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1: Ich bin Diana Kramer. Steht ein Rahmenabkommen zum Irankrieg zwischen Teheran und Washington? Nach US-Berichten, wonach Unterhändler beider Seiten eine vorläufige Einigung erzielt hätten, heißt es jetzt aus dem Iran, ein Abkommen sei bislang weder fertiggestellt noch bestätigt. Das berichtet die den iranischen Revolutionsgarden nahestehende Nachrichtenagentur Tasnim. Ziel des Abkommens soll sein, die Waffenruhe zu verlängern, Verhandlungen über Irans Atomprogramm aufzunehmen und die Straße von Hormuz für den Schiffsverkehr zu öffnen. Nach einem Unfall mit 2 toten Schulkindern in Dinslaken am Niederrhein hat die Staatsanwaltschaft ein Ermittlungsverfahren gegen die Autofahrerin wegen fahrlässiger Tötung eingeleitet. Die Frau hatte schon 2025 nach einer plötzlichen Ohnmacht einen Unfall verursacht.
2: Nach dem Unfall im letzten Jahr sei der Frau ein Gerät implantiert worden, das die Herzaktivität kontinuierlich überwacht. Diese Daten werden nun ausgewertet. Möglicherweise hatte die Frau auch beim letzten Unfall einen plötzlichen Ohnmachtsanfall. Hier war die 47-Jährige kurz vor Schulbeginn mit ihrem Auto in eine Gruppe von 3 12-jährigen Jungen gefahren. 2 der Schüler starben später im Krankenhaus, der 3. Junge wurde leicht verletzt. Die Fahrerin selbst liegt weiter schwer verletzt im Krankenhaus. David Riemann, Nachrichtenredaktion.
1: Wer morgen, also am Samstag, mit dem Auto Richtung Italien will, hat schlechte Karten. Die Brenner-Autobahn wird wegen einer Demonstration komplett gesperrt. Das dürfte auch schon heute für Probleme sorgen.
3: Ab morgen früh ist die Brenner-Autobahn dicht, also werden sich schon heute viele auf den Weg machen. Und das dürfte direkt auf der Autobahn, aber auch drumherum für Staus und Behinderungen sorgen. Am Sperrtag direkt dann wird es auf vielen der Ausweichstrecken nur im Schneckentempo vorangehen. Die Gemeinde Gries in Österreich will mit der Demo gegen die Verkehrsbelastung protestieren. Rund 15.000 Menschen leiden täglich unter Lärm, Feinstaub und überlasteten Straßen, lautet ihr Argument. Lea Matschulat, Redaktion.
1: In deutschen Krankenhäusern sind zuletzt fast doppelt so viele Menschen mit Hautkrebs behandelt worden wie noch vor 20 Jahren. 2024 gab es mehr als 120.000 stationär behandelte Patienten mit Hautkrebs, laut Statistischem Bundesamt 95% mehr als 2004. Ein Grund ist die alternde Bevölkerung. Das Hautkrebsrisiko steigt mit dem Alter deutlich an.
4: Das Wetter. Eine relativ ruhige Nacht erwartet uns gerade. 7 bis 14 Grad und dazu niederschlagsfrei, kaum eine Wolke. Nachher können aber Gewitter drin sein und wir bekommen so ein Wetter, was zwar sonnig und warm ist mit bis zu 31 Grad, aber wir müssen immer wieder mit starkem Regen und auch Gewittern rechnen. Wo das auftreten wird, kann man gar nicht so genau jetzt zu diesem Zeitpunkt sagen. Das passiert eher so örtlich auf jeden Fall, also nicht überall. Ne? Also es kann auch sein, dass es total sonnig nachher bei euch ist und ihr von einem Gewitter gar nichts mitbekommt.
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5: Zurzeit liegen uns keine Meldungen vor. Wir wünschen allen unterwegs gute Fahrt.
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4: Schwupps, und da haben wir schon wieder Freitag. Kurze Woche haben wir ja gehabt, das heißt, oh, ein Glück sind wir am Freitag angekommen. Das war ja auch lange Zeit, du. Endlich haben wir's. Und das Beste ist, nächste Woche wieder eine kurze Woche. Frohen Leichnam am Donnerstag. Also das heißt, wenn ihr einen geschickten Brückentag genommen habt, habt ihr ein sehr, sehr langes Wochenende, nächstes Wochenende. Aber jetzt freuen wir uns erstmal auf dieses mit Nick Kershaw. Wouldn't it be good?

0: Ort, das ist ja so ein Ding, Urlaub machen, wo niemand so ist, auf einer einsamen Insel oder so. Der Kollege Sascha Fassbinder hat Ideen, wen wir alle so auf so eine Reise mitnehmen könnten.
1: Ich gründe eine Urlaubs-WhatsApp-Gruppe und packe rein. Also wichtig ist ja vor allem die Verpflegung. Du brauchst ja einfach einen Freund, der gut in der Küche ist.
2: Man kann Nudeln machen warm, man kann Nudeln machen kalt. Also man kann abends, morgens essen, wie man gerade Hunger hat.
1: Und natürlich, du willst ja auch nicht alleine essen. Du brauchst also auch jemanden an deiner Hand, der gern mit dir zusammen isst.
3: Hi, ich bin heute wieder mal im McDonald's. Hier mein Big Mac.
1: Boah, ziemlich deftig. Da braucht's Getränke zum Runterspülen. Vielleicht ja mal ein gemütliches Bierchen.
4: Wie viel hast du getrunken?
5: Einiges. Oh, aua.
4: Was hast du getrunken?
5: Wodka und Bier. Aua.
1: Ey, und denk dran, bei regnerischen Tagen oder so, wenn es mal nicht läuft oder wenn du Heimweh kriegst, da brauchst du Leute, die gute Laune verbreiten.
6: Das ist mein kleiner Stimmungstest. Wie ist die Stimmung hier? Zicke, zacke, zicke, zacke. Schlecht.
1: Und zu guter Letzt, auf so eine einsame Insel nehme ich jemanden mit, der sich schnell auskennt und geografisch den Überblick behält.
7: Vom Hauptbahnhof in München, ohne dass Sie am Flughafen noch einchecken müssen, dann starten Sie im Grunde genommen am Flughafen. Am Hauptbahnhof in München starten Sie Ihren Flug, weil das ja klar ist.
1: Weil das ja klar ist, brauche ich ja eigentlich keinen Urlaub. Also nie wieder.
8: Wir haben uns ausgeruht. Wir sind ein bisschen zu bequem geworden.
0: Ja, damit hat sich Friedrich Merz schon mal disqualifiziert. Den nehmen wir schon mal nicht mit.

0: Das Wetter.
1: Das ist eine ganz entspannte Nacht, so rein wettertechnisch würde ich mal sagen. 7 bis 14 Grad, temperaturmäßig ganz okay für Ende Mai. Und es bleibt niederschlagsfrei, kaum eine Wolke. Nachher wird es allerdings heftig, muss man sagen. Es kann örtlich, also nicht überall, aber örtlich, kann es zu Hagel kommen, zu Starkregen und Gewitter. Ansonsten ist es dann sonnig auch noch dabei. Wie gesagt, weil dieses Gewitter und dieser Starkregen nur örtlich auftauchen. Und dann bekommen wir Werte bis 31 Grad. Wir halten euch aber immer auf dem Laufenden.
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2: Zurzeit liegen uns keine Meldungen vor. Wir wünschen allen unterwegs gute Fahrt.
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1: Wir bringen euch gut durch die Nacht. Jetzt in der Playlist Nickelback und How You Remind Me.

0: Olivia Dean. So easy to fall in love.
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Ich weiß auch nicht, die verdienen doch schon so viel Geld, aber anscheinend nicht genug. Mark Zuckerberg von Meta, was braucht der denn noch? Noch eine Riesenjacht oder die 10. Villa? Es kostet alles Unterhalt, ja gut. Auf jeden Fall will der Meta-Konzern, also der Konzern von Mark Zuckerberg, in Zukunft Bezahldienste bei seinen Angeboten einführen. Also zum Beispiel nutzen wir alle WhatsApp oder viele von euch ja auch Facebook und Instagram. Man bekommt dann beispielsweise keine Werbung mehr angezeigt, wenn man zahlt. Oder man bekommt sogenannte Premium-Sticker. Premium-Emojis. Super. Ja. Und ganz besondere Klingeltöne bei WhatsApp. Das ist Klingeltöne, die nicht jeder bekommt.

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1: Ich bin Diana Kramer. Die aktuellen Kriege sorgen aller Voraussicht nach auch in den nächsten Monaten für steigende Preise hierzulande. Im April hatte der Ölpreisschock infolge des Iran-Kriegs die Teuerungsrate auf 2,9% getrieben. Heute wird das Statistische Bundesamt eine erste Schätzung zur Inflation im Mai veröffentlichen.
2: Hohe Spritpreise, das erleben wir seit Wochen an den Tankstellen und auch die Unternehmen. Sie werden die gestiegenen Preise voraussichtlich in gewissem Maße an die Verbraucher weitergeben. Da sind sich Volkswirte sicher. Konkret heißt das, wenn das Anliefern der Milch in die Molkerei mehr kostet, da die Tankfüllung mehr kostet, müssen Milchbauern und Molkereien diese Mehrkosten wieder reinholen. Den Preis für den Liter Milch zu erhöhen, ist da eine Möglichkeit. David Riemer, Nachrichtenredaktion.
1: In der Debatte um die Zukunft des 8-Stunden-Tags hat das Arbeitgebernahe Institut der Deutschen Wirtschaft vorgeschlagen, die Arbeitszeit zunächst nur für bestimmte Berufe auszuweiten. Gerade mit Blick auf den Arbeitsschutz könne man sich im ersten Schritt auf Beschäftigte konzentrieren, wo keine Gesundheitsrisiken drohen. Die Bürobeschäftigten, sagte der IW-Arbeitsmarktexperte Oliver Stettes den Funke-Zeitungen. Gleichzeitig sprach er sich dafür aus, die Regelung zur täglichen Arbeitszeit zu reformieren. Mehr Flexibilität könne dabei helfen, eine bessere Balance zwischen privaten Wünschen der Beschäftigten und betrieblichen Abläufen zu schaffen. Bundesverteidigungsminister Boris Pistorius setzt auf eine verstärkte Kooperation mit Kanada. Am zweiten Tag seiner Reise besuchte er in Montreal Rüstungsunternehmen. Er sehe ein enormes Potenzial, sagte Pistorius.
3: Insgesamt habe ich gespürt, wie sehr unsere kanadischen Partner, genauso wie wir, viel Wert auf eine Vertiefung hin zu einer strategischen Partnerschaft legen. Und das erfreut mich sehr, weil es ein enormes Potenzial gibt. Nicht nur verteidigungs- und sicherheitspolitisch, sondern eben auch wirtschaftspolitisch, sei es Energie, sei es Rohstoffe, seltene Erden.
1: Verteidigungsminister Pistorius. Bei einer Explosion in der US-Großstadt Dallas im Bundesstaat Texas gibt es nach Angaben der Feuerwehr mehrere Tote. Die genaue Zahl sei bisher unklar, teilte der örtliche Feuerwehrchef mit. Die Einsatzkräfte waren ursprünglich wegen eines Gaslecks verständigt worden, dann kam es zu der Explosion. Mehrere Menschen werden noch vermisst.
4: Das Wetter. Das Wetter ist meistens klar, nur wenige Wolken und die Werte so zwischen 7 und 14 Grad. Der Freitag später dann wechselhaft. Es geht erstmal sonnig los, im Tagesverlauf aber auch Regen und Gewitter und teilweise auch Starkregen möglich. Wird auch nochmal richtig warm, bis 31 Grad.
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5: Zurzeit liegen uns keine Meldungen vor. Wir wünschen allen unterwegs gute Fahrt.
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4: Hier ist Thomas Wagner. Eine schöne Nacht. Rein in den Freitag. Mit neuem Song von Mark Forster jetzt. Heißt ein Lied.

0: Das erste Mal hatten sie hier die meisten Anfang der 2000er wahrscheinlich in den Ohren. Anastasia, damals mit I'm Out of Love und Erfolgsalbum Not That Kind. 25 Jahre ist das her und damit war sie letztes Jahr ja schon dann auf Jubiläumstour. Und sie macht einfach weiter, ne? Dieses Jahr nochmal eine Tour. Am 28. Juni dann in Hema und am 2. Oktober in Düsseldorf bei uns in NRW. In Hema im Sauerlandpark, also Open Air. Das muss aber kein Problem sein, selbst wenn es regnet, weil da findet sie, sind wir in Deutschland ja wirklich immer so bestens drauf vorbereitet.
1: I have to say, Germans are up for, like, in 5 seconds, 2 drops of rain and they're all in the raincoats and everyone's prepared. They don't run away from the rain. They're like, oh no, no, no, keep singing, girl.
0: Also völlig egal, wenn es dann wirklich mal regnet. Die Menschen, die wollen einfach weiter das Konzert genießen und dass sie weiter singt. Ne? So machen wir es natürlich trotzdem. Ja, auch wenn es regnet. Wir hoffen auf gutes Wetter. Anastasia am 28. Juni dann in Hema, 2. Oktober in Düsseldorf. Ihre NRW-Termine jetzt bald.

0: Das Wetter.
1: Wir gucken aufs Wetter. Bisschen bewölkt, meistens klar bei 7 bis 14 Grad. Später gibt's dann zum Tagesstart erst Sonne. Dann könnte es aber ungemütlich werden mit Unwetter, Gewitter und auch Starkregen möglich. Und auch nochmal heiß, teilweise bis 31 Grad.
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2: Zurzeit liegen uns keine Meldungen vor. Wir wünschen allen unterwegs gute Fahrt.
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1: Eine schöne Nacht euch. Hier ist Thomas Wagner. Zum Wach und Fit bleiben. Hier jetzt Mr. Brightside. Hier sind The Killers. Eine schöne Nachtschicht.

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0: Taylor Swift, Durch die Nacht. Ja, The Fate of Ophelia. Von ihr wird man auch gerne durch die Nacht begleitet, ne? Hier ist Thomas Wagner, von mir hoffentlich auch. Neue Musik als nächstes hier.
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1: Ich bin Diana Kramer. Bis Ende Juni läuft noch der Tankrabatt. Erwartungen an eine Verlängerung darüber hinaus hat Bundesverkehrsminister Patrick Schnieder bereits gedämpft. Der Staat komme irgendwann an die Grenze seiner Möglichkeiten.

0: sagte er dem Handelsblatt.
1: Für den Tankrabatt verzichtet der Staat auf Steuereinnahmen von bis zu 1,6 Milliarden Euro. Künftig sieht Verkehrsminister Schnieder eher Entlastungsbedarf beim Güterverkehr. Er verweist auf dessen Auswirkungen. Diese Preise würden weitergegeben. Lebensmittel und Waren des täglichen Bedarfs würden teurer. Die Gefahr, dass es an den Zapfsäulen zu einem echten Kraftstoffmangel kommt oder Flugzeuge ohne Kerosin dastehen, sieht er zumindest kurzfristig nicht. Ursula Winkler, Nachrichtenredaktion.
0: In den Verhandlungen zu einem Rahmenabkommen im Irankrieg gibt es angeblich einen wichtigen Fortschritt. Unterhändler aus den USA und dem Iran haben laut US-Kreisen eine vorläufige Einigung erzielt. US-Präsident Donald Trump müsse dem noch zustimmen, heißt es.
2: Angeblich wurde der Deal schon vor 2 Tagen geschmiedet, aber Trump wollte noch drüber nachdenken. Das Memorandum soll ein Ende des Krieges, die Öffnung der Straße von Hormuz und die Freigabe iranischer Vermögenswerte im Ausland festlegen. Die Waffenruhe soll weiter verlängert werden, bis alle weiteren Details geklärt sind. Das iranische Atomprogramm, Sanktionen und die Beseitigung von Seeminen in der Straße von Hormuz durch den Iran. Aus den USA, Tina Eck.
0: Der Iran hat derweil Hoffnungen auf eine schnelle Einigung gedämpft. Anders als aus Washington hieß es aus Teheran, das Abkommen sei bislang weder fertiggestellt noch bestätigt. Die schwierige Sicherheitslage im Osten der Demokratischen Republik Kongo ist nach Angaben des Generaldirektors der Weltgesundheitsorganisation Tedros die größte Herausforderung im Kampf gegen Ebola. Der WHO-Chef war am Abend in der am schwersten vom neuesten Ebola-Ausbruch betroffenen Region im Kongo eingetroffen. Allein im vergangenen Monat hätten Kämpfe rund 100.000 Menschen vertrieben. Das mache es äußerst schwierig, den Ausbruch einzudämmen, sagte Tedros und rief zu einem Waffenstillstand auf. Der Kadaver des verendeten Buckelwals bleibt nun doch auf der dänischen Insel Anholt und wird direkt am Strand obduziert. Dort liegt das Tier seit rund 2 Wochen im flachen Wasser. Der Wal werde an diesem Wochenende für die Obduktion an Land gezogen, teilte die dänische Umweltbehörde mit.
3: Das Wetter. Das Wetter ist meistens klar, nur wenige Wolken und die Werte so zwischen 7 und 14 Grad. Der Freitag später dann wechselhaft. Es geht erstmal sonnig los, im Tagesverlauf aber auch Regen und Gewitter und teilweise auch Starkregen möglich. Wird auch nochmal richtig warm, bis 31 Grad.
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5: Zurzeit liegen uns keine Meldungen vor. Wir wünschen allen unterwegs gute Fahrt.
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3: Kurz nach 4 am ganz frühen Freitag. Hier ist Thomas Wagner. Guten Morgen.

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0: Das Wetter.
1: Wir gucken aufs Wetter. Bisschen bewölkt, meistens klar bei 7 bis 14 Grad. Später gibt's dann zum Tagesstart erst Sonne. Dann könnte es aber ungemütlich werden mit Unwetter, Gewitter und auch Starkregen möglich. Und auch nochmal heiß, teilweise bis 31 Grad.
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2: Zurzeit liegen uns keine Meldungen vor. Wir wünschen allen unterwegs gute Fahrt.
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1: Hallo am Freitag und schon mal ein erstes Guten Morgen von mir. Hier ist Thomas Wagner.

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0: kam auch schon so eine männliche Politesse, um die Falschparker über den Löffel zu barbieren, wie man so schön sagt. Was ist eigentlich der richtige Ausdruck für männliche Politesse, fällt mir gerade ein. Politasse? Polizecke? Nee, jetzt mal ernsthaft. Männliche Politesse, wie ist es denn richtig? Polomat, Polohorst, Polonaise, Holy Poly, Politur? Warte mal, ich guck mal eben. Ich frage mal eben die Kollegen von ChatGPT. Wie geil ist das denn? Hier steht's. Die männliche Form der Politesse nennt man offiziell Politeur. Das steht hier wirklich. Wie geil ist das denn? Dem Politeur ist nichts zu schwören. Politeur. Ja, siehst du, jetzt sind wir alle wieder etwas schlauer. Willkommen hier bei Ihrem Wissenspodcast. Man wird nicht blöder mit Atze Schröder.
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0: der Start in den frühen Freitagmorgen. Gleich neuer Song von Harry Styles, American Girls. Vorher hier sowas ähnliches wie American Girls.
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3: Ja, nee, ist klar. So, kaum war ich die Woche in Hamburg mit dem Auto unterwegs und hatte geparkt.

0: bin Diana Kramer. In der Debatte um die Zukunft des 8-Stunden-Arbeitstags hat das Arbeitgebernahe Institut der deutschen Wirtschaft vorgeschlagen, die Arbeitszeit zunächst nur für bestimmte Berufe auszuweiten. Mit Blick auf den Arbeitsschutz könnte man sich im ersten Schritt auf Beschäftigte konzentrieren, wo keine Gesundheitsrisiken drohen, die Bürobeschäftigten, sagte der IW-Arbeitsmarktexperte Oliver Stettes den Funke-Zeitungen. Die schwarz-rote Koalition will statt des 8-Stunden-Arbeitstages einen wöchentlichen Rahmen für die Arbeitszeit einführen. Doch es gibt Streit um das Vorhaben. Bundesverteidigungsminister Boris Pistorius setzt auf eine verstärkte Kooperation mit Kanada. Am zweiten Tag seiner Reise besuchte er in Montreal Rüstungsunternehmen. Er und auch die Kanadier sehen großes Potenzial für eine Partnerschaft in vielen Bereichen, sagte Pistorius.
1: Insgesamt habe ich gespürt, wie sehr unsere kanadischen Partner, genauso wie wir, viel Wert auf eine Vertiefung hin zu einer strategischen Partnerschaft legen. Und das erfreut mich sehr, weil es ein enormes Potenzial gibt. Nicht nur verteidigungs- und sicherheitspolitisch, sondern eben auch wirtschaftspolitisch, sei es Energie, sei es Rohstoffe, seltene Erden.
0: Bundesverteidigungsminister Boris Pistorius. Wer morgen, also am Samstag, mit dem Auto Richtung Italien will, hat schlechte Karten. Die Brenner Autobahn wird wegen einer Demonstration komplett gesperrt. Das dürfte auch schon heute für Probleme sorgen.
2: Ab morgen früh ist die Brenner Autobahn dicht, also werden sich schon heute viele auf den Weg machen und das dürfte direkt auf der Autobahn, aber auch drumherum für Staus und Behinderungen sorgen. Am Sperrtag direkt dann wird es auf vielen der Ausweichstrecken nur im Schneckentempo vorangehen. Die Gemeinde Gries in Österreich will mit der Demo gegen die Verkehrsbelastung protestieren. Rund 15.000 Menschen leiden täglich unter Lärm, Feinstaub und überlasteten Straßen, lautet ihr Argument. Lea Matschulat, Redaktion.
0: Paris wird zur Hochsicherheitszone. Die französische Hauptstadt rüstet sich mit einem Großaufgebot an Polizeikräften für das Finale der Champions League zwischen Paris Saint-Germain und dem FC Arsenal London am Samstag. Obwohl das Finale weit entfernt in Budapest stattfindet. Verhindert werden sollen massive Ausschreitungen wie beim Finalsieg von PSG im vergangenen Jahr. Damals gab es 2 Tote und knapp 200 Verletzte.
3: Das Wetter.
4: Das Wetter ist meistens klar, nur wenige Wolken und die Werte so zwischen 7 und 14 Grad. Der Freitag später dann wechselhaft. Es geht erstmal sonnig los, im Tagesverlauf aber auch Regen und Gewitter und teilweise auch Starkregen möglich. Wird auch nochmal richtig warm, bis 31 Grad.
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6: Zurzeit liegen uns keine Meldungen vor. Wir wünschen allen unterwegs gute Fahrt.
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4: Entspannten Start in den Freitagmorgen. Hier ist Thomas Wagner. Das hier sind Shabusi und Miles Smith mit Blink Twice.

0: Purple, Disco Machine und Sophie and the Giants am ganz frühen Freitag.
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0: Ganz wichtig, heute den Nachbarn mal ganz lieb grüßen. Es ist nämlich Tag der Nachbarn. Ich habe ja Glück hier, ne? Meine Sitznachbarn im Büro, im Studio sind eigentlich alle sehr nett.
2: Ja, das eigentlich habe ich jetzt überhört, ne?
0: Ja, bitte.
2: Immer
0: bitte.
2: Sind wir sehr nett.
0: Ja, natürlich. Natascha Wittmack ist da. Guten Morgen.
2: Guten Morgen. Ich leg mal los, ne?
0: Bitte, bitte.
2: Ja, der Deutsche Filmpreis wird heute verliehen und ein Gewinner, der steht auch schon fest.
3: Servus. Mein Bruder.
4: Mein Bruder.
2: Ganz genau. Das Kanu des Manitou, das war nämlich der erfolgreichste Film im letzten Jahr und deshalb bekommt Michael Bulli-Herbig auf jeden Fall eine Lola. Genauso wie Regisseur Wim Wenders, der wird mit dem Ehrenpreis ausgezeichnet.
0: Wer sonst noch einen deutschen Oscar mit nach Hause nehmen darf, das sehen wir dann heute Abend.
2: Genau, um 19 Uhr beginnt die Gala. Außerdem ist heute auch noch ein wichtiger Tag für die Toten Hosen.

0: Ihr neues Album und ihr letztes Album ist ja seit heute draußen. Trink aus, wir müssen gehen. Da hören wir natürlich rein. Nach ihrer Abschiedstournee, da gehen sie ja dann in Rente.
1: Mhm. Und wir sprechen natürlich auch noch weiter hier über Urlaub. Das ist ja unser großes Thema diese Woche. Und passend zum Wochenende, ja, schauen wir mal, wie ihr möglichst günstig Urlaub machen könnt und was ihr hier in NRW so entdecken könnt. So sieht's aus heute.

0: Das Wetter.
1: Wir gucken aufs Wetter. Bisschen bewölkt, meistens klar bei 7 bis 14 Grad. Später gibt's dann zum Tagesstart erst Sonne. Dann könnte es aber ungemütlich werden mit Unwetter, Gewitter und auch Starkregen möglich. Und auch nochmal heiß, teilweise bis 31 Grad.
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2: Zurzeit liegen uns keine Meldungen vor. Wir wünschen allen unterwegs gute Fahrt.

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1: Schönen Freitagmorgen, hier ist Thomas Wagner, mein Song für euch zum Wach und Fit werden. Jetzt Memories von David Guetta.

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0: der frühe Freitagmorgen, gleich was Entspanntes, neuer Song von Malik Harris. Vorher gibt's auch was zum Entspannen.
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2: Wann habe ich eigentlich das letzte Mal das Zwitschern der Vögel bewusst wahrgenommen? Wann habe ich zuletzt entspannt, durchgeatmet und bin wirklich zur Ruhe gekommen? Selina Epp und Annick Rubin erzählen in ihrem neuen Song Ruhe von genau diesen Momenten.

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1: Mit Danny Hoppe. Guten Morgen. Der Deutsche Wetterdienst präsentiert heute seine Frühjahrsbilanz für 2026 und es könnte ein rekordverdächtiger Frühling werden. Das hat der DWD im Vorfeld schon durchblicken lassen. Er dürfte es in die Top 5 der sonnigsten Frühjahre seit Messbeginn schaffen, sagte er. Da stellt sich natürlich direkt die Frage, ist das normal oder erleben wir gerade weitere Folgen des Klimawandels? Marc Weiß aus dem News-Team, was ist denn schon bekannt?
2: Ja, so schön das Wetter in den vergangenen Tagen ja vor allem hier bei uns auch war. Bekannt ist schon, dass es meistens zu warm war, das ganze Frühjahr über. Der Frühling fing im März schon sehr warm an. Die Temperatur lag da im Mittel bei 6,3 Grad und das sind 2,8 Grad mehr, also 2,8 Grad wärmer als der Wert aus der Referenzperiode. Das sind für Forscher die Jahre 1961 bis 1990. Also da war es fast 3 Grad kühler im März. Das ist schon sehr viel als jetzt hier bei uns. Und es ging im April so weiter. Es gab im bundesweiten Durchschnitt weniger als die Hälfte des üblichen Regens zum Beispiel. Also wieder viel zu trocken. Im Mai gab es dann Chaos nach den ersten warmen Tagen. Am Monatsanfang hatten wir im Mai oft chaotisches und auch wechselhaftes Wetter mit starken Kälteeinbrüchen und direkt danach dann das, was wir jetzt aktuell erleben, auf einmal dann Höchstwerte bis 30 Grad. Das ist nach Einschätzung von Klimaforschern alles nicht wirklich gut, auch wenn jetzt natürlich viele Menschen sich über die Sonne freuen. Das ist ja auch ganz normal.
1: Danke, Marc. Und jetzt weitere Meldungen im Überblick.
3: Die USA und der Iran stehen angeblich vor einer vorläufigen Einigung. Man habe viele Fortschritte gemacht, an einigen Punkten werde aber noch gearbeitet, sagte US-Vizepräsident Vance. Allerdings sei noch offen, ob Präsident Trump zustimmen werde. Eine russische Drohne hat ein Hochhaus im NATO-Staat Rumänien getroffen. Das rumänische Innenministerium spricht von 2 Leichtverletzten. Russland habe in der Nacht erneut Ziele in der Ukraine angegriffen. Eine der Drohnen sei in den rumänischen Luftraum eingedrungen und dann über dem Hochhaus in Grenznähe

0: abgestürzt. Das Statistische Bundesamt gibt am Mittag eine erste Schätzung zur Inflation im Mai ab. Im April lag die Teuerungsrate bei 2,9% und die Verbraucherpreise dürften hoch bleiben. Der Tankrabatt dürfte nach Ansicht der Experten nur für etwas Entlastung sorgen. Amazon-Chef Jeff Bezos und Tech-Milliardär Elon Musk liefern sich ja aktuell einen Wettstreit, was die kommerzielle Raumfahrt angeht. Und Bezos und sein Raumfahrtunternehmen Blue Origin müssen da jetzt einen Rückschlag hinnehmen. Der vierte Start ihrer Schwerlastrakete New Glenn ist daneben gegangen. Die unbemannte Rakete ist noch vor dem Start auf dem Weltraumbahnhof Cape Canaveral in Florida explodiert. Auf einem Livestream war ein riesiger Feuerball zu sehen. Mitarbeiter würden aber nicht vermisst, teilte Blue Origin mit. Bezos sprach bei X von einem sehr harten Tag. Und das waren die Nachrichten mit Danny Hoppe.
1: Dankeschön, Danny. 2:06. Guten Morgen. Hier ist Radio Mülheim mit dem Freitagswetter in Salölis. Hier, es wird heiß bei uns. Sonne, Wolkenmix bis zu 32 Grad. Ab heute Nachmittag dann Vorsicht, denn der Deutsche Wetterdienst warnt vor kräftigen Gewittern mit Böen. Aktuell sind wir bei 15 Grad am Perfetto. Samstagmorgen dann noch sommerlich, ein bisschen entspannter. Viel Sonne, ein paar Wolken um 26 Grad. Sonntag ein bisschen kühler und wechselhafter bei 24 Grad und teilweise dann auch mit Regen.
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1: Guten Morgen auf die Straßen. Aktuell keine Staus, nur beide Blitzcontainer im Einsatz. Die Blitzbirnen sind im Einsatz auf der Nordstraße in Dümten. Und ja, Blitzbirne Nummer 2, Moritzstraße in Stierum. So, sollte sich das irgendwie geändert haben, sollten die Blitzbirnen umgezogen sein oder ihr habt andere wichtige Meldungen von unterwegs, dann wäre ich dankbar, wenn ihr mir kurz Bescheid gebt. 0800 70 70 321 ist die Radio Mülheim Studio Hotline, die könnt ihr natürlich auch für eine WhatsApp nutzen.
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1: Kenya Grace jetzt für euch, das ist Strangers. Guten Morgen.

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0: das sind die 90er zum Start in den Freitagmorgen bei Radio Mülheim. Culture Beat und Mr. Bane um 14 Minuten nach 6. Frühling, fast Wochenende, die Konzertsaison ist im vollen Gange. Jetzt denken wir alle mal kurz zurück an euer allererstes Konzert. Jonathan Göker aus dem Radio Mülheim Frühteam heute Morgen live bei mir im Studio. Jetzt bin ich gespannt, ob du die kennst, die mein allererstes Konzert gewesen ist.
1: Bin gespannt, ja.
0: Sind, es war 1999.
1: Da bin ich ja geboren, 99.
0: Blumentopf in der Stadthalle Dienstlaken. 14 Jahre war ich alt beim Schools Out Festival. Was war denn bei dir dein erstes Konzert?
1: Bei mir war es 2016 in Düsseldorf, Billy Talent. Kennt man vielleicht auch hier aus dem Programm? Wir können ja mal reinhören.
0: Ja. Sehr geil.
1: Schön rockig, ne? Dazu dann ein bisschen das Skateboardfahren. War so irgendwie der Vibe dann damals.
0: Ja.
1: Nee, aber es war wirklich mega cool. Es war halt nur auch wieder total umständlich. Ich war halt 16 mit einem Kumpel. Heißt, meine Eltern oder seine Eltern, ich weiß gar nicht, mussten uns natürlich auch hinfahren und abholen.
0: Genau.
1: Nachts.
0: Ja. Ja. Aber es ist, glaube ich, ein Konzert, was dir auch heute noch, fast 10 Jahre später, so ist richtig, immer noch im Kopf geblieben ist, glaube ich, oder?
1: Ja, auf jeden Fall. Volle Kanne. Ich kann mich da mega dran erinnern. Das hat ja auch so seine Gründe.
0: Ja.
1: Das erste Konzert bleibt halt besonders in Erinnerung, weil unser Gehirn alles, was wir zum ersten Mal machen, so unter einer Art Sonderstatus abspeichert, weil es eben neu ist und besonders intensiv.
0: Ich weiß tatsächlich noch, was ich 1999 in der Stadthalle Dienstlaken beim Blumentopf-Konzert anhatte. Und du hast es gestern schon zu mir gesagt.
1: Baggy-Hose wahrscheinlich, ne? Dicke Skaterschuhe.
0: Genau. So ein bauchfreies Top, fürchterlich. Und dann stehst du da und bist total begeistert, bist total geflasht und bekommst erstmal die volle Ladung Emotionen.
1: Genau, weil gerade Musik hört man ja nicht nur, du fühlst das ja richtig. Gerade auf dem Konzert, diesen Bass, die Vibration, Bewegung. Dann sind da auch noch andere Menschen, die dich teilweise durch die Gegend schieben. Außerdem ist das Konzert ja auch was für unsere Identität. Ne? Das fällt ja oft in so eine Phase, wo wir gerade noch so ein bisschen herausfinden, wer wir sind, was ist so unser Style. Und dann bekommen wir eben so die Bestätigung, ey, guck mal, ich bin mit diesem Musikgeschmack nicht alleine. Mhm. Da sind tausende andere, die fühlen das genauso und sind genauso überwältigt und feiern das.
0: Ja.

0: ich habe tatsächlich Blumentopf gerade eben nochmal in meine Spotify-Playliste gepackt, weil ich diesen Song, den wir gerade angespielt haben, der heißt übrigens Was der Handel, voll fühle. Und deswegen sind so erste Konzerte eben so wichtig für uns. Jetzt die Frage an euch in der Radio Mülheim-Community. Welche Erinnerung habt ihr an euer erstes Konzert? Es darf auch ein bisschen peinlich sein. Wir nehmen auch Kelly-Family-Konzertgänger hier mit auf in unseren Stuhlkreis. Schickt uns doch gerne mal eine Sprachnachricht per WhatsApp an die 0800 70 70 321. Jonathan, danke schön.
1: Gerne.
0: 17 Minuten nach 6. Guten Morgen.

Amrath und Hug Yourself bei Radio Mülheim. 19 Minuten nach 6 haben wir es. Ich bin in Salöll. Ja, euren Freitagmorgen mit Lagerfeuermusik von den Lumineers. Das ist Ho Hey.

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1: Um 6.30 Uhr. Guten Morgen, wir gucken aufs Wetter. Da wird das knackig heiß. 32 Grad sind drin. Dazu wechseln sich Sonne und Wolken ab. Und ab heute Nachmittag wird da turbulent da oben. Da kommen teilweise kräftige Gewitter auf euch zu. Passt hier also bitte auf euch auf. 15 Grad müssen wir aktuell am Kahlenberg. Morgen freundliches Sommerwetter bei 26 Grad. Sonntag 24 Grad, dann grau und nass. So, auf den Straßen läuft das entspannt. Aktuell nämlich keine Staus, nur beide Blitzcontainer im Einsatz. Die Blitzbirnen stehen. Dümmte Nordstraße und Moritzstraße in Stierum. Hab ich jetzt irgendwas vergessen?

0: Dann sagt kurz Bescheid, 0800 70 70 321. Das ist die Radio Mülheim Studio-Hotline. Die nutzt ihr gerne für einen kostenlosen Anruf oder eben für eine WhatsApp.
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0: Jax Jones jetzt für euch. Das ist Breathe um 6.32 Uhr am schönsten Arbeitstag der Woche. Es ist nämlich Freitag.

0: Wir verlängern bei Radio Mülheim an diesem Freitagmorgen eure To-Do-Liste fürs Wochenende. Konkret macht das Jonathan Göke heute Morgen live bei mir im Studio. Du hast die Übersicht mitgebracht um 6.35 Uhr.
1: Habe ich, jawohl. Und es ist so ein bisschen die Trödel- und Schnäppchen-Edition. Ihr habt nämlich richtig viele Möglichkeiten zu shoppen am Wochenende. Starten wir mal mit der Sahner Kuppe. Da gibt es morgen eine Premiere. Zum ersten Mal läuft da ein Hof- und Garagentrödel. Kennt man vielleicht aus anderen Ecken schon.
0: Ja.
1: Von 10 bis 18 Uhr könnt ihr da halt durch die Straßen trödeln und vielleicht den einen oder anderen Schnapper machen. Damit ihr nicht einfach in irgendeinen Garten marschiert, der da gar nicht mitmacht, sind die Garagen und Höfe, die mitmachen, mit Luftballons markiert. Verkauft werden da halt dann gebrauchte Sachen.
0: Also es ist idiotensicher.
1: Ich gehe davon aus.
0: So, jetzt wird es etwas spezieller. In der alten Dreherei läuft nämlich morgen von 11 bis 15 Uhr ein Modellspielzeugmarkt.
1: Genau, für alle, die da Bock drauf haben. Die alte Dreherei ist ja auch wirklich eine coole Location, ja, muss man sagen. Ne? Da könnt ihr ein bisschen bummeln. Es öffnet nämlich auch die Modellbahnebene. Heißt, es fährt das kleine Modell der Ruhrtalbahn da durch die Gegend.
0: Cool.
1: Außerdem könnt ihr bei Bedarf auch eine Führung bekommen.
0: So, getrödelt haben wir genug. Jetzt gibt's noch ein bisschen Musik in Stierum.
1: Jazz, um genau zu sein, im Jazzclub im Tee und Tee Hotel Thiesmann. Da ist morgen nämlich eine Band am Start, die kombiniert so ein bisschen diesen klassischen Jazz, wie man ihn kennt, aber ein bisschen neuer, ein bisschen frischer. Los geht's da um 19 Uhr. Eintritt kostet 15 Euro. Tickets bekommt er an der Abendkasse.
0: So, Shopping, Musik, es ist alles dabei. Haben wir was vergessen? Dann haut uns auf die Finger. Gerne per WhatsApp schickt eine Sprachnachricht an die 0800 70

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3: 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Lecko funny, ey.
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1: Leute, seine Lache ist ansteckender als jede Sommergrippe und er sorgt neben der Sonne dafür, dass ihr eure Dopaminspeicher vor dem Wochenende nochmal ordentlich voll macht. Guten Morgen an unseren Rallemann aus Heißen.
3: Hallo Freitag und einen guten Morgen, Insa. Ich habe da mal ein paar Fragen an dich. Mhm. Du bezeichnest dich ja selbst als Chaotin mit Ordnung. Ich wollte mich vor dem Wochenende nur kurz absichern. Mhm. Sieht dein Studio gerade ordentlich chaotisch aus? Oder ist das Chaos bereits perfekt sortiert?
1: Also sortiert ist hier gar nichts. Also ich muss schon sagen, zugegebenermaßen habe ich von allen vier Studios, die wir hier haben, das chaotischste. Aber Rallemann, keine Sorge, noch ne? Habe ich den Überblick.
3: Das behaupten sie alle. Lass uns den ultimativen Freitagstest machen. Wenn du jetzt sofort auf deinen Schreibtisch guckst, ohne nachzudenken, wie viele Kaffeetassen aus der letzten Woche stehen da noch herum?
1: Es ist wirklich nur eine von gestern. Das liegt aber auch daran, dass ich ja seit gestern wieder hier bin.
3: Weißt du, warum ich frage? Ich versuche gerade, meine Wohnung für das Wochenende vorzubereiten. Wenn eine Radio-Promi-Chaotin, wie du sagst, das Chaos okay ist, dann lasse ich den Staubsauger heute einfach im Schrank und nenne es ab sofort offiziell den Insa-Style. Herrlich.
1: Großartig. Ja, hör mal, Rallemann, lass im Schrank hier lieber raus, ne? Noch ein bisschen Sonne genießen, mein Segenhasse.
3: Und verrat mir mal unter uns, uns hört ja keiner. Welcher Kollege klaut heimlich die besten Kekse aus der Redaktionsküche?
1: Immer, das ist eindeutig unser Chef, der Olaf.
3: Danke, Insa, für deine Ehrlichkeit. So, und jetzt mein Witz Nummer 18. Nur für euch. Wie nennt man einen dicken Veganer? Biotonne. Macht's gut, ihr Lieben. Und wir hören uns nächste Woche Freitag. Und Insa, räum nicht zu viel auf.
1: Nein.
3: Sonst findest du nichts mehr. So. Schönes Wochenende. Winke, winke. Euer Rallemann. Tschüss.

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1: Mit Danny Hoppe. Guten Morgen. Seit mehr als 100 Jahren gibt es ihn schon in Deutschland, den 8-Stunden-Arbeitstag. Die Bundesregierung will da ja ran und die Arbeitszeit umstellen. Sie soll in Zukunft auf Wochenbasis geregelt werden. Das sorgt für Kritik, zum Beispiel vom Deutschen Gewerkschaftsbund. Malte Albrecht aus dem News-Team, du hast dir aktuelle Daten dazu angeschaut. Was sagen denn die Beschäftigten selbst?
2: Die wollen mehrheitlich genau das Gegenteil von dem, was die Politik plant. Eine neue Umfrage im Auftrag des DGB zeigt, dass mehr als jeder zweite Beschäftigte in Deutschland kürzer arbeiten möchte. Bei Vätern sind es sogar 63%. Laut Umfrage fühlen sich viele nach Feierabend erschöpft und ausgebrannt. Besonders deutlich zeigt sich die Belastung bei Alleinerziehenden und Frauen, die Angehörige pflegen. Der DGB warnt deshalb davor, den klassischen 8-Stunden-Tag aufzuweichen. Vorstandsmitglied Piel sagte den Funke-Zeitungen, zu lange Arbeitstage machten krank und schadeten damit nicht nur den Beschäftigten, sondern auch der Wirtschaft und dem Gesundheitssystem.
1: Ja, die Bundesregierung und einige Wirtschaftsexperten sehen das aber ganz anders.
2: Ja, sie argumentieren vor allem mit mehr Flexibilität für Beschäftigte und Unternehmen. So könnten private Wünsche und betriebliche Anforderungen besser miteinander vereinbart werden, heißt es vom arbeitgebernahen Institut der deutschen Wirtschaft. Das IW schlägt vor, längere Arbeitszeit in einem ersten Schritt nur für Büroangestellte zu testen, denn da gäbe es keine großen Gesundheitsrisiken. Im Juni will Bundesarbeitsministerin Baas einen Gesetzentwurf zur Arbeitszeit vorlegen.
1: Danke, Malte. Und jetzt weitere Meldungen im Überblick. US-Vizepräsident Vance sieht große Fortschritte in den Verhandlungen mit dem Iran. Unklar sei aber noch, ob Präsident Trump den bisherigen Ergebnissen zustimme, sagte er. Vorher hatte schon das Portal Axios gemeldet, dass sich Unterhändler beider Seiten auf eine vorläufige Einigung auf ein Rahmenabkommen geeinigt hätten. Das Raumfahrtunternehmen Blue Origin von Amazon-Chef Jeff Bezos muss einen Rückschlag einstecken. Der Start der unbemannten Schwerlastrakete New Glenn ist daneben gegangen. Sie explodierte noch vor dem Start auf dem Weltraumbahnhof Cape Canaveral. Bezos spricht von einem sehr harten Tag. Die Menschen in Deutschland greifen immer häufiger zum alkoholfreien Bier. Das zeigen neue Zahlen des Deutschen Brauerbundes für das vergangene Jahr. Demnach war jedes 9. getrunkene Bier alkoholfrei. Zum Vergleich, vor Corona war es nur jedes 12. Der Frühling in diesem Jahr könnte rekordverdächtig sein und es in die Top 5 der sonnigsten Frühjahre schaffen. Davon geht der Deutsche Wetterdienst aus. Ob es dafür wirklich reicht, erfahren wir am Mittag. Dann legt der DWD seine offizielle Frühjahrsbilanz vor. Fest steht schon nach den vorläufigen Auswertungen, der Frühling war in diesem Jahr deutlich wärmer als in der Referenzperiode von 1961 bis 1990 und er war auch sehr trocken. Wir hatten rund ein Drittel weniger Regen. Und das waren die Nachrichten mit Danny Hoppe.
3: Dankeschön, Danny. Gleich 3:03. Guten Morgen. Hier ist Radio Mülheim am Freitag mit Insa Löll und dem Wetter für euch. Man merkt schon so ein bisschen, da liegt was in der Luft. Wir starten noch mit Sonne und Wolken bis zu 32 Grad, 15 aktuell an der Tomate. Ab 15 Uhr warnt der Deutsche Wetterdienst dann davor, dass das ordentlich rumst. Es gibt Gewitter und teilweise auch stürmische Böen. Passt da also bitte auf euch auf. Morgen, der Samstag, fällt dann wieder etwas sonniger aus mit 26 Grad, überwiegend trocken. Am Sonntag dann wechselhaft auch mit Regen bei nur noch in Anführungszeichen 24 Grad.
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3: Keine Staus, nur zwei Blitzcontainer, zwei Blitzbirnen im Einsatz. Einmal in Stieren, einmal im Dünten, einmal auf der Moritzstraße und einmal auf der Nordstraße. Hab ich irgendwas vergessen, dann seid so lieb und sagt eben Bescheid. 0800 70 70 321. Es ist die Radio Mülheim Studio Hotline. Die nutzt ihr gerne auch für eine WhatsApp.
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3: Ich wünsche euch einen wundervollen Start in den Freitag. Mit Taylor Swift und Opalite. Guten Morgen. Aha.

0: 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Hier ist euer Freitagmorgen um 7:08. 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

0: Nico Santos. Und Number One. Bei Radio Mülheim um 17 Minuten nach 7. Jetzt ist es für alle, die mit dem Auto unterwegs sind, ohnehin schon früh am Morgen knubbelig. Heute könnte ein Klimaprotest das Ganze noch mal ein bisschen knubbeliger machen. Da könnte noch ein bisschen mehr Stau dazukommen. Jonathan Göker aus dem Radio Mülheim Frühteam heute Morgen live bei mir im Studio. Auf der Friedrich-Ebert-Straße gibt es gerade eine Demo. Was genau ist hier los?
1: Genau, seit ein paar Stunden

0: blockieren da rund 40 Klimaaktivisten die Zufahrt zur Friedrich-Wilhelms-Hütte. Die Aktion ist eine Art Ableger des aktuellen Klimacamps in Hamm. Mhm. Da protestieren ja seit Tagen schon über 1000 Menschen gegen neue Gaskraftwerke. Die Friedrich-Wilhelms-Hütte hier bei uns in Mülheim stellt unter anderem Teile für Gasturbinen her. Deshalb haben die Aktivisten das Werk auch als Ziel ausgewählt. Wir haben eben noch mit der Polizei telefoniert und für euch nachgefragt. Es hat wohl eine Sachbeschädigung gegeben bei dem Protest. Die Polizei sagt trotzdem, dass aktuell wohl alles soweit friedlich läuft.
1: Was heißt das denn jetzt konkret für alle, die mit dem Auto hier lang müssen?
0: Das kann man so genau nicht sagen. Die Polizei sagt auf jeden Fall, dass wir auf der Friedrich-Ebert-Straße gerade mit Einschränkungen rechnen müssen. Wir sind da auf jeden Fall weiter für euch mit der Polizei im Austausch und sagen Bescheid, wenn wir da was Neues haben.
1: Lest ihr natürlich auch noch alles nach auf radiomülheim.de und in unserer App. Jonathan, Dankeschön.
0: Gerne.

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0: Das sind die 80er an eurem Freitagmorgen. Survivor und Eye of the Tiger um 7:30. Wir gucken schnell aufs Wetter und ihr merkt es schon, es ist schon ein bisschen gedrückt da draußen. Da geht heute noch ein bisschen was ab da oben. Wir starten erstmal mit Sonne und Wolken. Sehr schwülen, 32 Grad in der Spitze. Am Kahlenberg sind wir aktuell bei 16 Grad. Und ab heute Nachmittag, so gegen 15 Uhr, rumst es ordentlich. Der Deutsche Wetterdienst warnt vor Gewittern und teilweise stürmischen Böen. Also bitte passt auf euch auf. Morgen dann wieder sommerlich freundlicher mit 26 Grad und überwiegend trocken. Sonntag wird es dann bei 24 Grad grau und vor allen Dingen auch nass. Es gibt einen Stau, der kommt von der A3 Köln-Arnheim zwischen dem Kreuz Oberhausen West und dem Kreuz Oberhausen. Hier dauert es 10 Minuten länger. Und jetzt habe ich ein bisschen Blitzbirnenverwirrung, weil Sandra aus Broich meldet sich gerade eben per WhatsApp rein und sagt, es steht eine Blitzbirne auf der Holzstraße in Broich. Jetzt ist die Frage, welche Blitzbirne ist umgezogen? Die auf der Moritzstraße in Stierum oder die in Dümpten auf der Nordstraße? Vielleicht könnt ihr mir helfen, hier ein bisschen Licht ins Dunkle zu bringen. Das macht ihr natürlich gerne mit einem Anruf bei mir im Studio, auch vom Handy aus zahlt da nix. Oder ihr schickt, so wie Sandra das gemacht hat, einfach eben schnell eine WhatsApp. 0800 70 70 321.
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0: Es ist der hoffentlich letzte Arbeitstag in dieser Woche. Ich hoffe, da liegt ein freies Wochenende vor euch. Für euch jetzt Joe

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0: Ja, das ist unser kleiner wöchentlicher Stuhlkreis, unsere kleine wöchentliche Therapiestunde, damit wir das verarbeiten können, was in der Woche so passiert ist. Und da war die Verwirrung bei Moody und Manni, bei Lina und mir groß. Lina ist ja die Woche im Urlaub in London. Deswegen haben wir vergangene Woche, um so ehrlich und transparent für euch zu sein, die Folge für diese Woche schon aufgezeichnet. Dazu dann auch noch die Hitze. Da war dann bei uns beiden nicht mehr ganz so viel zu holen.
2: Ich höre.
0: Nonstop. Das ist Quatsch. Moment. Ich versuche diesen Schnipsel nochmal neu hier reinzuziehen. Bis dahin ein bisschen Geduld. Ja, das ist alles live hier bei Radio Mülheim. Ne? Da kann sowas mal passieren. So, jetzt. So klang das. Ich war ja vorletzte Woche auf Texel im
3: Das
0: Urlaub.
3: Ist richtig, Inga.
0: Alles klar, ist kein Problem. Ich habe Lukas Mantsch aus der Radio Mülheim-Redaktion heute konsequent Moritz genannt. Kein Mensch weiß, warum.
3: Was ist denn hier los?
0: Inga. Linda, gar kein Problem.
3: Ja, so.
0: Große Verwirrung also in 25 Minuten Podcast-Folge. Freut euch da sehr drauf. Heute Mittag um 12 ist es soweit. Dann kommt die neue Folge raus. Überall da, wo es Podcasts gibt und auf radiomülheim.de.
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Das ist die neue Single von Michael Schulte, 5 a.m. um 7.41 Uhr hier bei Radio Mülheim. Und ich kann es immer wieder nur betonen, auf die Radio Mülheim Community ist einfach Verlass. Ich hatte vorhin ein bisschen Blitzbirnenverwirrung. Die Blitzcontainer waren plötzlich zu dritt. Holzstraße in Bruich, frisch reingekommen von Sandra aus Bruich gemeldet. Dann hatten wir noch Moritzstraße in Stierum und die Nordstraße in Dümpten. Und wir haben ja nur zwei, also ist eine zu viel. Deswegen habe ich euch gefragt, welche Blitzbirne ist denn umgezogen? Und da schreibt die Jenny aus Winkhausen eine WhatsApp ins Studio. Guten Morgen, liebe Insas, ist die Blitzbirne von der Nordstraße. Die ist seit gestern Abend weg. Sonnige Grüße von Jenny aus Winkhausen, liebe Jenny. Herzlichen Dank fürs Bescheid geben. Die Verwirrung ist nicht mehr verwirrt, die ist weg. Die Blitzbirnen aktuell im Einsatz, also in Bruch auf der Holzstraße und auf der Moritzstraße in Stierum, auf der Nordstraße in Dümpten ist die Blitzbirne weg, also umgezogen. Für euch jetzt die 2000er, das sind Wir sind Helden bei Radio Mülheim und Denkmal.

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Sehr gute Nachrichten von der Werkstattstraße in Heißen. Hier ist Radio Mülheim am Freitag um 7:45. Die St. Josef-Kita ist nach der Notfallrenovierung wieder top in Schuss. Im Februar war hier plötzlich dringender Renovierungsbedarf entstanden. Die zuständige Pfarrei hat sehr schnell reagiert und Fachfirmen mit den Arbeiten beauftragt. Handwerker haben hier die Elektrik neu gemacht, die Deckenplatten, die Heizung kindgerecht verkleidet und die Kita-Wände auch gestrichen. Die Kita sieht jetzt super aus, mit helleren, moderneren Räumen. Während der Arbeiten konnten die Kinder ganz normal betreut werden. Das ist sehr, sehr gut. Und jetzt eben noch in einem viel, viel schöneren Umfeld. Alle Infos dazu lest ihr heute Morgen. Wir sind Full Service GmbH, Freunde. Auch nochmal nach auf radiomülheim.de. So, 14 Minuten noch, dann ist 8. Dann klingelt es zur ersten Stunde. Für euch jetzt noch die 90er. Das ist Tupac und Changes.

10 Minuten vor 8 haben wir es. Hier ist Radio Mülheim. Ich bin Insa Löll. Ich wünsche euch einen guten Start in diesen relativ schönen Freitagmorgen.

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0: mit Danny Hoppe. Guten Morgen. Gefühlt wird alles immer nur noch teurer, egal ob Energie, Lebensmittel oder Dienstleistungen. Das Statistische Bundesamt gibt heute eine erste Schätzung zur Inflation im Mai ab. Und Experten gehen davon aus, dass die Preise weiter steigen werden. Malte Albrecht aus dem News-Team, schon im April war es wegen des Iran-Kriegs ja steil nach oben gegangen.
1: Ja, da lag die Inflation bei 2,9%, vor allem weil nach Kriegsbeginn die Energiepreise explodiert sind. Das merken wir ja alle jeden Tag an den Tankstellen. Benzin und Diesel sind deutlich teurer geworden. Der Tankrabatt, also die vorübergehende Senkung der Mineralölsteuer, bringt zwar im Moment ein bisschen Entlastung, aber die hohen Energiepreise treffen natürlich auch die Unternehmen. Und Volkswirte sind sich sicher, die Firmen werden die Kosten an uns Verbraucher weitergeben. Das heißt, die Preise für Lebensmittel und manche Dienstleistungen werden weiter steigen.
0: Der Tankrabatt gilt ja noch bis Ende Juni. Momentan sieht es aber nicht danach aus, dass er verlängert wird.
1: Verbraucherschützer halten ihn für teuer und wenig wirksam. Die Chefin des Verbraucherzentrale Bundesverbands POP hat den Funke-Medien gesagt, ein erheblicher Teil der Entlastung sei zunächst gar nicht bei den Verbrauchern angekommen, sondern in den Kassen der Ölkonzerne versickert. Erst durch massiven öffentlichen Druck seien die Spritpreise gesunken. POP hält deshalb nichts davon, den Tankrabatt zu verlängern. Auch Bundesverkehrsminister Schnieder hat die Hoffnung vieler Autofahrer gestern gedämpft. Der Staat komme irgendwann an die Grenzen seiner Möglichkeiten, sagte er.
0: Danke, Malte. Und jetzt weitere Meldungen im Überblick. Mehr als jeder zweite Beschäftigte in Deutschland wünscht sich kürzere Arbeitszeiten. Bei Männern mit Kind sind es sogar 63%. Das zeigt eine neue Umfrage für den Deutschen Gewerkschaftsbund. Viele der Befragten fühlen sich demnach nach einem Arbeitstag oft leer und ausgebrannt. Eine russische Drohne hat ein Hochhaus im NATO-Staat Rumänien getroffen. Das rumänische Innenministerium spricht von 2 Leichtverletzten. Russland habe in der Nacht erneut Ziele in der Ukraine angegriffen. Eine der Drohnen sei in den rumänischen Luftraum eingedrungen und dann über dem Hochhaus in Grenzen näher abgestürzt. Der Deutsche Wetterdienst legt heute seine Frühlingsbilanz vor. Es zeichnet sich ab, dass der diesjährige Frühling es in die Top 5 der sonnigsten Frühjahre seit Messbeginn schafft. Der Frühling sei außerdem deutlich wärmer und trockener als sonst gewesen, hieß es schon nach vorläufigen Auswertungen. Wenn man im Freibad, im Garten oder im Park sitzt und auf einmal juckt der ganze Arm und es bilden sich kleine rote Pusteln, dann wissen wir, es ist wieder Eichenprozessionsspinnerzeit. Und von der Hitze und Trockenheit der letzten Tage haben die Raupen des Nachtfalters ordentlich profitiert, denn genau so mögen sie es. In vielen Teilen Deutschlands werden sie deshalb aktuell schon wieder energisch bekämpft. Das beobachtet das Umweltbundesamt. Es rät, betroffene Gebiete zu meiden, denn die winzigen Brennhaare der Raupen können allergische Reaktionen, Hautreizungen und Atembeschwerden auslösen. Und das waren die Nachrichten mit Danny Hoppe.
2: Ja, ich habe die Biester erst noch hier in Kattweich am Strand gesehen. Da also vorsichtig vor. 8:03. Dankeschön, Danny. Hier ist Radio Mülheim mit Insa Löll und dem Wetter an diesem Freitag. Ihr merkt es schon, es wird extrem schwül. Bis heute Nachmittag noch dicke Wolken und Sonnenschein. 32 Grad. Am Rathausmarkt aktuell 16 Grad. Ab 15 Uhr dann ordentlich Rambo-Zambo da oben am Himmel in Form von Gewittern. Und davor warnt auch der Deutsche Wetterdienst. Es kann zum Teil sehr, sehr stürmisch werden. Das beruhigt sich morgen, dann sommerlicher, entspannter, Sonnenschein, paar Wolken, 26 Grad, am Sonntag kühler und wechselhafter 24 Grad und teilweise auch Regen.
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2: 2 Staus, einmal die A3 Köln-Arnheim zwischen dem Kreuz Oberhausen-West und dem Kreuz Oberhausen. 10 Minuten Zeitverlust, 10 Minuten mehr Zeit einplanen heute Morgen auch. Ihr kennt das Spiel auf der A40 Duisburg-Essen zwischen Heißen und Essen-Holsterhausen. Dann haben wir beide Blitzbirnen im Einsatz, beide Blitzcontainer in Bruig auf der Holzstraße und in Stierum auf der Moritzstraße. Fehlt da jetzt irgendwas? Dann sagt Bescheid. Entweder per Telefon mit einem Anruf im Studio, der ist kostenlos, auch vom Handy. Oder ihr schickt eine WhatsApp. Für beides habt ihr eine Nummer, das ist die 0800 70 70 321.
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2: Motto für diesen Freitag ist Schwitzen. Das haben wir auch in unserer Musik jetzt hier abgespiegelt. CC Music Factory jetzt für euch mit Gonna Make You Sweat. Aus den 90ern.

0: Wir sprechen mit euch an diesem Freitagmorgen über ganz, ganz emotionale Momente, die sich wirklich in euren Erinnerungen verankert haben. Hier ist Radio Mülheim am Freitag um 8:08, nämlich über euer allererstes Konzert. Bei mir war es die Hip-Hop-Band Blumentopf 1999 in der Stadthalle in Dienstlaken beim Schools Out Festival bei dem Kollegen Jonathan Göker aus dem Frühteam, die Punkrock-Band Billy Talent in Düsseldorf 2016. Was war euer erstes Konzert, Tanja aus Selbeck? Bei dir war es Pink. Wie cool!
1: Da bin ich mit ein paar Leuten hingegangen, die ich kenne und die sich aber untereinander nicht alle kannten. Ich habe die bei Mein Faustset zusammen getrommelt, einfach da einen Aufruf gestartet, wer Lust hat, zum Pink-Konzert zu gehen. Und dann sind wir da zu siebt oder so hingegangen. War ganz cool, ja. Und alleine war ich mal beim Konzert bei Ed Sheeran. Das kam zustande, weil er sollte damals in Mülheim auftreten, am Flughafen. Und dann kam ja dieser Vogel oder irgendwas dazwischen, der da seinen Brutplatz hatte und nicht umgesiedelt werden sollte, konnte, wie auch immer. Und das Konzert durfte da nicht stattfinden und wurde dann nach Gelsenkirchen auf Schalke, glaube ich, verlegt. Mhm. Auf jeden Fall nach Gelsenkirchen. Und da bin ich dann alleine hingetigert.
0: Boah, das finde ich richtig mutig und ich finde das auch richtig cool. Und ich glaube, das ist dann auch mal was ganz Besonderes, und das erste Konzert auch mal wirklich so alleine zu erleben. Und das Schöne ist, richtig alleine ist man auf Konzerten ja nie, ne? Weil da steht ja vorne immer jemand, der im Publikum alle zusammen verbindet und irgendwann liest du dir zusammen im Arm und hast im besten Fall vielleicht noch nette Leute kennengelernt. Was war euer erstes Konzert? Erzählt doch mal in der WhatsApp-Sprachnachricht heute Morgen an diesem Freitag hier bei Radio Mülheim. Schickt die gerne per WhatsApp an die 0800 70 70 321.

0: Promiscuous bei Radio Mülheim um 17 Minuten nach 8.
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4: Wer von euch fährt ein Ferrari? Ja, habe ich mir gedacht. Ich auch nicht. Ja, und da ist jetzt die Lösung. Wir können bald alle Ferrari fahren. Ohne Kredit, ohne kriminell zu werden. Einfach mit dem 49-Euro-Ticket Ferrari fahren. Ja, Ferrari will bald Züge bauen. Die planen sogar ab 2028 31 Ferrari-Züge in Deutschland einzusetzen, um so der deutschen Bahn Konkurrenz zu machen. Vor allem in Sachen Schnelligkeit und Pünktlichkeit. Ja, nee, ist klar. Vor allem fahren die Ferrari-Züge ja dann auf dem Schienennetz der deutschen Bahn. Da bringt dir auch der Testarossa-Express nichts, wenn du damit hinter der Bremsgondel der Bahn hertuckerst. Aber egal, die ziehen da durch. Ferrari will das Fortbewegungsmittel in Deutschland werden. Ja, auf der Schiene und auf der Straße. Deshalb bauen die doch jetzt auch so einen kleinen, voll elektrischen Flitzer. Der sieht aus wie eine Mischung aus einem Opel Corsa und einem Fiat Multipla. Also richtig hässlich. Floppt übrigens sensationell, das Kackfass. Die Ferrari-Aktie fällt gerade in 2,5 Sekunden von 100 auf 0. Auch ein Rekord. Ohne Not machen sie in Maranello aus dem stolzen Hengst einen Duracell-Esel. Ey, statt mit der Karre fährst du doch vorm Casino in Monte Carlo lieber mit dem Opel Mokka vor. Der war gerade wie ein Charakter.
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0: für euch an eurem Freitagmorgen hier bei Radio Mülheim, 8:29 Uhr. Das wird nochmal knackig warm und vor allen Dingen schwül. 32 Grad in der Spitze. Wir sind jetzt schon bei 20 Grad am Forum. Dazu erstmal trocken. Ab heute 15 Uhr dann Gewitter. Davor warnt auch der Deutsche Wetterdienst, da teilweise auch stürmische Böen zu. Morgen beruhigt sich das Ganze dann wieder. Freundlichere Sommerwetter bei 26 Grad. Am Sonntag dann grau und nass bei 24 Grad. So, ich habe einen Stau, der kommt von der A3 Köln-Arnheim zwischen dem Kreuz Oberhausen West und dem Kreuz Oberhausen. Hier dauert es eine Viertelstunde länger. Und dann denkt ihr bitte noch an die beiden Blitzcontainer. Die Blitzbären sind im Einsatz in Bruig auf der Holzstraße und auf der Moritzstraße in Stierum. Fehlt hier irgendwas? Habe ich irgendwas vergessen? Dann seid so lieb und sagt eben Bescheid. 0870 70 321, das ist die Radio Mülheim Studio Hotline. Nutzt die Nummer gerne auch für eine WhatsApp.
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0: Miles Smith jetzt für euch. Das ist Nice to Meet You.

0: 33 an eurem Freitagmorgen hier bei Radio Mülheim, an dem alles etwas wuseliger ist auf der Friedrich-Ebert-Straße. Hier läuft nämlich aktuell eine Klimademo. Das Ganze ist eine Art Ableger des aktuellen Klimacamps in Hamm. Hier protestieren 1000 Menschen gegen neue Gaskraftwerke und eben heute Morgen auch vor der Friedrich-Wilhelms-Hütte. Die stellt Gasturbinen her und deswegen haben sich Aktivisten dieses Ziel ausgesucht. Und live vor Ort ist aktuell mein Kollege Jonathan Göker aus dem Radio Mülheim. Frühteam, wie sieht's aus im Moment bei euch?
1: Ja, also sind tatsächlich mehr Leute als ursprünglich hieß, sind so um die 100. Ich beschreibe das mal kurz. Sitzen vor dem Eingang hier der Friedrich-Wilhelms-Hütte, haben alle weiße Maleranzüge an und sind auch größtenteils maskiert, also haben was im Gesicht mehr oder weniger. Jetzt gerade hört man es vielleicht, einer hat ein Mikrofon, ist ein bisschen wie im Stadion, er singt vor, die anderen singen nach. Ehrlicherweise kann man nicht genau verstehen, was sie singen, aber ist auf jeden Fall ordentlich laut. Und die Polizei steht in einem Halbkreis drumherum, sichert das Ganze quasi ab, weil hier auch zwei Spuren jetzt auf der Friedrich-Ebert-Straße gesperrt sind. Hier hat auch gerade eine LKW ziemlich Schwierigkeiten durchzukommen, weil man jetzt über die Bahnspur fahren muss. Aber ja, die Polizei sagt zumindest, war soweit friedlich, ist natürlich ein bisschen laut und chaotisch, aber ja. Mal gucken, wie lange das hier noch dauert.
0: Wie sieht es denn verkehrstechnisch gerade da vor Ort aus, Jonathan?
1: Es schaut sich schon ordentlich nach hinten in die eine Richtung natürlich, ne? Weil, na klar, es ist eine große Straße, zwei Spuren gesperrt. Ne? Und ich gucke gerade mal, ja, so 100, 200 Meter geht es erstmal nach hinten und stockt und steht.
0: Wir behalten das natürlich heute Morgen weiterhin für euch im Blick. Vor der Friedrich-Wilhelms-Hütte läuft aktuell ein Klimaprotest. Dazu lest ihr heute Morgen auch nochmal alle Infos zusammengefasst auf radiomülheim.de und in unserer Radio Mülheim-App. Jonathan, Dankeschön.

0: Das sind die 90er bei Radio Mülheim an eurem Freitagmorgen. Zamba Wamba und Tap Ramping. Es ist 8.41 Uhr.
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2: Mit Depressionen kennen sich ja besonders alle sehr gut aus, die keine Depressionen haben. Die geben permanent Tipps, die sie selbst für nützlich halten.
3: Du anderen geht's noch viel schlechter. Darum versuch's doch jetzt einfach mal positiv zu sehen.
2: Ja, schön gedacht, aber wer wirklich erkrankt ist, der kann das halt gerade nicht. Man sagt ja auch nicht zu jemandem mit Beinbruch und Gips:
3: Du geh doch einfach mal eine kleine Runde joggen, das tut immer gut.
2: Und so hauen dann die lieben Freunde jede Menge gute Therapietipps raus.
4: Versuch's mal mit Vitamin D.
3: Du musst einfach mal unter Leute.
4: Denk doch einfach nicht so viel nach.
2: Toll, und dann rechnen diese Hobbyärzte vermutlich damit, dass du dann sagst:
4: Ich wollte mich nochmal bedanken. Du hattest ja gesagt, ich soll nicht so viel nachdenken. Das war genial. Ich denke jetzt nicht mehr viel nach und zack, bin ich nicht mehr depressiv.
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1: Mit Danny Hoppe. Guten Morgen. Seit Wochen wird darüber diskutiert, das Arbeitszeitgesetz. Die Bundesregierung will es reformieren. Statt eines festen 8-Stunden-Tages soll es in Zukunft eine maximale Wochenarbeitszeit geben. Jetzt gibt es dazu einen neuen Vorschlag. Das arbeitgebernahe Institut der deutschen Wirtschaft schlägt vor, die Arbeitszeiten erstmal nur für bestimmte Berufe auszuweiten. Malte Albrecht aus dem News-Team, welche Berufe sollen das konkret sein?
2: Also in einem ersten Schritt sollte die neue Regelung nur für Büroangestellte gelten. Das hat ein Arbeitsmarktexperte des Instituts den Funke-Medien gesagt, denn da gäbe es keine Gesundheitsrisiken. Grundsätzlich spricht sich der Experte für eine Reform des Arbeitszeitgesetzes aus. Das könne Beschäftigten und Unternehmen helfen, private Wünsche und betriebliche Anforderungen besser miteinander zu vereinbaren. Im Juni will Bundesarbeitsministerin Baas einen Gesetzentwurf vorlegen. Ihr Ziel ist es vor allem, die Arbeitszeiten für Familien flexibler zu machen.
1: Ja, flexibler klingt ja erstmal gut, aber was sagen denn die Beschäftigten selbst dazu?
2: Die wollen genau das Gegenteil von dem, was die Politik gerade plant. Mehr als die Hälfte der Beschäftigten in Deutschland wünscht sich kürzere Arbeitszeiten. Bei Männern, die Kinder haben, sind es sogar fast 2/3. Das zeigt eine Umfrage im Auftrag des Deutschen Gewerkschaftsbundes. Eine Frage war, wie oft fühlen sie sich nach der Arbeit leer und ausgebrannt? Bei den Männern sagten 29% oft oder sehr oft, bei den Frauen sogar 40%. Sie arbeiten rein statistisch gesehen zwar weniger Stunden pro Woche im Job, kümmern sich aber meist mehr um die Kinder oder um die Pflege von Angehörigen.
1: Danke, Malte. Und jetzt weitere Meldungen im Überblick. Eine russische Drohne hat im NATO-Staat Rumänien ein Hochhaus getroffen. 2 Menschen wurden dabei leicht verletzt. Die NATO hat den Vorfall verurteilt. Man werde seine Verteidigung gegen alle Bedrohungen weiter verstärken, einschließlich Drohnen, sagte eine NATO-Sprecherin. Die USA und der Iran stehen angeblich vor einer vorläufigen Einigung. Man habe viele Fortschritte gemacht, an einigen Punkten werde aber noch gearbeitet, sagte US-Vizepräsident Vance. Allerdings sei noch offen, ob Präsident Trump zustimmen werde. In Mülheim protestieren Klimaaktivisten vor dem Werk des Panzerbauers KNDS. Sie haben unter anderem die Firmenzufahrt blockiert. Das hat die Polizei bestätigt. Das Aktionsbündnis Ende Gelände spricht von rund 200 Teilnehmern an der Aktion. Wer in der Großstadt eine Wohnung sucht, braucht Zeit, gute Nerven und oft auch viel Geld. Denn gerade in den Ballungsgebieten wird bezahlbarer Wohnraum immer knapper. Aber es gibt ihn noch. Das zeigt eine aktuelle Auswertung von ImmoScout24. Das Portal hat sich dafür die 71 kreisfreien Großstädte vorgenommen und in 37 von ihnen liegen die Mieten im Schnitt noch unter 10 Euro pro Quadratmeter. Viele der günstigsten Städte liegen demnach in NRW. In Gelsenkirchen, Hagen, Herne oder Oberhausen liegen die Mieten im Schnitt unter 8,50 Euro. Und das waren die Nachrichten mit Danny Hoppe.
3: Dankeschön, Danny. 9:03 haben wir es gleich. Guten Morgen, hier ist Radio Mülheim mit Insa Löll und dem Wetter an diesem Freitag. Ja, das wird heute uselig, schwül, ekelig. Ich kann es nicht anders sagen. Wir sind aktuell bei 21 Grad in der Müger, bis zu 32 Grad werden das heute noch. Und ab heute Nachmittag 15 Uhr warnt euch der Deutsche Wetterdienst vor Gewittern und teilweise stürmischen Böen. Passt ja also bitte auf euch auf. Morgen dann wieder eine entspanntere Wettersituation, 26 Grad und dann auch Sonnenschein neben Wolken. Am Sonntag dann wieder mehr Regen und nur noch 24
0: Grad. 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
3: Ihr habt es gerade eben bei Danny in den Nachrichten gehört. Es gibt einen Klimaprotest vor der Friedrich-Wilhelms-Hütte. Deswegen knubbelt es sich da auf der Friedrich-Ebert-Straße. Die Polizei leitet den Verkehr teilweise um. Umfahrt am besten die Friedrich-Ebert-Straße, den Bereich um die Friedrich-Wilhelms-Hütte weiträumig heute Morgen. A3 Köln-Arnheim zwischen dem Kreuz Oberhausen-West und dem Kreuz Oberhausen dauert es eine Viertelstunde länger. Auf der Holzstraße in Bruch und auf der Moritzstraße in Stierum sind unsere beiden Blitzcontainer, die Blitzbirnen zu Hause, und ansonsten war's das. Sieht das irgendwo anders aus, dann seid so lieb und sagt mal eben Bescheid. 0800 70 70 321, das ist die Radio Mülheim Studio Hotline. Nutzt die Nummer gerne auch für eine WhatsApp.
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3: Ich wünsche euch einen guten Start in diesen schwülen Freitag mit einer wichtigen Info vom Naturbad in Stierum. Die Tanja aus Stierum hat sich gerade gemeldet, die arbeitet hier. Das Naturbad hat heute geschlossen wegen des Wetters. Wisst ihr Bescheid?

0: Bei Tanja aus Selbeck war es Pink, bei mir 1999 die Hip-Hop-Truppe Blumentopf in der Stadthalle in Dienstlaken. Wir sprechen heute an diesem Freitagmorgen hier bei Radio Mülheim über eure ersten Konzerterlebnisse, über diesen Marmeladenglas-Moment. Guten Morgen, Sandra aus Speldorf.
1: Guten Morgen, Insa. Mein erstes Konzert war 1988 in Gelsenkirchen, Michael Jackson.
0: Cool.
1: Genau wie bei Pink, war er damals noch nicht ganz so berühmt. Mhm. Und daher war es noch erschwinglich, beziehungsweise man hat noch einen Platz gekriegt. Dann kamen noch U2 und Simple Minds. Aber das Erste, das war schon prägend.
0: Ja, das glaube ich. Michael Jackson ist natürlich krass. Und ich glaube, das sind so Momente, die bleiben wirklich für immer in unserem Kopf erhalten. Und das ist eben das Schöne daran. Was war euer erstes Konzerterlebnis? Woran erinnert ihr euch? Ich freue mich über eure WhatsApp-Sprachnachrichten heute Morgen an diesem Freitag hier bei Radio Mülheim. Gerne reinschicken an die 0800 70 70.

0: Rockset bei Radio Mülheim an eurem Freitagmorgen und The Look um 8:45. Und ich sag's immer wieder, auf euch ist einfach Verlass. Radio Mülheim-Hörer Bruno ruft gerade an auf der kostenlosen Studio-Hotline der 0870 70 321, um Bescheid zu geben. Auch die zweite Blitzbirne ist jetzt umgezogen. Die steht nicht mehr auf der Moritzstraße in Stierum, sondern auf der Schollenstraße in der City. Übliche Stelle.
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2: Was ist bitte noch bescheuerter, als heutzutage den Mount Everest zu besteigen? Weiß ich nicht, die Big Five in Afrika jagen oder so. Auf dem höchsten Berg der Welt ist ja mehr los als im Disneyland zum Ferienanfang. Freunde, wenn ihr in eurem Urlaub Grenzerfahrung machen wollt, ja, dann nehmt doch einfach mal im Robinson Club ein paar Handtücher von den Liegen. Am besten in der ersten Reihe am Pool. Und dann warten, was passiert. Das ist eine Grenzerfahrung. Oder für Adrenalin-Junkies, macht mal beim Finanzamt Klingelmännchen. Oder wenn ihr mal wirklich körperlich an euer Limit gehen wollt, ja, dann geht einfach mal am Rastplatz aufs Klo. Aber ohne extra Sauerstoff, das hat noch keiner geschafft. Wusstet ihr eigentlich, dass es auf dem Gipfel von Mount Everest Internetempfang gibt? Ey, wenn das geht, wer verkackt's bitte im Sauerland? Und immer dran denken, wie stehen eigentlich eure Haare zum Berge?
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Stars Ex und Star Walking bei Radio Mülheim. Ich bin in Salloy an eurem Freitagmorgen um 19 nach 9. Und das ist Alex Warren und Ordinary.

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0: und Cynical um 9.31 Uhr hier bei Radio Mülheim. Wettermäßig ist das heute ja kritisch. Es gibt eine amtliche Vorwarnung vor Gewittern des Deutschen Wetterdienstes. Heute Nachmittag ab 15 Uhr kann das da ordentlich rumsen. Dann passt auf, es kann Gewitter, Starkregen und auch Hagel geben. Passt da bitte auf euch auf. Wir sind aktuell bei 22 Grad am Rhein-Ruhr-Zentrum. Bis zu 32 Grad sind da heute drin. Die Wetterlage beruhigt sich dann morgen wieder. Freundlicheres Sommerwetter bei 26 Grad am Sonntag, 24 Grad dann grau und auch nass. Es dauert heute Morgen länger auf der Friedrich-Ebert-Straße wegen des Klimaprotests vor der Friedrich-Wilhelms-Hütte. Knubbelt es sich. Die Polizei leitet den Verkehr teilweise um. Ihr lest dazu alle Infos nach auf radio-mülheim.de. Dann gibt es noch einen Stau auf der A3 Köln-Arnheim zwischen dem Kreuz Oberhausen-West und dem Kreuz Oberhausen. Die dauert es 10 Minuten länger. Beide Blitzbirnen sind mittlerweile im Einsatz. Einmal in Bruch auf der Holzstraße und in der City auf der Schollenstraße. Fehlt hier noch irgendwas, dann sei zu lieb und sagt eben Bescheid. 0800 70 70 321. Das ist die Radio Mülheim Studio Hotline. Nutzt die Nummer gerne auch für eine WhatsApp.
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0: Die 2000er jetzt für euch. Matterfix

0: Katja Neu am Freitagmorgen hier bei Radio Mülheim. Jetzt ist es für alle, die mit dem Auto unterwegs sind, ja ohnehin schon voll früh am Morgen im Berufsverkehr. Heute durch einen Klimaprotest noch mal ein bisschen mehr Stau, denn über 100 Protestler sitzen da vor dem Eingang der Friedrich-Wilhelms-Hütte und blockieren den Eingang. Deswegen sind auch zwei Fahrbahnen komplett von der Polizei abgesichert und es knubbelt sich. Line von der Bewegung Ende Gelände protestiert hier auch mit. Warum macht ihr das?
1: Also uns ist es wichtig, die Waffenproduktion zu stoppen. Wir lassen gerne alle PassantInnen vorbei. Wir blockieren hier sonst niemanden. Wir haben den Arbeitern einen freien Tag beschert, würde ich sagen. Und wir hoffen, dass die Leute merken, dass wir alle gemeinsam für eine klimagerechte und sichere Zukunft kämpfen. Und wir sind nicht gegen die Arbeiter oder die Menschen hier, sondern eben gegen die enormen Milliardenprofite, die Waffenkonzerne machen.
0: Laut Polizei hat es bereits eine Sachbeschädigung gegeben. Ansonsten soll es allerdings friedlich abgelaufen sein. Bis wann die Demo noch geht und wann die Straßen wieder freigegeben wird, das ist laut Polizei aktuell noch unklar. Wir sind aber im direkten Austausch mit der Polizei und updaten das. Da lest ihr heute Morgen natürlich auch nochmal alles nach auf radiomülheim.de. Madonna jetzt für euch. Last night.

0: das sind einfach ganz, ganz besondere Momente. Hier ist Radio Mülheim gleich 20 vor 10. 1988 war Sandra aus Speldorf auf ihrem ersten Konzert Michael Jackson in Gelsenkirchen. Bei Tanja aus Selbeck war es Pink mit insgesamt 7 Freunden. Wir sprechen heute über eure ersten Konzerterlebnisse. Und den Vogel schießt heute Morgen wirklich ab Melanie aus Saarn. Du hattest dein erstes Konzerterlebnis mit 16 und zwar am Salzgittersee.
1: Damals war ich noch als jung Auszubildende beim THW und habe dort mit der Pontonfähre, die aus Hamburg kam, den Rettungswagen für das Konzert von Herbert Grönemeyer betreut und mussten den immer regelmäßig hin und her fahren mit der Pontonfähre. Und unter anderem brachten wir damals dann auch Herbert und seine Band auf die Insel mit der Fähre und da habe ich Herbert Grönemeyer dann auch kennengelernt. Cool. War ein toller Abend, ich durfte sehr viele exklusive Fotos machen. Das Schönste dabei war, ich hatte einen Tag vorher Geburtstag. Mhm. Ich wurde dann von dem Manager eingeladen, der hatte uns gesehen und hatte mich dann als Frau, als einzige Frau beim THW gesehen und hat mich dann rausgefischt und hat gesagt, du musst mir ein bisschen mehr erzählen und hat dann mit mir hinterher in dem Manager-Container eine Flasche Sekt geköpft. Das war richtig cool. Da war dann Herbert Grönemeyer dabei, die ganze Band war dabei. Das war total klasse.
0: Wie cool ist das denn? Mit Herbert Grönemeyer einfach mal auf den 16. Geburtstag angestoßen. Richtig, richtig cool. Wie sieht's bei euch aus? Was waren eure ersten Konzertmomente, Konzerterlebnisse? Ich freue mich über eure WhatsApp-Sprachnachrichten heute Morgen per WhatsApp an die 0870 70 321. Schönen Freitag mit Radio Mülheim.

40. Passt heute auf euch auf. Ab 15 Uhr warnt der Deutsche Wetterdienst vor Gewittern. Ansonsten wird das ein wechselhaftes Wochenende. Aber ich bin mir sicher, ihr macht es euch schön. Ich bin Insa Löll. Ich bin raus für heute. Ich wünsche euch ein schönes Wochenende. Macht den Akku voll. Wir hören uns Montagmorgen wieder hier bei Radio Mülheim ab 6. Die Red Hot Chili Peppers jetzt.

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1: Mit Danny Hoppe. Guten Morgen. Der Deutsche Wetterdienst präsentiert heute seine Frühjahrsbilanz für 2026 und es könnte ein rekordverdächtiger Frühling sein. Das hat der DWD im Vorfeld schon durchblicken lassen. Er dürfte es in die Top 5 der sonnigsten Frühjahre seit Messbeginn schaffen. Da stellt sich natürlich direkt die Frage, ist das normal oder erleben wir gerade weitere Folgen des Klimawandels? Marc Weiß aus dem News-Team, was ist denn schon bekannt?
2: Ja, so schön das Wetter in den vergangenen Tagen ja vor allem hier bei uns auch war. Bekannt ist schon, dass es meistens zu warm war, das ganze Frühjahr über. Der Frühling fing im März schon sehr warm an. Die Temperatur lag da im Mittel bei 6,3 Grad und das sind 2,8 Grad mehr, also 2,8 Grad wärmer als der Wert aus der Referenzperiode. Das sind für Forscher die Jahre 1961 bis 1990. Also da war es fast 3 Grad kühler im März. Das ist schon sehr viel als jetzt hier bei uns. Und es ging im April so weiter. Es gab im bundesweiten Durchschnitt weniger als die Hälfte des üblichen Regens zum Beispiel, also wieder viel zu trocken. Im Mai gab es dann Chaos nach den ersten warmen Tagen. Am Monatsanfang hatten wir im Mai oft chaotisches und auch wechselhaftes Wetter mit starken Kälteeinbrüchen und direkt danach dann das, was wir jetzt aktuell erleben, auf einmal dann Höchstwerte bis 30 Grad. Das ist nach Einschätzung von Klimaforschern alles nicht wirklich gut, auch wenn jetzt natürlich viele Menschen sich über die Sonne freuen. Das ist ja auch ganz normal.
1: Danke, Marc. Und jetzt weitere Meldungen im Überblick. Nachdem eine russische Drohne in einem rumänischen Hochhaus eingeschlagen ist, hat die NATO Unterstützung zugesagt und den Vorfall scharf verurteilt. Auch EU-Kommissionschefin von der Leyen sagte, die EU werde ihre Sicherheits- und Abschreckungsmaßnahmen weiter verstärken, vor allem an der Ostflanke. Die Verbraucherzentrale ist gegen eine Verlängerung des Tankrabatts. Dieser sei teuer, ineffizient und anfällig für Mitnahmeeffekte, sagte Verbandschefin Popp den Zeitungen der Funke-Gruppe. Ein großer Teil sei in den Kassen der Mineralölkonzerne versickert, nur unter massivem öffentlichen Druck seien die Preise an den Zapfsäulen gesunken. Die Menschen in Deutschland greifen immer häufiger zum alkoholfreien Bier. Das zeigen neue Zahlen des Deutschen Brauerbundes für das vergangene Jahr. Demnach war jedes 9. getrunkene Bier alkoholfrei. Zum Vergleich, vor Corona war es nur jedes 12. Egal ob Babo oder Aura, jedes Jahr sorgt das Jugendwort des Jahres für Diskussionen und es geht wieder los. Der Verlag Pons Langenscheid sucht ab sofort das neue Jugendwort des Jahres 2026. Jugendliche können ihre Vorschläge wieder einreichen. Walter Albrecht aus dem News-Team, wer darf denn mitmachen und worauf kommt's bei den Wörtern an?
3: Also mitmachen können alle zwischen 11 und 20 Jahren. Die Vorschläge müssen nicht mal zwingend deutsch sein. Oft landen auch englische, türkische oder arabische Ausdrücke weit vorne. Wichtig ist nur, das Wort muss unter den Jugendlichen auch wirklich im Alltag verbreitet sein. Von den Projektleitenden heißt es, Jugendwörter seien mehr als nur Trends. Sie zeigten, was die Jugend gerade beschäftigt und wie schnell sich Sprache sogar innerhalb von Monaten verändert. Wer einen Vorschlag hat für das neue Jugendwort, einen Monat lang geht das jetzt auf jugendwort.de. Danach beginnt die öffentliche Abstimmung und Mitte Oktober wird das Siegerwort auf der Frankfurter Buchmesse dann bekannt gegeben.
1: Danke, Malte. Und das waren die Nachrichten mit Danny Hoppe.
4: Danke dir, Danny, für die Nachrichten. 3:03 haben wir. Hier ist euer Vormittag mit Steffi Hein. Und das Wetter sieht folgendermaßen aus. Im Moment haben wir 21 Grad. Im Moment ist es auch noch oft sonnig. Später zieht es sich aber ganz doll zu. Am Nachmittag wird es dann ordentlich krachen, teilweise auch mit Starkregen und Hagel. Da müssen wir ein Auge drauf haben. Morgen geht es dann auch erstmal nass los. Ab dem Mittag wird es dann aber wieder freundlich bei maximal 26 Grad.
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4: Und jetzt habe ich auch noch ganz vergessen, euch zu sagen, wie warm es heute überhaupt maximal wird. 30 Grad, also nochmal richtig heiß. Jetzt geht's rüber auf die Straßen. Hier ist euer aktueller Verkehrsservice und es wird geblitzt. In Gladbeck auf der Beisenstraße und der Horsterstraße. Es blitzt in Gelsenkirchen auf der Frankampstraße, in Bottrop auf der Kirchhellener Straße. In Mülheim wird geblitzt auf der Holzstraße und der Schollenstraße. In Oberhausen auf der Fernewaldstraße. In Wesel blitzt es auf der Emmericher Straße und in Xanten auf dem Trajanring. Könnt ihr natürlich jederzeit nachlesen in der kostenlosen App. Wir haben nur einen Stau auf den Autobahnen, der ein bisschen länger ist. Das ist schön. A2 Dortmund-Oberhausen zwischen Bottrop und dem Kreuz Oberhausen sind es 5 Kilometer. Ihr braucht 20 Minuten länger. Gute Fahrt euch.
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4: Freitag, ich sage Füße hoch, Wochenende. Coldplay und Beyoncé haben das ein bisschen anders verbalisiert. Die sagen Hymn for the Weekend.

0: Taylor Swift und The Fate of Ophelia hier bei eurem Lieblingsradio.
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0: Es ist Freitag, 10:15 und seit einer guten Woche ist der Sommer bei uns angekommen. Was waren das schöne sonnige Tage, könnte man meinen. Aber die Kollegin Nadine Bohnengel und ich haben jetzt schon festgestellt, dass uns so ein paar typische Sätze, die alle Jahre wiederfallen, jetzt schon nerven, ne?
2: Boah, was ist das heiß zum Beispiel? 30 Grad braucht kein Mensch.
0: Ist ein Klassiker. Oder auch immer, oh, die armen Pflanzen. Ja. Oder passend zu heute, ganz schön schwül, da kommt noch ordentlich was runter.
2: Aber dann werden sich Natur und Pflanzen wieder freuen.
0: Feuer auf!
2: Auch ein gern gesagter Satz. Oder diese Hitzetipps finde ich ja auch immer ganz schlimm. Wir sollen lauwarmen Tee trinken,
0: oh ja,
2: nichts Kaltes, wenn draußen heiß ist. Klar, ich bestelle auch im Biergarten Kamillentee.
0: Machst du nicht?
2: Auf gar keinen Fall.
0: Schön. Und hier, nur morgens und abends lüften, sonst kommt mittags die warme Luft rein. Ja. Aber eigentlich auch gar nicht die Fenster auf, sonst kommen ja die Mücken. Boah. So, welche typischen Sommersätze könnt ihr schon so nach ein paar Tagen Sonne gar nicht mehr hören? Schickt mir doch bitte eure nervigsten Sommersätze gerne per WhatsApp mal rein.
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0: Ich glaube, da gibt es einige. Aber mein Favorit ist wirklich, boah, was ist das heiß.
2: Geht immer.
0: Weißt du, du hast so 8 Monate mieses Wetter, 2 Tage 25 Grad, boah, ist das heiß. Oh, Kinder.
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0: ein Song über uns alle, vor allen Dingen jetzt, wo wir so ein bisschen Sommerglow im Gesicht schon haben. Beautiful People, David Guetta und Sia, 10:23 Uhr. Hi!
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0: Guten Morgen zusammen, kurz nach 10:30 ist es. Wir werfen zusammen einen Blick aufs Wetter und das ist bis zum Nachmittag sehr warm und ab und zu auch noch sonnig. Im Moment haben wir 23 Grad, das geht flott gleich bis auf 30 Grad hoch. Dann am Nachmittag zieht es sich aber ziemlich zu. Es wird höchstwahrscheinlich auch ordentlich krachen, teilweise auch mit Starkregen und Hagel. Morgen geht es dann auch erstmal nass los, ab dem Mittag wird es aber wieder freundlich mit Sonne und maximal 26 Grad. Rüber geht's auf die Straßen. Hier ist euer aktueller Verkehrsservice. Und geblitzt wird im Moment in Xanten auf dem Trajanring und in Wesel auf der Kreuzstraße. Es blitzt in Oberhausen auf der Fernewaldstraße, in Mülheim auf der Schollenstraße und der Holzstraße. In Gladbeck steht ein Blitzer auf der Horsterstraße und auf der Beisenstraße. Danke unter anderem an Petra, die hat's gesehen und gemeldet. Einen Stau haben wir auf den Autobahnen, der ein bisschen länger ist gerade. Das ist die A2 Dortmund-Oberhausen zwischen Bottrop und dem Kreuz Oberhausen. 4 Kilometer und ihr braucht 20 Minuten länger. Und wenn ihr sagt, ach, ich habe aber noch was gesehen, wie kriege ich das ins Radio? Ganz einfach diese WhatsApp-Nummer nehmen.
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0: Dann landet das direkt hier im Studio bei mir. Gute Fahrt.
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0: Hallo zusammen und es wird heute regnen, das ist schon mal klar. Gary Halliwell singt schon davon, It's raining, man ergänzt sie, man. Bei uns leider nur Hagel. Schade.

0: Farben und Baby Goodbye hier bei uns.
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0: So, der Sommer ist da. Mücken sind natürlich auch nicht weit, ist ja völlig klar. Und was machen wir gegen diese Mücken? Ja, klar, vorsorgen. Schön mit Anti-Mückenspray eindieseln, ja, und uns dann feist mit nackigen Beinen abends auf der Terrasse setzen und denken, ich bin safe. Tja, ist falsch gedacht. Neueste Forschungen mit Mücken, warum auch immer man die treibt, keine Ahnung, aber die zeigen jetzt, Anti-Mückenspray macht mittlerweile leider das Gegenteil von dem, was es eigentlich soll. Es wehrt Mücken nicht ab, sondern zieht sie an. Ja. Mückenzeugs ist zu einem richtigen Lockmittel für die Biester geworden. Den Forschern ist aufgefallen, dass Mücken bevorzugt sogar Leute stechen, die sich vorher richtig schön eingesprüht haben. Wahrscheinlich, weil die wissen, aha, da riecht's nach diesem Zeug, da ist ein Mensch, das ist lecker. Das ist Konditionierung, das ist vererbtes Wissen, man weiß es noch nicht genau. Macht in meinen Augen den Hitzestift für bereits zerstochene Hautstellen aber umso wertvoller.
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0: dieser Song altert nicht und wenn, dann nur extrem gut. Kann man immer wieder hören. Natalie Imbruglia und Torn hier in eurem Lieblingsradio. 10 vor 11 ist durch. Hi.
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0: mit Danny Hoppe. Guten Tag. Die Zahl der Arbeitslosen in Deutschland ist im Mai wieder unter die Marke von 3 Millionen gerutscht, auf 2,95 Millionen. Das ist die gute Nachricht. Aber das sind immer noch 31.000 Arbeitslose mehr als im Mai vor einem Jahr. Diese Zahlen hat die Bundesagentur für Arbeit vorhin in Nürnberg präsentiert. Und sie sagt, eine Trendwende sei auf dem Arbeitsmarkt weiterhin nicht in Sicht. Walter Albrecht hat die Einzelheiten.
1: Im Mai werden normalerweise viele Jobs vergeben, vor allem in Berufen, die draußen stattfinden. Aber diese Frühjahrsbelebung sei in diesem Jahr nicht wirklich in Fahrt gekommen, räumte Agenturchefin Nahles ein. Der Rückgang sei möglicherweise mehr auf einen schwachen April als auf einen starken Mai zurückzuführen. Und obwohl die Arbeitslosigkeit im Jahresvergleich gestiegen ist, ist auch die Zahl der offenen Stellen größer geworden. Ein ganz ähnliches Bild zeigt sich auf dem Ausbildungsmarkt. Fast 200.000 junge Menschen haben noch immer keinen Ausbildungsplatz gefunden. Gleichzeitig wurden den Arbeitsagenturen rund 380.000 Lehrstellen gemeldet und damit etwas mehr als im letzten Jahr. Viele Ausbildungsplätze könnten nicht besetzt werden, weil es in manchen Regionen nicht genug passende Bewerber gäbe, heißt es. Auch in Nordrhein-Westfalen ist die Zahl der Arbeitslosen leicht auf knapp 781.000 gesunken, aber auch von der Regionaldirektion NRW heißt es, das sei noch kein Signal für eine nachhaltige Erholung.
0: Und jetzt weitere Meldungen im Überblick. Ex-Bundesverkehrsminister Andreas Scheuer muss vor Gericht. Ihm wird eine Falschaussage im Debakel um die gescheiterte Pkw-Maut vorgeworfen. Das hat das Landgericht Berlin mitgeteilt. Die Staatsanwaltschaft wirft Scheuer vor, vor dem Maut-Untersuchungsausschuss des Bundestags gelogen zu haben. Mehr als jeder zweite Beschäftigte in Deutschland wünscht sich kürzere Arbeitszeiten. Bei Männern mit Kind sind es sogar 63%. Das zeigt eine neue Umfrage für den Deutschen Gewerkschaftsbund. Viele der Befragten fühlen sich demnach nach einem Arbeitstag oft leer und ausgebrannt. In Mülheim haben Klimaaktivisten ein Werk des Panzerbauers KNDS und ein Werk eines Pipeline-Herstellers blockiert, aus Protest gegen die CO2-intensive Stahlproduktion. Nach Angaben des Aktionsbündnisses Ende Gelände beteiligen sich 200 Menschen an der Aktion. Die Polizei ist vor Ort. Die Lage auf dem Wohnungsmarkt bleibt weiter schwierig. Wer eine neue Wohnung oder ein Haus sucht, braucht oft viel Geduld, gute Nerven und oft auch einfach Glück. Denn es fehlt weiter an bezahlbarem Wohnraum, auch bei uns in NRW. Das zeigen neue Zahlen der Landesstatistiker. Demnach sind im vergangenen Jahr nur noch etwas mehr als 37.000 neue Wohnungen fertiggestellt worden. Das sind so wenige wie zuletzt vor 15 Jahren. In diese Zahlen sind auch Umbaumaßnahmen an bestehenden Gebäuden schon mit eingerechnet. Vor allem bei Ein- und Zweifamilienhäusern sei der Rückgang besonders stark, heißt es. Gründe für den stockenden Wohnungsbau sind vor allem die stark gestiegenen Zinsen und Baukosten. Viele private Bauherren verzichten deshalb auf Projekte und Investoren ziehen sich zurück. Laut einer Studie des Pestel-Instituts fehlen allein in NRW 376.000 Wohnungen. Und das waren die Nachrichten mit Danny Hoppe.
2: Ich danke dir, Danny, für die Nachrichten. Wir gucken jetzt gemeinsam aufs Wetter am Vormittag. 11:03 ist es. Ich bin Steffi Hein und da draußen haben wir jetzt schon 24 Grad. Es ist heute so ein bisschen schwülwarm. Die Sonne zeigt sich oft, aber es ist auch teilweise schon doll bewölkt. 30 Grad gibt es heute maximal und ab dem Nachmittag wird es dann ungemütlich. Es kann doll gewittern, es gibt Hagel und Starkregen, müssen wir auf jeden Fall ein bisschen aufpassen. Morgen geht es dann erstmal nass los am Samstag. Ab dem Mittag wird es dann aber wieder freundlich bei maximal 26 Grad.
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2: Und rüber geht's auf die Straßen. Hier ist euer aktueller Verkehrsservice mit den Blitzern erstmal. Die stehen im Moment in Xanten auf dem Trajanring und in Wesel auf der Kreuzstraße. In Oberhausen blitzt es auf der Fernewaldstraße. In Mülheim wird geblitzt auf der Schollenstraße und der Holzstraße und in Gladbeck auf der Horsterstraße und der Beisenstraße. Das sind im Moment nur die aktuellsten Blitzer. Die schon ein bisschen länger da rumstehen, könnt ihr jederzeit nachgucken in der kostenlosen App. Dann die längsten Staus auf den Autobahnen. Wir starten auf der A2 Dortmund-Oberhausen zwischen Bottrop und dem Kreuz Oberhausen, 5 Kilometer Stau, 25 Minuten plus. Und die A3 Köln-Arnheim zwischen dem Kreuz Oberhausen West und dem Kreuz Oberhausen, 4 Kilometer Stau und ihr braucht 10 Minuten länger. Gute Fahrt euch!
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2: So, und die Lisa hat sich gerade reingemeldet per WhatsApp. Sie schreibt, huhu, wir sind gerade am Gardasee und hören unser Lieblingsradio. Mathilda und Charlotte grüßen die Steffi ganz herzlich und rufen, hi Steffi. Ja, denkst du dir erstmal, da können die ja viel erzählen, ne? Aber sie haben einen Beweis dazu geschickt.
4: Hi Steffi.
2: So, ich grüße zurück und sage Buongiorno an den wunderschönen Gardasee.

0: zusammen am Freitag hier bei eurem Lieblingsradio.
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0: Ereignisse und Erlebnisse im Leben, die vergessen wir nie. Die Führerscheinprüfung, den 18. Geburtstag, die Hochzeit und das allererste Konzert, auf dem wir waren. Das bleibt uns meistens auch ziemlich gut im Gedächtnis kleben. Nadine Bonengel aus der Redaktion, wir sprechen heute über euren und unseren ersten Konzertbesuch. Was war denn deiner?
2: Mein erstes Konzert war eins von Britney Spears.
0: Ich
2: war früher Ultra-Fan. Mein ganzes Zimmer war tapeziert mit Britney Spears-Postern.
0: Hui.
2: Als ich dann spitz gekriegt habe, dass sie hier in Deutschland, in Dortmund war das, glaube ich, ein Konzert gibt, wollte ich natürlich mit meiner besten Freundin hin. Durfte ich auch. Und damals wurde ja immer gesagt, ach, die singt doch gar nicht live.
0: Ja, und wie war's?
2: Ja, stimmt. Hast du nicht.
0: Hast du nicht.
2: Ich glaube, das ganze Konzert hat sie Playback gesungen.
0: Oh.
2: Ich fand's mit meinen 11 oder 12 Jahren aber trotzdem voll toll.
0: Glaube ich. Ist ja auch wirklich aufregend, so ein Konzert. Mein erster Konzertbesuch ist tatsächlich einer, den ich eigentlich gerne vergessen hätte. Ich war bei, ja, pass auf, ich war bei Marc O. Das ist er hier.
2: Ist doch schmissig.
0: Ja, ist doch schön, oder?
2: Ja.
0: Richtig schön. Ich weiß ehrlich gesagt gar nicht genau, warum ich da war. Es war so eine Art Gruppenzwang. Und es war in Bocholt, im Brauhaus. Das gibt es heute schon gar nicht mehr.
2: Ja, das war doch eine Sause.
0: Wir haben die Halle abgerissen. Ich weiß auch gar nicht mehr, wie alt ich war. Auch so 13, 14 muss das irgendwie gewesen sein. Es war beeindruckend.
2: So, ist also, auf jeden Fall im Gedächtnis geblieben.
0: Auf jeden Fall. Aber Britney Spears finde ich trotzdem, also du gewinnst in diesem Battle auf jeden Fall. Wie ist das bei euch? Auf welchem Konzert wart ihr zum allerersten Mal? Wer war das? Wo war das? Was ist da passiert? Erzählt doch gerne mal per WhatsApp.
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0: Miley Cyrus, End of the World. Um 11.22 Uhr am Freitag, kurz vor Wochenende. Ich bin Steffi Hein. Schön, dass wir zusammen sind heute.
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0: Hallo und guten Tag. Kurz nach 11:30 ist es am Freitag. Wir gucken gemeinsam schnell aufs Wetter. Das ist erstmal noch ganz nett. Also es ist jetzt schon 25 Grad warm. Die Sonne scheint leicht vermilcht, weil es schon viele Wolken gibt. Aber im Moment noch schön. Am Nachmittag kriegen wir dann 30 Grad und danach kann es ordentlich rumsen mit Gewittern, mit Hagel, mit Sturm, mit Starkregen. Müssen wir ein bisschen Auge drauf halten. Dann kühlt es sich auch ordentlich ab. Morgen am Samstag geht es dann auch erstmal nass los. Maximal 25 Grad. Der Nachmittag und Abend wird dann aber wieder sehr nett mit viel Sonne. Und es geht rüber auf die Straßen. Hier ist euer aktueller Verkehrsservice. Es blitzt in Wesel auf der Kreuzstraße, in Oberhausen auf der Fernewaldstraße, in Mülheim auf der Schollenstraße und der Holzstraße und in Gladbeck auf der Beisenstraße. Dann die Autobahn. Fahrt bitte vorsichtig auf der A59 Duisburg in Richtung Dienstlaken. In Höhe Duisburg-Großenbaum sind nämlich in beiden Richtungen Leute auf der Fahrbahn unterwegs. Und es staut sich auf der A2 Dortmund-Oberhausen zwischen Bottrop und dem Kreuz Oberhausen. 5 Kilometer Stau, halbe Stunde plus gut. Gute Fahrt.
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0: So, und ich möchte gerne heute von euch wissen, auf welchem Konzert ihr zuallererst wart. Könnt ihr euch noch dran erinnern? Christian sagt ja.
2: Mein erstes Konzert, wo ich war, war damals 1900, keine Ahnung, Anfang der 90er. Da haben die Toten Hosen, meine ich, so eine kleine Hallentour gemacht. Und das war in Wesel, in der Niederrheinhalle. Das war mein erstes Konzert. Mega geil. Ich meine, da hatte Campino noch das Mikrofon verloren und einer hatte dann irgendwo in der Menge und hat das dazwischen gebrabbelt, bis sie dann endlich ausgeschaltet haben.
0: Also sehr beneidenswert, die Toten Hosen in ihren Anfangszeiten noch, oder? Ihren früheren Zeiten. Sehr, sehr cool. 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

0: passt zu einem entschleunigten Freitagvormittag. 74, 75, The Connells, 11.42 Uhr haben wir. Und ich finde, es ist wirklich sehr, sehr schön, wenn man zwischen diesen ganzen schäbigen Meldungen, die es einfach im Moment so gibt, auch mal was richtig Schönes findet. Das hier zum Beispiel habe ich gefunden. Es gibt jetzt scheinbar eine Korallenart, der Hitze überhaupt nichts ausmacht. Forscher haben die jetzt gerade vor der Westküste Australiens entdeckt. Und da ist es gerade bullenheiß, vor allem eben auch im Meer. Und normalerweise sind Korallen sehr, sehr, sehr empfindlich. Wird das Wasser zu warm, sterben sie ab oder bleichen aus. Und die Korallen, die die Forscher jetzt entdeckt haben, die tun das eben nicht. Warum das so ist, das weiß man noch nicht ganz genau. Das wird jetzt erforscht. Aber ich finde, es macht zumindest jetzt schon mal riesengroße Hoffnung.
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0: 48 am Freitag. Und ich verspreche euch, das hier macht auch Spaß.
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0: Chemical. Gleich haben wir schon 12 Uhr am Freitag. Hi.
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1: Mit Danny Hoppe. Guten Tag. Seit Wochen wird darüber diskutiert, über das Arbeitszeitgesetz. Die Bundesregierung will es reformieren. Statt eines festen 8-Stunden-Tages soll es in Zukunft eine maximale Wochenarbeitszeit geben. Jetzt gibt es dazu einen neuen Vorschlag. Das arbeitgebernahe Institut der deutschen Wirtschaft schlägt vor, die Arbeitszeiten erstmal nur für bestimmte Berufe auszuweiten. Malte Albrecht aus dem News-Team. Welche Berufe sollen das konkret sein?
2: Also in einem ersten Schritt sollte die neue Regelung nur für Büroangestellte gelten. Das hat ein Arbeitsmarktexperte des Instituts den Funke-Medien gesagt, denn da gäbe es keine Gesundheitsrisiken. Grundsätzlich spricht sich der Experte für eine Reform des Arbeitszeitgesetzes aus. Das könne Beschäftigten und Unternehmen helfen, private Wünsche und betriebliche Anforderungen besser miteinander zu vereinbaren. Im Juni will Bundesarbeitsministerin Baas einen Gesetzentwurf vorlegen. Ihr Ziel ist es vor allem, die Arbeitszeiten für Familien flexibler zu machen.
1: Ja, flexibler klingt ja erstmal gut, aber was sagen denn die Beschäftigten selbst dazu?
2: Die wollen genau das Gegenteil von dem, was die Politik gerade plant. Mehr als die Hälfte der Beschäftigten in Deutschland wünscht sich kürzere Arbeitszeiten. Bei Männern, die Kinder haben, sind es sogar fast 2/3. Das zeigt eine Umfrage im Auftrag des Deutschen Gewerkschaftsbundes. Eine Frage war, wie oft fühlen sie sich nach der Arbeit leer und ausgebrannt? Bei den Männern sagten 29% oft oder sehr oft, bei den Frauen sogar 40%. Sie arbeiten rein statistisch gesehen zwar weniger Stunden pro Woche im Job, kümmern sich aber meist mehr um die Kinder oder um die Pflege von Angehörigen.
1: Danke, Malte. Und jetzt weitere Meldungen im Überblick. In Deutschland ist die Zahl der Arbeitslosen wieder unter die symbolisch wichtige 3-Millionen-Marke gefallen. Das hat die Bundesagentur für Arbeit mitgeteilt. Demnach waren im Mai 2,95 Millionen Menschen ohne Job. Trotz des Rückgangs sieht die Bundesagentur keine Trendwende. Die Frühjahrsbelebung sei nicht wirklich in Fahrt gekommen, heißt es. Der Alltag in NRW ist teurer geworden. Die vom Iran-Krieg ausgelösten Preisschocks schwächen sich aber ab. Das hat das Landesstatistikamt in Düsseldorf vorhin mitgeteilt. Demnach sank die Inflationsrate im Mai in NRW auf 2,4%. Verglichen mit dem Vorjahresmonat sind aber vor allem Kraftstoffe deutlich teurer geworden. Wegen einer Protestkundgebung wird morgen die Brenner-Autobahn über die Alpen den ganzen Tag gesperrt und das sorgt schon heute seit dem frühen Morgen für Staus auf der Strecke. Das beobachtet der ADAC. Eine lokale Ausweichmöglichkeit gibt es nicht. Die Tiroler Landesregierung rät deshalb, die Region weiträumig zu umfahren. Man kann sie sich meist nicht aussuchen, muss aber mit ihnen klarkommen, Nachbarn. Und die meisten Menschen in Deutschland haben auch keine Probleme mit ihren Nachbarn. Das zeigt eine neue Forsa-Umfrage für RTL. Demnach beschreiben 70% der Befragten das Verhältnis als gut oder sehr gut. Jeder Vierte hat aber auch schon mal Streit mit dem Nachbarn. Gefragt wurde auch, was zu einer guten Nachbarschaft dazugehört. Hier nannten fast alle einen respektvollen Umgang und dass man sich gegenseitig grüßt. Rund 40% unternehmen außerdem gerne auch mal in ihrer Freizeit was gemeinsam mit den Nachbarn. Auf dem Land passiert das laut Umfrage häufiger als in der Stadt. Und das waren die Nachrichten mit Danny Hoppe.
3: Danke, Danny. Wir gucken gemeinsam aufs Wetter. 12:02 haben wir. Ich bin Steffi Hein. 26 Grad haben wir jetzt schon erreicht. Dazu gibt es immer noch ein bisschen Sonne und viele Wolken. Das wird sich nachher ziemlich verdichten. Es wird schwül, heiß. 30 Grad sind heute maximal drin. Und dann kracht es am Nachmittag höchstwahrscheinlich auch mit Hagel und Starkregen und Sturm, wie man sich das so wünscht. Ne? Und dann kühlt es sich auch ab. Der Samstag startet dann auch eher nass und deutlich kühler als heute. Maximal 25 Grad, aber ab dem Nachmittag dann auch wieder freundlich.
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3: Und rüber geht's auf die Straßen. Hier ist euer aktueller Verkehrsservice. Geblitzt wird im Moment in Oberhausen auf der Weselerstraße. Danke an Klaus fürs Melden. Und es blitzt in Mülheim auf der Holzstraße und der Schollenstraße. Die längsten Staus auf den Autobahnen haben wir einmal auf der A2 Dortmund-Oberhausen zwischen Bottrop und dem Kreuz Oberhausen 5 Kilometer und plus 20 Minuten. Und die A3 Köln-Arnheim zwischen dem Kreuz Oberhausen-West und dem Kreuz Oberhausen. Hier sind es 4 Kilometer Stau und ihr braucht 10 Minuten länger. 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
3: Wir schwelgen heute wunderbar zusammen in Erinnerungen. Es geht um unsere allerersten Konzerte. Ich habe ein nicht besonders rühmliches erstes Konzerterlebnis. Ich war bei Marc O. Ja, ich war kein Fan, aber ich bin mit Freundinnen halt hingegangen. So, wie war das bei euch? Melanie hat sich gerade reingemeldet.
4: Mein erstes Konzert war Herbert Grönemeyer in Essen im Georg-Melches-Stadion zusammen mit meiner damals besten Freundin Tanja und meiner Cousine Claudia. Das war 1989. Ich war da 14 Jahre alt. Es ist nichts Besonderes passiert. Das Einzige, was passiert ist, ist, dass ich da infiziert wurde und seitdem mega gerne zu Konzerten gehe. Das ist heute noch so. Ja, Konzerte sind immer wieder schön.
3: Ja, das gemeine Konzertvirus. Man kennt es. Viele haben sich das auch hier eingefangen bei den Backstreet Boys. As long as you love me. Gerne weitererzählen, auf welchen ersten Konzerten ihr euch so rumgetrieben habt.

0: Bisschen Fever Dream hier bei uns, gleich 11:45.
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0: So, und seit letzter Woche ist der Sommer ja endgültig eingeläutet, obwohl wir noch gar nicht Sommer haben. Der ist ja erst am 1. Juni, meteorologischer Sommeranfang. Aber auf jeden Fall hatten wir teilweise schon deutlich über 30 Grad. Das heißt, die Gesprächsthemen ändern sich, ne? Und die abgedroschensten Sommerfloskeln werden jetzt im Frühling schon wieder rausgeholt. Ja, das hat mich zu der Frage gebracht, was sind denn die Sätze, bei denen ihr sagt, boah, die kann ich jetzt schon nicht mehr hören? Unser Kollege Linus Soballa hat versucht, das für uns mal herauszufinden.
2: Wenn diese Wettertypen sagen, heute wird der heißeste Tag des Jahres oder ist der heißeste Sommer seit 30 oder 40 Jahren, weil das sagen die jedes Jahr.
3: Nicht in der Nachmittagssonne rausgehen.
4: Bleib nicht unter der Sonne, creme dich ein.
5: Sagt das zum Beispiel irgendwie immer eine bestimmte Person oder so?
4: Meine Oma sagt das mega oft.
3: Meine Mutter.
4: Trag eine Käppi. Zieh nicht schwarz an.
6: Ich finde es nervt, wenn Leute hingehen und jeden zweiten Tag sagen, dass das ja so ein schrecklich warmer Tag ist und dass das letzten Sommer nicht so schlimm war und es ist jedes Mal das Gleiche.
7: Ey, schönes Wetter. Wir müssen unbedingt nach draußen gehen.
0: Ja, das ist auch schlimm. Dieses FOMO, ich muss raus, ist bestimmt der letzte schöne Tag, der jemals kommen wird. So, was sind denn eure richtigen Sommer-Nervsätze, die ihr jetzt schon nicht mehr hören könnt? Also ich mag ja auch besonders gerne dieses, oh Gott, 30 Grad, ich halte es nicht aus. Weißt du, ein Tag 30 Grad, ich halte es nicht aus. So, jetzt ihr bitte.
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0: Freue mich auf jeden

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0: Miles Smith und Niall Horan singen das, was ich euch mit auf den Weg geben würde, wenn ihr gerade auf der Straße unterwegs seid. Drive safe, fahrt vorsichtig.
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0: Guten Tag oder Mahlzeit. 12.33 Uhr haben wir am Freitag. Kleiner Blick aufs Wetter. Es ist sehr warm im Moment. 27 Grad, da geht aber noch mehr. Bis heute Nachmittag kriegen wir 30 Grad. Im Moment ist es noch ganz nett. Viel Sonne, die aber schon so leicht milchig wird, weil doch Wolken reinziehen. Später zieht es sich dann zu und es kann ordentlich krachen mit Gewittern, mit Starkregen, mit Hagel, mit Sturm. Müssen wir mal ein bisschen aufpassen, was da genau runterkommt. Dann kühlt es sich auch ein bisschen ab. Es geht morgen früh dann auch erstmal kühler weiter. Maximal 25 Grad dann auch am Samstag. Erst mit Regen, später am Tag kommt dann aber wieder die Sonne raus. Rüber geht's auf die Straßen, hier ist euer aktueller Verkehrsservice. Geblitzt wird im Moment nur in Oberhausen auf der Dienstlakener Straße und der Weseler Straße. Da die längsten Staus auf den Autobahnen geht los auf der A2 Dortmund-Oberhausen. Zwischen Bottrop und dem Kreuz Oberhausen steht ihr auf 4 Kilometern, ihr braucht 25 Minuten länger. Die A40 Duisburg-Essen zwischen Mülheim-Winkhausen und Essen-Holsterhausen. Hier haben wir 5 Kilometer Stau, 10 Minuten plus. Und die A59 Dienstlaken-Duisburg zwischen Duisburg-Althamborn und dem Kreuz Duisburg. 4 Kilometer Stau, 35 Minuten on top. Viel Geduld und kommt gut und sicher an.
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0: So, und dieses eine Thema, über das wir heute sprechen, das wird immer größer. Ihr liebt das sehr. Wir sprechen über unsere ersten Konzerte, auf denen wir waren. Ganz viele von euch haben reingeschrieben, gerade per WhatsApp. Wir waren bei den Kellys, also egal ob in Dortmund oder in Duisburg. Alle sind große Kelly-Family-Fans damals gewesen. Stefan nicht, der war auf einem anderen Konzert zum ersten Mal.
2: Ich war bei meinem ersten Konzert in Dortmund vor rund 18 Jahren zu Genesis. Und das war so geil, das Konzert. Seitdem war ich nicht mehr bei irgendeinem Sänger oder bei irgendeiner Gruppe auf dem Konzert. Und man sagt auch so schön, wenn es am schönsten ist, sollte man auch direkt aufhören. Und genau so war's.
0: Ja, hier ist aber auch gerade am schönsten. Wir hören aber noch nicht auf. Hier kommt jetzt erstmal Benson Boone. 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

0: waren die 90er. Ace of Base, The Sign.
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0: Und gleich gehen wir krass ein Stück nach vorne, und zwar ins Jahr 2026. Wir hören die neue Single-Auskopplung der Toten Hosen. Nur nach vorn heißt das. Aber vorher sprechen wir noch über was Fieses. Ne? Ich habe nur vorhin gedacht, als ich das gelesen habe, was können wir froh sein, dass das lange Pfingstwochenende schon vorbei ist und wir an diesem Wochenende nicht mit dem Auto über den Brenner in Richtung Italien unterwegs sein müssen. Da wird es nämlich morgen ein gewaltiges Verkehrschaos geben. Der Brenner wird nämlich gesperrt. Ja, komplett. In Höhe des kleinen Ortes Gries. Die Menschen aus diesem Ort protestieren nämlich morgen gegen diese gewaltige Verkehrsbelastung in ihrem Tal und haben deshalb durchgesetzt, dass für ihre Demo diese Brennerautobahn, die einfach immer voll ist, vollgesperrt wird. Von 11 bis 19 Uhr, also den ganzen Tag. Der Ärger der Menschen ist natürlich verständlich. Trotzdem sind alle Nachbarländer ziemlich sauer. Ja, vor allen Dingen Bayern, die haben Pfingstferien. Ja, Italien zum Beispiel nennt das Ganze eine Katastrophe totale. Deutschland ist auch not amused. Das Auswärtige Amt hat jetzt sogar eine Reisewarnung für dieses Wochenende rausgegeben. Also ich hoffe mal, ihr müsst morgen wirklich nicht in die Richtung. Sonst ist echt Essig mit Dolce Vita. Ja. Naja, jetzt wie versprochen, die Toten Hosen nur nach vorn. Ganz viel Freude damit.
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0: Sie sind zahm geworden, finde ich, und ein bisschen altersmilde. Mir gefällt das sehr, sehr gut. Die Toten Hosen mit neuer Musik nur nach vorn vom neuen Album Trink aus. Wir müssen gehen. Das erscheint übrigens am 12. Juni.
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0: Das ist jetzt Kamerad. Hug yourself.

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0: Ed Sheeran mit Azizam, 12.51 Uhr haben wir. Schönen Freitag mit uns wünsche ich.
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1: Mit Christian Böder, guten Tag. Es gibt einigermaßen gute Nachrichten für unsere Geldbeutel. Die Teuerungsrate bei uns in NRW geht endlich wieder etwas zurück. Trotz der schwierigen Lage nach dem Ausbruch des Iran-Kriegs schwächen sich die Preisschocks aktuell ab. Thorsten Adolfs aus dem News-Team hat mehr zum Thema.
2: Die Inflation lag jetzt im Mai bei 2,4%. Damit ist sie im Vergleich zu den Vormonaten März und April etwas gesunken. Das Landesstatistikamt in Düsseldorf sagt, dass sich die Lage damit ein Stück weit beruhigt hat, auch wenn wir immer noch über den Werten vom Jahresanfang liegen. Man merkt die positivere Preisentwicklung gerade zum Beispiel beim Einkaufen. Viele Dinge sind zwar teurer als vor einem Jahr, aber der extrem starke Preisanstieg verliert langsam an Schwung. Richtig teuer bleibt es leider beim Tanken, denn Kraftstoffe kosten im Schnitt über 14% mehr als im Vorjahr. Und auch beim Heizöl müssen wir mit mehr Geld planen. Wer beim Essen auf Obst, Fleisch oder Fisch setzt, spürt ebenfalls höhere Preise an der Kasse. Aber es gibt auch ein paar Lichtblicke. Molkereiprodukte, Eier und Strom sind mittlerweile deutlich günstiger zu haben. Auch diejenigen, die einen Kurztrip planen, können bei Übernachtungen zumindest ein paar Euro sparen.
1: Und das sind weitere Nachrichten in der Zusammenfassung. In diesem Monat sind 2,95 Millionen Menschen in Deutschland ohne Job gewesen. Das sind 58.000 weniger als im April, aber 31.000 mehr als vor einem Jahr. Die Zahlen hat die Bundesagentur für Arbeit genannt. Demnach ist die Zahl der offenen Stellen im Mai gestiegen. Der frühere Bundesverkehrsminister Andreas Scheuer soll sich vor Gericht verantworten. Das Landgericht Berlin habe eine entsprechende Anklage zugelassen, sagte eine Gerichtssprecherin. Die Berliner Staatsanwaltschaft wirft Scheuer vor, vor dem Mautuntersuchungsausschuss des Bundestags gelogen zu haben. Die Rettung von 5 eingeschlossenen Goldsuchern aus einer überfluteten Höhle im südostasiatischen Laos dauert an. Die Vermissten sind zwar entdeckt worden, aber die eigentliche Bergung ist noch nicht angelaufen. Die könnte unter anderem wegen akuter Einsturzgefahr, Enge und Überflutung riskant werden, so die Experten vor Ort. Die Goldsucher sitzen mittlerweile seit 10 Tagen in der Höhle fest. Kurz vor Beginn der Fußball-WM in Nordamerika ist der Run auf Fan- und Merchandise-Artikel in vollem Gange. Wer sich für das Megasportereignis ein WM-Shirt zulegen möchte, sollte aber vorsichtig sein. Denn gefälschte Trikots gibt es zwar zu Billigpreisen im Internet, der Kauf aber kann strafbar sein. Davor warnt der Zoll. Auch beim privaten Kauf eines gefälschten Artikels kann ein geschäftlicher Verkehr vorliegen, wenn der Artikel in einem Internethandel bestellt worden ist, heißt es von dort. Fußballfans sollten sich deshalb von den Spottpreisen nicht verführen lassen, sondern sich erst einmal auf den offiziellen Herstellerseiten informieren, empfiehlt die Behörde. Direkt beim Originalhersteller ordern sei der sicherste Weg, Fälschungen aus dem Weg zu gehen. Das waren die Nachrichten mit Christian Böder.
3: Danke dir, Christian. Wir gucken aufs Wetter. 1:03 haben wir gleich. Ich bin Steffi Hein und ich kann euch erzählen, jetzt ist es noch schön, 28 Grad, da geht sogar noch ein bisschen mehr, rauf bis auf 30. Dazu Sonne, die so ein bisschen vermilcht wird durch Wolken. Später zieht es sich dann zu und es können ganz dolle Gewitter zu uns kommen mit Starkregen und Hagel und deswegen kühlt es sich auch in der Nacht ordentlich ab. Morgen früh geht es dann auch erstmal nass los. 25 Grad sind dann das Maximale, was da rauszuholen ist. Später am Nachmittag wird es dann aber wieder schön sonnig.
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3: Und wir gucken mal, was auf den Straßen los ist. Hier ist euer aktueller Verkehrsservice. So, es blitzt in Oberhausen auf der Dienstlakener Straße und der Weseler Straße. Und Saskia hat sich gerade reingemeldet. Sie sagt, es staut sich ganz doll rund um die Grüntalkreuzung in Alpen. Wünschen uns aber trotzdem allen ein schönes Wochenende. Danke dir. Dann geht's rüber auf die Autobahnen. Hier die längsten Staus. A2 Dortmund-Oberhausen. Zwischen Bottrop und dem Kreuz Oberhausen staut es sich auf 4 Kilometern und ihr braucht 20 Minuten länger. A42 Dortmund-Kamp-Lindfort zwischen Gelsenkirchen Schalke und dem Kreuz Essen Nord 5 Kilometer Stau, Viertelstunde plus. Und die A59 Dienstlaken-Duisburg zwischen Duisburg-Marxloh und dem Kreuz Duisburg. Hier sind es 6 Kilometer Stau und ihr braucht etwa 50 Minuten länger. Gute Fahrt.
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3: So, wenn ihr vielleicht so ein kleines Mittagstief habt, so nach Mittagessen, ich brühe euch was auf, das euch richtig fit macht. Sabrina Carpenter, Espresso.

0: großartige neue Musik von Olivia Rodrigo, Drop Dead.
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0: Und was haben diese Menschen uns schon den Tag gerettet, ne? Beim Kochen fehlt dir ein bisschen Öl, zack, einmal klingeln, hast es. Oder du brauchst Hilfe beim Schleppen, zack, einmal klingeln, Hilfe ist da. Oder in meinem ganz speziellen Fall, du brauchst abends noch jemanden für eine komplette Runde Rummikub, zack, da sind sie. Ich rede von unseren Nachbarn. Heute ist ja Tag der Nachbarschaft und Nachbarn sind was Tolles. Also meistens, Kollege Sascha Fassbender.
2: Ja, also wenn sie nicht zu laut sind, nachts und nackt. Das Amtsgericht Warendorf musste sich um einen Fall kümmern, bei denen Nachbarn offenbar oft und laut Sex hatten. Es soll sogar zu Yippie-Rufen gekommen sein. Das Gericht hat dann entschieden, die beiden dürfen nur noch in Zimmerlautstärke Sex haben.
0: Was hart. Wie soll das denn gehen? Aber ich finde es gut, dass ihnen wenigstens nicht richterlich der Sex verboten wurde. Sascha, sag mal, was ist mit Tieren? Das ist ja bei Nachbarschaftsstreitigkeiten auch sehr gerne mal Thema.
2: Absolut. Wobei er hier hat es hoffentlich nur nett gemeint. In Bayern hat eine Familie ihre Katzen immer wieder draußen laufen lassen. Machen ja viele, ne? Der Nachbar soll die Tiere aber angelockt und immer wieder gefüttert haben. Die Folge: Die Katzen wurden fett und litten unter Übergewicht. Dann eine Strafe für den Nachbarn: 250.000 Euro.
0: Krass, wegen Katzenfütterns?
2: Ja, ja. Er hörte aber trotz der Strafe nicht auf. Nee, das Füttern ging weiter. Erst ein Artikel in der Lokalzeitung und Handyvideos von ihm sorgten für eine Einigung unter den Nachbarn.
0: Unglaublich, ich glaube, da braucht jemand dringend Hobbys.
2: Aber bitte nicht Fußball. In Sachsen-Anhalt wohnte jemand neben einem Bolzplatz. Immer wieder landeten Bälle auf seinem Grundstück. Klar, der Mann verklagte dann den Fußballverein und bekam recht. Es musste ein 6 Meter hoher Zaun her und Achtung, es durfte nur noch einmal pro Woche ein Ball auf dem Grundstück landen.
0: Schön ist das alles nicht, aber seine Nachbarn kann man sich ja nun mal meistens nicht aussuchen. Umso schöner, wenn es gut mit ihnen klappt. In diesem Sinne, also schönen Tag der Nachbarschaft euch. Vielleicht heute Abend mal mit einem netten Bierchen am Zaun. Also wenn der nicht gerade 6 Meter hoch ist.
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0: Spaß Band am Freitag. 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

0: Hallo zusammen, kurz nach 13:30 ist es. Schneller Blick aufs Wetter, ja, ist im Moment noch sehr schön. 28 Grad aktuell, da geht auch noch ein bisschen was. 30 Grad knacken wir heute auf jeden Fall. Dazu gibt es im Moment Sonne und Wolken im Mix. Später überwiegen dann die Wolken, die bringen dann auch Gewitter mit. Starkregen, Hagel, mal gucken, was da so vereinzelt dann runterkommt. Morgen, der Samstag, aber schon wieder nett. Der Morgen beginnt noch ein bisschen regnerisch. Dann kommt die Sonne wieder raus, 25 Grad maximal. Rüber geht's auf die Straßen. Hier ist euer aktueller Verkehrsservice. Und geblitzt wird nur noch in Oberhausen auf der Weseler Straße. Dafür aber in beiden Richtungen. Klaus, danke dir fürs Melden. Die längsten Staus auf den Autobahnen sind hier. A2 Dortmund-Oberhausen zwischen Bottrop und dem Kreuz Oberhausen. 4 Kilometer Stau, 20 Minuten plus. A3 Arnheim-Oberhausen zwischen Dienstlaken Süd und Oberhausen-Holten haben wir 4 Kilometer Stau und ihr braucht 15 Minuten länger. Und die A59 Dienstlaken-Duisburg zwischen Duisburg-Marxloh und dem Kreuz Duisburg. 4 Kilometer Stau plus eine halbe Stunde. Wenn ihr noch irgendwas gesehen habt, Staus, Störungen, Blitzer, ich nehme das alles sehr gerne an hier im Studio.
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0: Gute Fahrt euch.
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0: Kaffee im Flugzeug kann wach machen. Kann aber auch manchmal sehr, sehr schmerzhaft sein. Ein Brite hat jetzt erzählt, sein heißer Kaffee sei auf einem Flug von Las Vegas nach London direkt in seinem Schoß gelandet. Becher ohne Deckel, schiefer Klapptisch. Der Mix soll dann zu Verbrühungen an seinem besten Stück geführt haben. Die Airline hat ihm danach aber ganz nett was gebracht. Bisschen Paracetamol, einen Verband haben sie ihm gegeben, lockere Pyjamahose, dass das alles frei schwingen kann. Er findet, das reicht nicht und zieht jetzt vor Gericht. Die Airline prüft den Fall und wir lernen aus diesem Fall, Brühwürstchen sind nicht immer eine schöne Sache.

0: Pretty Man at Work. Um die Uhrzeit am Freitag, ne? Ist auch schlimm. Wir haben ja viel um 12 schon den Löffel weggelegt und die Kugelschreiber. Ne, wir arbeiten noch fleißig, das ist schön.
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0: Und wir tauchen heute ganz tief in eure Vergangenheit ein. Wir sprechen den ganzen Tag darüber, auf welchen Konzerten ihr zum allerersten Mal wart. Und da waren so viele schöne Sachen schon dabei. Ich habe ganz oft gehört, die Kelly Family, die Backstreet Boys, Genesis und Melanie war hier.
2: Also mein erstes Konzert war mit 6 Jahren Shakin' Stevens in der Dortmunder Westfalenhalle. Werde ich nie vergessen, da bin ich mit meiner damaligen besten Freundin, meinem Bruder und ihrem Vater sind wir da hingefahren und ja, werde ich niemals vergessen. Wir haben Rosen mitgenommen, durften die zur Bühne bringen, haben ihm die auf die Bühne geschmissen. Wir waren richtig große Shakin' Stevens Fans. Ja, kannst dir vorstellen, ich bin jetzt 52 und ja, damals war halt noch andere Musik angesagt, ne? Ja, aber hat Spaß gemacht.
0: Ja, das ist immer noch Spaß. Shakin' Stevens, großartig, altert hervorragend. Auch im Radio hören wir gerne wieder an Weihnachten, auch unter anderem. Jetzt die Ex-Ambassadors mit Renegades.
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0: Glockenbach und Tom Walker mit Home. Da gehe ich jetzt auch hin. Ich habe jetzt Feierabend. Steffi Hein ist raus für heute. Ich wünsche euch ein wunderschönes Wochenende, ne? Und guckt, dass ihr nachher nicht nass werdet, wenn das Gewitter kommt, ne?
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1: Mit Christian Böder, guten Tag. Die Zahl der Arbeitslosen in Deutschland ist im Mai wieder unter die Marke von 3 Millionen gerutscht. Das hat die Bundesagentur für Arbeit in Nürnberg mitgeteilt. Insgesamt waren 2,95 Millionen Menschen ohne Job. Das sind 58.000 weniger als im April, aber immer noch 31.000 mehr als vor einem Jahr. Die weiteren Infos hat Malte Albrecht aus dem News-Team.
2: Im Mai werden normalerweise viele Jobs vergeben, vor allem in Berufen, die draußen stattfinden. Aber diese Frühjahrsbelebung sei in diesem Jahr nicht wirklich in Fahrt gekommen, räumte Agenturchefin Nahles ein. Der Rückgang sei möglicherweise mehr auf einen schwachen April als auf einen starken Mai zurückzuführen. Eine Trendwende auf dem Arbeitsmarkt sei weiterhin nicht in Sicht. Und obwohl die Arbeitslosigkeit im Jahresvergleich gestiegen ist, ist auch die Zahl der offenen Stellen größer geworden. Ein ganz ähnliches Bild zeigt sich auf dem Ausbildungsmarkt. Fast 200.000 junge Menschen haben noch immer keinen Ausbildungsplatz gefunden. Gleichzeitig wurden den Arbeitsagenturen rund 380.000 Lehrstellen gemeldet und damit etwas mehr als im letzten Jahr. Viele Ausbildungsplätze könnten nicht besetzt werden, weil es in manchen Regionen nicht genug passende Bewerber gäbe, heißt es. Auch in Nordrhein-Westfalen ist die Zahl der Arbeitslosen leicht auf knapp 781.000 gesunken. Aber auch von der Regionaldirektion NRW heißt es, das sei noch kein Signal für eine nachhaltige Erholung.
1: Und hier haben wir weitere Nachrichten in der Zusammenfassung. Auslöser für den schweren Verkehrsunfall mit 2 toten 12-Jährigen in Dienstlaken war wohl ein Herzstillstand der Unfallfahrerin. Das hat die Auswertung eines sogenannten Ereignisrekorders ergeben, den die 47-Jährige implantiert hatte. Demnach hatte bei ihr der Herzschlag 16 Sekunden ausgesetzt. Die Frau war am Mittwoch mit dem Auto in eine Gruppe radfahrender Schüler gefahren. Sie hatte laut Staatsanwaltschaft schon vor einem Jahr wegen eines plötzlichen Ohnmachtsanfalls einen Autounfall verursacht. Die Teuerungsrate in NRW ist wieder etwas zurückgegangen. Trotz der schwierigen Lage nach dem Ausbruch des Iran-Kriegs schwächen sich die Preisschocks aktuell merklich ab, heißt es von den Landesstatistikern. Demnach liegt die aktuelle Inflation bei 2,4%. Viele Lebensmittel liegen allerdings bei den Preisen weiter zu. Das Oberverwaltungsgericht NRW in Münster beschäftigt sich mit einem Eilantrag von Klimaschützern. Es geht um den Startpunkt ihrer Demo morgen gegen ein Erdgaskraftwerk in Werne an der Stadtgrenze zu Hamm. Die Polizei befürchtet unter anderem Störungen gegen das Kraftwerk und hatte einen Alternativstartpunkt vorgeschlagen. Das Klimabündnis geht dagegen gerichtlich vor. Für kurze Zeit war sie die schnellste Rollator-Seniorin in ganz NRW. Im Kreis Euskirchen ist eine ältere Dame samt Gehhilfe in eine Radarkontrolle geraten und wurde prompt geblitzt. Laut Foto war die Seniorin mit 42 km/h unterwegs und das in einer 30er-Zone. Dieser Rekord hielt aber nur kurz, denn die Polizei bemerkte schnell, es war nicht die Frau, die die Blitze auslöste, sondern ein an ihr vorbeifahrender Kastenwagen. Das Sahnehäubchen auf dem Vorfall ist, dass die Seniorin samt Rollator so günstig für den Raser stand, dass sie das Kennzeichen des Wagens verdeckte. Der oder die Fahrerin kommt also ungeschoren davon. Das waren die Nachrichten mit Christian Böder.
3: Ach, ich bin immer noch überzeugt, dass die Oma bestimmt so einen Turborollator hatte. Danke dir, Christian. Kurz nach 2. Hier ist Sophie Gebauer mit dem Wetter. Und heute kann es tatsächlich noch ordentlich gewittern bis in die Nacht rein. Um die 30 Grad sind es heute. Morgen Vormittag kommt dann noch was an Regen runter. Danach ist die Sonne wieder da. Sonntag ist es dafür ziemlich wechselhaft. Am Abend dann auch wieder Gewitter. Und maximal 26 Grad sind am Wochenende drin.
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3: Und die Staus für euch. Ab 10 Minuten. A2 Dortmund Richtung Oberhausen. Zwischen Bottrop und Kreuz Oberhausen 20 Minuten plus. A3 Köln Richtung Arnheim. Zwischen Kreuz Oberhausen West und Kreuz Oberhausen. Hier braucht er eine Viertelstunde länger. A3 Arnheim Richtung Oberhausen. Zwischen Dienstlaken Süd und Oberhausen Holten 10 Minuten on top. Dann die A40 Duisburg Richtung Essen. Zwischen Mülheim Heißen und Dreieck Essen Ost. 10 Minuten braucht er länger. Zuletzt haben wir noch die A40 Dortmund Richtung Duisburg, zwischen Dreieck Bochum West und Mülheim Winkhausen 20 Minuten. Und dann seid ihr hier durch. Wenn ihr auch mit dem Turborollator unterwegs seid, dann sind jetzt hier die aktuellen Blitzer. In Mülheim auf der Schollenstraße und Holzstraße, in Oberhausen auf der Erzberger Straße und Dienstlakener Straße. Wenn ihr auch noch was gesehen habt, ruft gerne an oder schickt eine WhatsApp.
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3: Gute Fahrt.
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0: Michael Schulte mit 5 a.m. um 13 nach 2. Und das Wochenende ist wieder pickepacke voll. Jasmin Weilbrot live im Studio. In Oberhausen ist da zum Beispiel eine neue Ausstellung gestartet. Können wir gut besuchen, wenn was an Ringe unterkommt, ne?
1: Ja, im Obex, da gibt es eine neue immersive Minecraft-Ausstellung. Das wäre auf jeden Fall was für meine Jungs. Die läuft jeden Tag von 10 bis 18:30 Uhr. Und da können wir quasi direkt in dieses beliebte Videospiel eintauchen.
0: Ein Ticket kriegt ihr für 35 Euro, ist also ein bisschen preislicher, sag ich einfach mal. Ne?
1: So, also für die ganze Familie so, summiert sich das.
0: Summiert sich, ne, aber lohnt sich ja anscheinend. Ne? Und das nächste hier auf der Liste ist eher nicht so für die Familie.
1: Nee, in der Turbinenhalle, da startet heute das Festival Slam Dunk. Das ist ziemlich harte Musik, sprich Hardcore, Metalcore. Stehplätze gibt's ab etwa 70 Euro.
0: Moshpit inklusive wahrscheinlich. Ne? Und genau. Am Sonntag ist dann wieder der Flohmarkt Mädchenklamotte im Zentrum.
1: Ja, der altbeliebte, der läuft von 11 bis 16 Uhr, kostet euch 5 Euro Eintritt. Da bekommt ihr zum Beispiel Secondhand-Kleidung und natürlich jede Menge Accessoires. Ja, da gehen ja immer alle gerne hin.
0: Und in Mülheim können wir auch ein bisschen trödeln.
1: Auf der Sana-Kuppe zum Beispiel, da gibt es morgen eine Premiere, denn zum ersten Mal läuft da ein Hof- und Garagentrödel. Von 10 bis 18 Uhr könnt ihr da durch die Straßen trödeln und vielleicht ja auch den ein oder anderen Schnapper machen. Damit ihr nicht einfach in irgendeinen Garten marschiert, sind die Garagen und Höfe, die mitmachen, mit Ballons markiert. Und verkauft werden dann nur gebrauchte Sachen.
0: Stell mal vor, du liegst einfach gerade im Garten, willst dich einfach nur sonnen, auf einmal...
1: Kann ich Ihren Badeanzug kaufen?
0: Nee, den habe ich gerade an. Das wäre schlecht. Also, jetzt wird es noch ein bisschen spezieller. In der alten Dreherei in Mülheim läuft morgen von 11 bis 15 Uhr ein Modellspielzeugmarkt.
1: Ja, das ist eine wirklich coole Location. Ihr könnt da bummeln. Es öffnet aber eben auch die Modellbahnebene. Heißt, es fährt da auch das Modell der Ruhrtalbahn im Mini-Format durch die Gegend. Und außerdem könnt ihr bei Bedarf auch Führungen mitmachen.
0: Ist bestimmt auch mal ganz nett. Ja. Ne? Und wenn ihr auch noch eine Idee habt, was wir so am Wochenende machen können, meldet euch gerne unter der Nummer hier.
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0: Schönen Nachmittag euch. Jetzt mit einem Lied, was sich anhört wie so ein MRT. Ne? Du sitzt da drin, hörst dich so an. Das ist Hello.

Hörerin Verena hat sich gerade gemeldet mit noch einem Tipp fürs Wochenende. Die Feuerwehr in Oberhausen-Königshardt hat Tag der offenen Tür das Feuerwehrfest diesen Sonntag ab 11 Uhr mit allem drum und dran und was zu einem Fest dazugehört. Danke dir, Verena, für den Tipp.

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0: nach 2:30 jetzt das Wetter bei uns. Heute ziehen viele Gewitterwolken durch, besonders am Abend. Um die 30 Grad sind heute drin, also wundert uns nicht, dass die Wolken sich zusammenziehen. Morgen Vormittag ist es auch noch nass, danach wird es aber wieder schöner. Sonntag ist ziemlich wechselhaft und gegen Abend gibt es dann wieder Gewitter. Maximal 26 Grad sind jetzt am Wochenende drin. Und die Staus für euch ab 10 Minuten. A2 Dortmund Richtung Oberhausen. Zwischen Herten und Essen-Gladbeck eine halbe Stunde braucht da länger. A2 Dortmund Richtung Oberhausen zwischen Oberhausen-Königshardt und dem Kreuz Oberhausen 20 Minuten plus. Weiter geht es mit der A3 Köln Richtung Arnheim zwischen Duisburg-Wedau und Kreuz Oberhausen. 20 Minuten braucht da länger. A40 Duisburg Richtung Essen zwischen Mülheim-Heißen und Dreieck Essen-Ost. Hier auch 20 Minuten obendrauf. Und zuletzt die A42 Kamp-Lintfort Richtung Dortmund zwischen Gelsenkirchen-Zentrum und Kreuz-Herne. Viertelstunde und dann seid ihr hier durch. Geblitzt wird in Mülheim auf der Schollenstraße und Holzstraße, in Oberhausen auf der Erzberger Straße, Dienstlakener Straße und Verena hat gerade noch einen Blitzer gemeldet auf der Weseler Straße.
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No Doubt mit Don't Speak um 14:36 und heute Abend feiert das Frankies in Mülheim den ersten Sundowner des Jahres. Also das wird eine große Sommerparty mit lecker Essen, Live-Musik von René Schlotauer. Der war ja schon mal bei The Voice of Germany. Ein DJ ist auch am Start. Wetterbedingt wird das Ganze jetzt aber ins Frankies Loft verlegt. Dann bleibt ihr auch alle schön trocken. Eintritt kostet 40 Euro pro Person. Am besten ein Plätzchen reservieren. Und dann wünsche ich euch ganz viel Spaß und ein schönes Wochenende. Aber jetzt erstmal einen schönen Nachmittag mit dem neuen Song von Tiffany Harris, ist eine Newcomerin. Das ist jetzt Vertigo.

0: Doja mit Take Me to Church um 14:43 und wir sind ja mitten in der Open-Air-Konzertsaison. Also vielleicht nicht heute Abend, weil da so ja geweht hat, aber sonst ist die Sonne ja am Knallen, das macht Spaß, Festivalsaison. Aber welches Konzert, welches Festival war denn euer allererstes? Das erste Konzert in unserem Leben hinterlässt auf jeden Fall Spuren. Bei mir waren das die Black Eyed Peas, fand ich total geil früher. Auch wenn jetzt an einem ersten Konzert vielleicht nicht immer alles so glatt läuft.
1: Zu deinem ersten Live-Konzert gehst du nicht einfach hin, du pilgerst. Denn du hast ja monatelang die Karten bei dir zu Hause an der Pinnwand angestarrt. Und dann kommt der Tag und plötzlich stehst du um 16.30 Uhr vor der Halle. Einlass ist aber erst um 19 Uhr. Neben dir sitzt schon Tom auf dem Bordstein und trinkt Energy-Drink mit Raumtemperatur. Dann der Einlass und du merkst, Konzerte bestehen zu 80% aus Warten. Warten auf den Support, warten, dass der Support aufhört und dann passiert's. Der erste Song startet und ein 1,90 Meter großer Typ mit Kettle schiebt sich vor dich. Du suchst dir schnell eine neue Lücke und mitgrölen. Aber dann merkst du, du kennst ja nur drei Songs der Band und davon auch nur den Refrain. La la la. Du wartest auf den einen Song, bei dem du doch ein bisschen textsicherer bist, musst aber schon wieder aufs Klo. Du hältst aus, bis es gar nicht mehr geht, kämpfst dich dann durch die Menge. Aber in dem Moment, in dem du Richtung Toilette tappst, hörst du entfernt aus der Halle dein Intro, dein Lied. Dann die Heimfahrt. Kollektive Erschöpfung. Halber Tinnitus. Alle sehen aus, als hätten sie in einer Turnhalle einen Vulkanausbruch überlebt. Aber du bist glücklich, weil das erste Konzert etwas mit dir macht. Und du denkst, nochmal, bitte, sofort nochmal.

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1: Mit Christian Böder, guten Tag. Der Tankrabatt drückt die Preise und sorgt dafür, dass die Inflation bei uns ganz leicht sinkt. Thorsten Adolfs aus dem News-Team, die Teuerungsrate für den Mai ist da.
2: Genau, sie liegt nach Angaben des Statistischen Bundesamtes bei 2,6%. Im vergangenen Monat waren es noch 2,9%. Der Rückgang hängt fast komplett mit der gesenkten Energiesteuer auf Benzin und Diesel zusammen, so die Statistiker. Die Bundesbank rechnet damit, dass der Rabatt uns auch im Juni noch etwas Luft verschafft. Allerdings ist das IFO-Institut noch vorsichtig, weil die Mineralölkonzerne die gesunkenen Steuern beim Diesel immer noch nicht richtig fair an uns Autofahrer weitergeben. Eins ist aber auch klar, ohne den staatlichen Eingriff läge die Inflationsrate jetzt schon über 3%. Die Europäische Zentralbank möchte eigentlich, dass die Preise nur um 2% wachsen, aber davon sind wir aktuell weit entfernt.
1: Bei uns in NRW haben sich die Preise im Mai ganz ähnlich entwickelt.
2: Ja, bei uns sieht es sogar noch etwas besser aus als im Bundesdurchschnitt. NRW meldet für den Mai eine Inflationsrate von 2,4%. Vergleichen wir mal die Preise mit denen vor genau einem Jahr, dann zeigt sich, dass es im Energiebereich die größten Steigerungen gab. Aber auch Obst, Fleisch, Fisch und alkoholfreie Getränke sind seitdem deutlich teurer geworden. Billiger wurden dagegen Molkereiprodukte und Eier, Strom und Übernachtungen, sagen die Landesstatistiker.
1: Vielen Dank, Thorsten. Und hier haben wir weitere Nachrichten in der Zusammenfassung. Rund 3 Wochen nach der Vereidigung der neuen ungarischen

0: britischen Regierung will die EU über 17 Milliarden Euro eingefrorene Finanzmittel für das Land freigeben. Grund für den Schritt seien die großen Fortschritte bei Investitionen, Regionalförderung und der Korruptionsbekämpfung, sagte EU-Kommissionspräsidentin von der Leyen in Brüssel. Man sei auf dem richtigen Weg. Auf der Brenner-Autobahn, der wichtigsten Verkehrsverbindung nach Italien, droht ein Verkehrschaos. Die A13 ist ab morgen Vormittag für Stunden gesperrt. Schon heute hat die Ankündigung zu kilometerlangen Staus geführt. Grund für die Sperrung ist eine Anwohnerdemonstration gegen das enorme Verkehrsaufkommen am Brenner in Matrei in Tirol. Die Sperrung fällt in die Pfingstferien mehrerer deutscher Bundesländer. Mehr als die Hälfte der Beschäftigten in Deutschland wünscht sich kürzere Arbeitszeiten. Bei Männern mit Kind sind es sogar über 60%. Das zeigt eine Umfrage des Umfragezentrums Bonn im Auftrag des Deutschen Gewerkschaftsbundes. Männliche Beschäftigte arbeiten demnach im Schnitt etwas mehr als 37 Stunden pro Woche und sind deshalb weniger in Betreuung und Erziehung ihrer Kinder eingebunden. Man kann sie sich meist nicht aussuchen, muss aber mit ihnen klarkommen. Nachbarn. Und die meisten Menschen in Deutschland kommen auch gut mit ihren Nachbarn klar. Das zeigt eine neue Forsa-Umfrage für RTL. Demnach beschreiben 70% der Befragten das Verhältnis als gut oder sehr gut. Jeder Vierte hatte aber auch schon mal Streit mit dem Nachbar. Gefragt wurde auch, was zu einer guten Nachbarschaft gehört. Hier nannten fast alle einen respektvollen Umgang und dass man sich gegenseitig grüßt. Rund 40% unternehmen außerdem gerne auch mal in ihrer Freizeit was gemeinsam. Auf dem Land passiert das laut Umfragen deutlich häufiger als in der Stadt. Das waren die Nachrichten mit Christian Böder.
1: Hallo zusammen, hier ist Sophie Gebauer mit dem Wetter. Und heute wird es teilweise richtig ungemütlich. Gewitter ziehen bis in die Nacht durch ab dem späten Abend. Dazu wird es auch noch mal warm. 30 Grad kriegen wir heute. Morgen startet erstmal nass, vor allem am Vormittag fällt noch Regen. Später kommt aber die Sonne wieder raus. Am Sonntag bleibt das Wetter wechselhaft. Gegen Abend sind dann erneut Gewitter möglich und 26 Grad sind am Wochenende drin.
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1: Die Staus für euch. Ab 10 Minuten. A2 Dortmund Richtung Oberhausen. Zwischen Recklinghausen Süd und Essen-Gladbeck. Eine Dreiviertelstunde braucht ihr länger. A3 Köln Richtung Arnheim. Zwischen Kreuz Oberhausen West und Kreuz Oberhausen. 20 Minuten plus. A40 Duisburg Richtung Essen. Zwischen Mülheim-Winkhausen und Dreieck Essen-Ost. 25 Minuten dauert's länger. Wir haben auch noch die A42 Dortmund Richtung Kamp-Lindfort. Zwischen Gelsenkirchen-Schalke und Kreuz Essen-Nord. 20 Minuten on top. Und zuletzt A516 Oberhausen Richtung Eisenheim. Zwischen dem Kreuz Oberhausen und Eisenheim Viertelstunde und dann seid ihr hier durch. Geblitzt wird in Mülheim auf der Schollenstraße und Holzstraße, in Oberhausen auf der Erzberger Straße, Dienstlakener Straße und Weseler Straße. Wenn ihr auch noch was seht, ruft gerne an oder schickt eine WhatsApp.
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1: Gute Fahrt!
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0: Elton John mit Turn the Lights Off. Um 7:07 und morgen steht das Thema Depression bei einem Kongress in Frankfurt im Mittelpunkt, moderiert von Harald Schmidt. Und dass man mental wirklich erkranken kann, wissen inzwischen viele, aber nicht alle. Also sensibilisieren wir jetzt heute einfach mal alle so ein bisschen und finden heraus, wie man am besten nicht mit so etwas umgeht.
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2: Mit Depressionen kennen sich ja besonders alle sehr gut aus, die keine Depressionen haben. Die geben permanent Tipps, die sie selbst für nützlich halten.
3: Du anderen geht's noch viel schlechter. Darum versuch's doch jetzt einfach mal positiv zu sehen.
2: Ja, schön gedacht, aber wer wirklich erkrankt ist, der kann das halt gerade nicht. Man sagt ja auch nicht zu jemandem mit Beinbruch und Gips:
3: Du geh doch einfach mal eine kleine Runde joggen, das tut immer gut.
2: Und so hauen dann die lieben Freunde jede Menge gute Therapietipps raus.
4: Versuch's mal mit Vitamin D.
3: Du musst einfach mal unter Leute.
4: Denk doch einfach nicht so viel nach.
2: Toll, und dann rechnen diese Hobbyärzte vermutlich damit, dass du dann sagst:
4: Ich wollte mich nochmal bedanken. Du hattest ja gesagt, ich soll nicht so viel nachdenken. Das war genial. Ich denke jetzt nicht mehr viel nach und zack, bin ich nicht mehr depressiv.
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Wir sind heute Nachmittag mit Linkin Park. Das ist die Emptiness Machine um 3:15. Und jetzt werden wir mal so ein bisschen sanfter, ein bisschen entspannter. Geht ja auch Richtung Wochenende. Das ist Olivia Dean mit So Easy to Fall in Love.

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1: Ja, also Musik ist für mich immer mit relativ konkreten Erinnerungen verknüpft und gibt auch immer in gewisser Weise ein Gefühl vor oder verstärkt Gefühle. Dein

0: Kurz nach 3:30 ist es, weiter geht's mit dem Wetter. Heute ist da ordentlich Spannung in der Luft. Gerade sieht's noch okay aus, später kann's aber ordentlich gewittern und krachen, auch bis in die Nacht rein. 30 Grad sind heute drin. Morgen gibt's am Vormittag noch Regen, danach zeigt sich öfter mal die Sonne. Der Sonntag bleibt durchwachsen mit Sonne, Wolken und Gewittern am Abend. 26 Grad sind am Wochenende drin. Und die Staus für euch. Ab 10 Minuten vor noch eine Meldung von der A516 Oberhausen Richtung Eisenheim. Zwischen Sterkrade und Eisenheim ist ein liegengebliebenes Fahrzeug im Baustellenbereich. Weiter geht's mit der A3 Köln Richtung Arnheim. Zwischen Kreuz Breitscheid und Kreuz Oberhausen. Eine halbe Stunde braucht ihr länger. A40 Duisburg Richtung Essen. Zwischen Mülheim-Winkhausen und Dreieck Essen-Ost. 20 Minuten on top. Nochmal die A40, diesmal die andere Seite. Dortmund Richtung Duisburg. Zwischen Gelsenkirchen-Süd und Mülheim-Winkhausen. Viertelstunde on top. Und zuletzt A42 Dortmund Richtung Kamp-Lindfort. Zwischen Gelsenkirchen-Schalke und Kreuz Essen-Nord. 25 Minuten und dann seid ihr hier durch. Geblitzt wird in Mülheim auf der Schollenstraße und Holzstraße, in Oberhausen auf der Erzberger Straße, Dienstlakener und Weseler Straße.
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0: The Dead Dance um 20 vor 4. Und es gibt Momente im Leben, die vergessen war so nie. Ne? Der erste Schultag, der erste Schwarm und natürlich unser erstes Konzert. Ganz klare Sache. Welches das bei euch war, darüber quatschen wir heute so ein bisschen. Und sogar ein Ausnahmemusiker wie Helge Schneider, der ja mittlerweile selbst schon zig Konzerte gegeben hat, der kann sich noch richtig gut an sein allererstes Konzert erinnern.
1: Eines der ersten waren die Scorpions, da waren die noch nicht bekannt. In so einer Schule habe ich in der ersten Reihe gesessen, voll gekifft und habe mich über Klaus Meines hohe Plateausohlenschuhe kaputt gelacht. Habe immer gedacht, das kann doch nicht wahr sein. Sowas finden die Leute gut. Und da habe ich mir 3 Jahre später selber solche Schuhe gekauft.
0: Mensch, und ein paar Jahre später sind die Scorpions ja auch richtig berühmt geworden. Nee, manchmal prägt das erste Konzert unseres Lebens uns natürlich total. Bei mir waren es damals die Black Eyed Peas, fand ich total geil. Aber erzählt ihr mal, ne? Welches war denn euer allererstes Live-Konzert, an was könnt ihr euch noch erinnern? Schickt doch gerne mal eine Sprachnachricht an die Nummer hier.
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0: Schönen Nachmittag euch und jetzt fliegen wir so langsam ins Wochenende zusammen mit Lenny Kravitz. Das ist Fly Away.

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1: Mit Christian Böder, guten Tag. Nach dem schweren Verkehrsunfall mit zwei getöteten Schülern in Dienstlaken gibt es jetzt erste Erkenntnisse zur Unfallursache. Die Polizei vermutet, dass die Unfallfahrerin während der Autofahrt einen Herzstillstand erlitten hatte. Mehr zum Thema hat Thorsten Adolfs.
2: Nach Informationen der Bild zeigen die Daten des medizinischen Ereignisrekorders, den die Frau zum Unfallzeitpunkt am Körper trug, dass sie einen 16-sekündigen Herzstillstand erlitten hat. Die Ermittler glauben, dass genau das den Unfall ausgelöst hat. Die zentrale Frage, die viele beschäftigt ist, durfte die Frau in diesem Zustand fahren, zumal sie wegen der Erkrankung schon einmal einen Unfall verursacht hatte. Von der Führerscheinstelle im Kreis Wesel heißt es dazu, nach Prüfung aller medizinischen Unterlagen habe es keine rechtliche Grundlage gegeben, ihr den Führerschein wegzunehmen oder ihr Auflagen zu erteilen. In Dienstlaken und der Nachbarschaft Duisburg gab es am Morgen eine Gedenkminute. Die gesamte Dienstlakener Stadtverwaltung, die 19 Schulen der Stadt und viele Betriebe zeigten damit ihre Anteilnahme. Am Unfallort wurden Kerzen, Blumen und Kuscheltiere abgelegt. Außerdem richtete die Feuerwehr ein Spendenkonto für die Angehörigen ein.
1: Und das sind weitere Nachrichten in der Zusammenfassung. Die Verbraucherpreise in Deutschland sind im Mai nicht so stark gestiegen wie zuvor. Die Inflationsrate betrug im Vergleich zum Vorjahresmonat 2,6%, heißt es vom Statistischen Bundesamt in einer ersten Schätzung. Im Vormonat April hatte die Teuerung wegen der stark steigenden Energiepreise wegen des Iran-Kriegs noch bei 2,9% gelegen. Nahrungsmittel verteuerten sich im Mai nur unterdurchschnittlich. Dienstleistungen waren dagegen im Schnitt 3% teurer als im Vorjahresmonat. Der frühere Bundesverkehrsminister Scheuer soll sich vor Gericht verantworten. Das Landgericht Berlin habe eine entsprechende Anklage zugelassen, sagte eine Gerichtssprecherin. Die Berliner Staatsanwaltschaft wirft dem 51-jährigen Scheuer vor dem Morduntersuchungsausschuss des Bundestags gelogen zu haben. Kroatien erlaubt seinen Städten und Gemeinden ein nächtliches Alkoholverkaufsverbot zu verhängen. Das Parlament in Zagreb hat einen entsprechenden Gesetzentwurf beschlossen. Grund sind Probleme mit Alkoholexzessen in Touristenhochburgen. Mit der neuen Regelung darf Alkohol zwar in Bars und Restaurants ausgeschenkt, aber nicht etwa im Supermarkt verkauft werden. Der Frühling war in diesem Jahr deutlich wärmer und sonniger als im Schnitt. Vor allem die vielen Sonnenstunden in den Frühjahrsmonaten erinnern eher an südliche Breiten. Das sagen die Forscher des Deutschen Wetterdienstes in ihrer vorläufigen Frühlingsbilanz. Die weiteren Infos dazu hat Claudia Wächter.
3: Gut 2 Grad wärmer als üblich war es bei uns und damit gehört dieses Frühjahr zu den 10 mildesten überhaupt, also seit Beginn der Wetteraufzeichnungen. Geregnet hat's dagegen wenig, der April war definitiv zu trocken. Im Mai kam dann wie auf Knopfdruck der Sommer-Freibad-Wetter. Vor allem im Norden und Nordosten gab's Sonne satt und das war, sagen die Experten, ein Rekordlichtangebot, fast wie in Spanien.
1: Das waren die Nachrichten mit Christian Böder.
4: Kurz nach 4, hier ist Sophie Gebauer mit dem Wetter und heute Abend kann es ordentlich gewittern bis in die Nacht rein. Um die 30 Grad sind heute drin. Morgen Vormittag kommt noch was an Regen runter, danach ist die Sonne wieder da. Sonntag dafür ziemlich wechselhaft, am Abend kann es da auch wieder gewittern und maximal 26 Grad sind am Wochenende drin.
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4: Die Staus für euch ab 10 Minuten. A2 Dortmund Richtung Oberhausen. Zwischen Dreieck Bottrop und Kreuz Oberhausen. 20 Minuten braucht ihr länger. A3 Köln Richtung Arnheim. Zwischen Kreuz Breitscheid und Kreuz Oberhausen. Hier 40 Minuten plus. Wir machen weiter mit der A40 Duisburg Richtung Essen. Zwischen Mülheim-Heißen und Dreieck Essen-Ost. Eine Viertelstunde müsst ihr oben drauf rechnen. A42 haben wir auch noch. Kamp-Lindfort Richtung Dortmund. Zwischen Duisburg Neumühl und Bottrop Süd. 10 Minuten on top. Und nochmal die A42. Diesmal andere Seite, Dortmund Richtung Kamp-Lindfort, zwischen Gelsenkirchen Zentrum und Kreuz Essen Nord. 10 Minuten und dann seid ihr hier durch. Geblitzt wird in Mülheim auf der Schollenstraße und Holzstraße, in Oberhausen auf der Erzberger Straße, Dienstlakener und Weseler Straße. Wenn ihr auch noch was gesehen habt, ruft an oder schickt eine WhatsApp.
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4: Gute Fahrt!
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0: 7 nach 4 haben wir es jetzt und das allererste Mal so einen Künstler live sehen, ne? Den wir sonst nur aus dem Radio kennen, vom CD-Player, aus dem Internet. Das ist schon was ganz Besonderes. Und weil ja jetzt gerade die Zeit ist, wo gefühlt überall irgendwo Konzerte sind, schwelgen wir heute mal so zusammen ein bisschen in Erinnerungen und schauen auf das allererste Konzert, was wir jemals erlebt haben. Nina hat sich reingemeldet mit einem, muss ich sagen, absoluten Burner. Als erstes Konzert.
1: Tatsächlich Michael Jackson. Ich war ein riesiger Michael Jackson-Fan. Und irgendwann am Nachmittag saß ich vor der Flimmerkiste in unserem Fernsehsessel. Und dann kam mein Vater, der war am Briefkasten und sagte, hier, Post für dich. Ich sag, ja wie, da steht doch dein Name drauf. Ja, ist aber für dich. Und dann habe ich diesen Umschlag geöffnet. Und dann waren da tatsächlich zwei Karten für die History Tour 1997 im Kölner Müngersdorfer Stadion drin. Ich habe mich gar nicht mehr eingekriegt. Ich habe nur noch gebrüllt.
0: Boah, völlig verständlich. Bei Michael Jackson wären wir, glaube ich, alle komplett ausgerastet. Nina, ich bin neidisch auf dich.
1: Ja, und irgendwann war es dann soweit, ein Knall, und er stand auf der Bühne. Und ich habe gedacht, ich bin im Traum. Ich habe gefeiert, gestanden, getanzt, gelacht, geweint. Und es war einfach das Spektakulärste, was ich je gesehen habe. Und das werde ich auch nie vergessen. Die Karte habe ich immer noch. Die hängt bei mir im Rahmen zu Hause. Ja, für das erste Konzert schon nicht schlecht, ja. Muss ich sagen. Ich habe danach noch sehr, sehr viel gesehen und ich gucke mir auch immer noch viel an. Aber das ist eins der Highlights.
0: Ja, fürs erste Konzert absolut geil, oder? Also was war denn euer erstes Konzert? Habt ihr auch so ein riesen Highlight wie Nina gehabt oder was ganz Unerwartetes vielleicht? Ne? Schickt gerne WhatsApp an die Nummer hier.
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0: Und jetzt Nina, natürlich für dich, ne, um die Erinnerung nochmal so ganz schön hervorzurufen, guck dir das Ticket im Rahmen an. Das ist jetzt Michael Jackson mit You Are Not Alone.

0: Dragons mit Radioactive um 3:45 und wir reden hier heute Nachmittag ja über eure allerersten Konzerte. 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

0: Kurz nach 16:30 ist es, weiter geht's mit dem Wetter. Heute ziehen viele Gewitterwolken bei uns durch. Gegen Abend um die 30 Grad sind heute drin. Morgen Vormittag ist es noch nass, danach wird es aber wieder schöner. Sonntag ist es wechselhaft und gegen Abend gibt's dann wieder Gewitter. Maximal 26 Grad sind jetzt am Wochenende drin. Die Staus für euch ab 10 Minuten. A2 Dortmund Richtung Oberhausen. Zwischen Dreieck Bottrop und Kreuz Oberhausen 20 Minuten braucht ihr länger. A3 Köln Richtung Arnheim. Zwischen Duisburg-Wedau und Kreuz Oberhausen 20 Minuten plus. Nochmal die A3, diesmal Arnheim Richtung Oberhausen. Zwischen Dienstlaken Süd und Oberhausen-Holten 10 Minuten dauert es länger. A42 haben wir auch noch Dortmund Richtung Kamp-Lindfort. Zwischen Gelsenkirchen Zentrum und Kreuz Essen-Nord 25 Minuten plus. Und A52 Düsseldorf Richtung Essen. Zwischen Kreuz Breitscheid und Essen-Kettwig 20 Minuten und dann seid ihr hier durch. Geblitzt wird in Mülheim auf der Schollenstraße und Holzstraße, in Oberhausen auf der Erzberger Straße, Dienstlakener Straße und Weseler Straße.
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Michael Schulte und Rehab mit Waterfall um 16.36 Uhr. Und Nico Santos hören wir jetzt mal so ein bisschen von seiner ruhigeren Seite. Der hat einen neuen Song rausgebracht. Ist aber jetzt kein trauriges Lied, nur weil es ruhig ist. Nee, eher so im Gegenteil. Das ist einfach so ein bisschen entspannter und soll uns daran erinnern, dass wir möglichst positiv nach vorne schauen. Also eine Hymne fürs Weitermachen. Das ist jetzt Optimist von Nico Santos. Neu bei uns.

Taylor Swift mit The Fate of Ophelia um 16:43 und jetzt Terminkalender rausholen und da fett den 27. Juni eintragen. Am Fühlinger See in Köln findet das Rainbow Festival statt, wird von uns präsentiert und das wird dann einfach die bunteste Party im ganzen Jahr. Da ist ein hochkarätiges Line-Up am Start, die No Angels, Boney M, Felix Jähn, Alpha Will, Kamrat und auch die Venga Boys. Und ich hoffe, ihr freut euch mindestens genauso auf die Venga Boys wie dieser charmante Fan hier auf TikTok.

0: mit Leib und Seele dabei. So klinge ich übrigens auch unter der Dusche. Meine Nachbarn finden das immer ganz, ganz toll. Und ihr macht es einfach genauso auf dem Festival. Ne? Tickets fürs Rainbow Festival bekommt ihr online auf rainbowfestival.de. Da findet ihr auch generell nochmal alle Infos rund um das Festival. Und nachdem wir jetzt schon ganz bekloppt gemacht worden sind auf die Venga Boys, gibt es jetzt natürlich auch einen Song. Und ich möchte, dass ihr das mindestens genauso schön macht, wie der Typ da gerade, den wir gehört haben. Ich mache es auf jeden Fall, aber vor das Mikrofon aus. Das sind jetzt die Venga Boys mit We're Going to Ibiza.
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1: Mit Christian Böder, guten Tag. Die EU-Kommission plant, eingefrorene Milliardenhilfen für Ungarn freizugeben. Nach dem Regierungswechsel in Budapest sieht die EU in Ungarn deutliche Fortschritte bei den nötigen Reformen. Thorsten Adolfs aus dem News-Team, warum geht jetzt auf einmal alles so schnell und wie geht es weiter?
2: Das liegt vor allem am neuen Kurs der Regierung unter Ministerpräsident Magyar. Kommissionspräsidentin von der Leyen lobt, dass er und sein Team extrem schnell und entschlossen gegen Korruption vorgehen und sich für die Rechtsstaatlichkeit einsetzen würden. Damit zeige Ungarn endlich wieder, dass es sich an europäische Werte halte, sagte von der Leyen. Nach den vielen blockierten EU-Zahlungen unter dem früheren Regierungschef Orbán ist das wie ein Neuanfang. Magyar selbst spricht nach nur wenigen Wochen im Amt schon von einem historischen Durchbruch. Es geht um insgesamt über 16 Milliarden Euro, die in Energie- und Wohnungsbauprojekte in Ungarn fließen sollen. Das Land muss jetzt in Brüssel entsprechende Pläne einreichen und die Uhr tickt. Bis Ende August müssen die Pläne dort ankommen, sonst verfällt das Geld.
1: Vielen Dank, Thorsten. Und das sind weitere Nachrichten in der Zusammenfassung. Rund 200 Klimaaktivisten sind auf das Gelände des Kraftwerks Scholven in Gelsenkirchen eingedrungen. Laut Polizei steht die Aktion offenbar in Verbindung mit dem Aktionstag des Klimacamps in Hamm. Eine Polizeisprecherin beschrieb die Lage in Gelsenkirchen als ruhig. Das Klimacamp in Hamm läuft noch bis Dienstag. Morgen wollen Aktivisten gegen ein Erdgaskraftwerk in Werne nahe der Hammer Stadtgrenze protestieren. Auslöser für den schweren Verkehrsunfall mit zwei toten 12-Jährigen in Dienstlaken war wohl ein 16-sekündiger Herzstillstand der Unfallfahrerin. Das hat die Auswertung eines sogenannten Ereignisrekorders ergeben, den die 47-Jährige implantiert hat. Die Frau war am Mittwoch kurz vor Schulbeginn mit dem Auto in eine Gruppe radfahrender Schüler gefahren. Mehr als jeder zweite Beschäftigte in Deutschland wünscht sich kürzere Arbeitszeiten. Bei Männern mit Kind sind es sogar über 60%. Das zeigt eine neue Umfrage für den Deutschen Gewerkschaftsbund. Viele Befragten fühlen sich demnach nach einem Arbeitstag oft leer und ausgebrannt. Ex-Bundesverkehrsminister Scheuer hat Stress mit der Justiz. Es geht um den Vorwurf einer Falschaussage im Zusammenhang mit der gescheiterten PKW-Maut. Das Landgericht Berlin hat eine entsprechende Anklage zugelassen. Laut Staatsanwaltschaft soll Scheuer vor dem Mautuntersuchungsausschuss des Bundestags gelogen haben. Aus Berlin berichtet Katrin Müller.
3: Die PKW-Maut galt als großer Wurf, wurde am Ende aber vom Europäischen Gerichtshof kassiert. Der sah eine Diskriminierung ausländischer Fahrer. Die Regierung musste die Verträge kündigen und den künftigen Betreibern mehr als 240 Millionen Euro Schadenersatz zahlen. Im späteren Untersuchungsausschuss kam dann die Frage auf, ob die Betreiber angeboten hätten, mit der Unterschrift unter die Mautverträge bis zur EuGH-Entscheidung zu warten. An so ein Angebot hätten sich Scheuer und ein Ex-Staatssekretär aber nicht erinnern können. Die Anklage wirft ihnen nun bewusste Falschaussagen vor.
1: Soweit die Meldungen mit Christian Böder.
4: Kurz nach 5, hier ist Sophie Gebauer mit dem Wetter bei uns. Und heute wird es ja teilweise richtig ungemütlich. Gewitter ziehen bis in die Nacht durch. Ab 21 Uhr geht Stand jetzt richtig dolle los. Dazu wird es nochmal ordentlich warm mit 30 Grad. Morgen starten wir erstmal nass in den Tag. Vor allem am Vormittag fällt noch Regen. Später kommt aber wieder die Sonne raus. Am Sonntag bleibt das Wetter erstmal wechselhaft. Gegen Abend sind dann erneut Gewitter drin und 26 Grad sind am Wochenende drin.
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4: Weiter geht's auf den Straßen. Die Staus für euch ab 10 Minuten. A2 Dortmund Richtung Oberhausen. Zwischen Königshardt und Kreuz Oberhausen. Eine Viertelstunde braucht ihr länger. A3 Köln Richtung Arnheim. Zwischen Duisburg-Wedau und Kreuz Oberhausen 20 Minuten plus. Nochmal die A3. Diesmal Arnheim Richtung Oberhausen. Zwischen Dienstlaken Süd und Holten 10 Minuten on top. A40 Dortmund Richtung Duisburg. Zwischen Dreieck Bochum West und Dreieck Essen Ost. Eine Viertelstunde dauert's länger. Und zuletzt die A42 Dortmund Richtung Kamp-Lindfort zwischen Gelsenkirchen-Zentrum und Kreuz-Essen-Nord 10 Minuten und dann seid ihr hier durch. Geblitzt wird in Mülheim auf der Schollenstraße und Holzstraße, in Oberhausen auf der Erzberger Straße, Dienstlakener Straße und Weseler Straße. Wenn ihr auch noch was seht, ruft gerne an oder schickt eine WhatsApp.
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4: Gute Fahrt!
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Brian Adams mit All for Love um 10 nach 5. Und wenn jetzt Power und Power aufeinander trifft, dann ist das schon eine Nummer. J-Lo, also Jennifer Lopez, und Hitmaschine David Guetta haben sich zusammengetan und schon mal den nächsten Hit für die Tanzfläche auf Ibiza geschrieben. Ibiza. Ist mir aber auch egal, ich bin ja sowieso heute nicht da. Ich bin ja hier, aber hier ist ja auch schön. Vor allen Dingen mit dem Lied. Das ist Jennifer Lopez zusammen mit David Guetta und Save Me Tonight.

0: mit All Rise um 20 nach 5. Und das Wochenende ist ja wieder pickepacke voll. Lisa Richter live im Studio. In Oberhausen ist ja zum Beispiel eine Ausstellung gestartet. Können wir gut besuchen, wenn da so ein bisschen Regen und Gewitterzeug alles runterkommt.
1: Genau. Im OVEX gibt es eine neue immersive Minecraft-Ausstellung. Die läuft jeden Tag von 10 bis 18.30 Uhr. Da können wir quasi direkt in das beliebte Videospiel eintauchen.
0: Ja, und ein Familienticket oder beziehungsweise ein Einzelticket bekommt ihr ab rund 30 Euro. Ist also für die ganze Familie. Kommt drauf, aber viele da drin sind doch ein bisschen preislicher. Ist das so richtig formuliert? Preislicher ist, glaube ich, gut. Ne? Also yes. Was für die Familie ist es aber trotzdem. Das nächste hier auf unserer Liste ist eher nicht so für die Familie.
1: Nee, genau. In der Turbinenhalle startet heute das Festival Slam Dunk. Das ist ziemlich harte Musik. Also so Hardcore, Metalcore. Stehplätze gibt es da ab etwa 70 Euro.
0: Und am Sonntag ist dann wieder der Flohmarkt Mädchenklamotte im Zentrum.
1: Der läuft von 11 bis 16 Uhr, kostet euch 5 Euro Eintritt und da bekommt ihr zum Beispiel Secondhand-Kleidung, aber auch Accessoires und sowas. Ist ja eigentlich immer super beliebt.
0: Genau. Und in Mülheim können wir auch trödeln ohne Ende.
1: Auf der Sahner Kuppe zum Beispiel gibt es morgen eine Premiere. Zum ersten Mal läuft ein Hof- und Garagentrödel. Von 10 bis 18 Uhr könnt ihr da durch die Straßen trödeln und vielleicht den einen oder anderen Schnapper machen. Damit ich nicht einfach in irgendeinen Garten marschiere, sind die Garagen und Höfe, die mitmachen, noch mit Ballons markiert. Ne? Verkauft werden nur gebrauchte Sachen.
0: Also ihr müsst jetzt keine Sorge haben, dass sich jemanden aus Versehen beim Sonnen erwischt. Da ist dann halt kein Ballon. Ne? Jetzt wird es noch ein bisschen spezieller. In der alten Dreherei in Mülheim läuft morgen von 11 bis 15 Uhr ein Modellspielzeugmarkt.
1: Ist wirklich eine richtig coole Location. Ihr könnt da bummeln. Es öffnet aber auch die Modellbahnebene. Heißt, es fährt das Modell der Ruhrtalbahn im Mini-Format. Außerdem könnt ihr bei Bedarf auch Führungen bekommen.
0: Ja, und wenn ihr jetzt auch noch eine Idee habt, ne, was wir so am Wochenende machen können, immer her damit. Schickt gerne WhatsApp an die Nummer hier.
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0: Schönen Nachmittag euch und einen schönen Start ins Wochenende jetzt zusammen mit Miles Smith. Das ist Stargazing.

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0: Kurz nach 5:30 ist es, weiter geht's mit dem Wetter. Und heute ist ordentlich Spannung in der Luft. Immer wieder kann es krachen und gewittern. So gegen 21 Uhr geht's so richtig los. Geht bis in die Nacht rein, das Gewitter. 30 Grad sind heute drin. Morgen gibt es am Vormittag noch Regen. Danach zeigt sich auch mal öfter die Sonne. Der Sonntag bleibt durchwachsen mit Sonne und Wolken und Gewitter am Abend. 26 Grad sind am Wochenende drin. Die aktuellen Blitzer für euch. Da haben wir einen in Mülheim auf der Schollenstraße und Holzstraße und in Oberhausen auf der Erzberger Straße, Dienstlagener Straße und Weseler Straße.
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0: Eagle Eye Cherry mit Safe Tonight. 20 vor 6 haben wir es jetzt. Schönen Nachmittag euch.
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2: Was ist bitte noch bescheuerter, als heutzutage den Mount Everest zu besteigen? Weiß ich nicht, die Big Five in Afrika jagen oder so. Auf dem höchsten Berg der Welt ist ja mehr los als im Disneyland zum Ferienanfang. Freunde, wenn ihr in eurem Urlaub Grenzerfahrung machen wollt, ja, dann nehmt doch einfach mal im Robinson Club ein paar Handtücher von den Liegen. Am besten in der ersten Reihe am Pool. Und dann warten, was passiert. Das ist eine Grenzerfahrung. Oder für Adrenalin-Junkies, macht mal beim Finanzamt Klingelmännchen. Oder wenn ihr mal wirklich körperlich an euer Limit gehen wollt, ja, dann geht einfach mal am Rastplatz aufs Klo. Aber ohne extra Sauerstoff, das hat noch keiner geschafft. Wusstet ihr eigentlich, dass es auf dem Gipfel von Mount Everest Internetempfang gibt? Ey, wenn das geht, wer verkackt's bitte im Sauerland? Und immer dran denken, wie stehen eigentlich eure Haare zum Berge?
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Lady Gaga und Bruno Mars mit Die With A Smile. Um jetzt gleich 6:10. Ich bin Sophie Gebauer und jetzt raus für heute. Ich wünsche euch einen schönen Abend, ein schönes Wochenende und ich lasse euch jetzt noch den Bob Marley da. Der stimmt uns schon mal schön ein. Das ist Could You Be Loved. Ciao!

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1: Mit Christian Böder, guten Tag. Der Tankrabatt drückt die Preise und sorgt dafür, dass die Inflation bei uns ganz leicht sinkt. Thorsten Adolfs aus dem Newsteam. Die Teuerungsrate für den Mai ist da.
2: Genau, sie liegt nach Angaben des Statistischen Bundesamtes bei 2,6%. Im vergangenen Monat waren es noch 2,9%. Der Rückgang hängt fast komplett mit der gesenkten Energiesteuer auf Benzin und Diesel zusammen, so die Statistiker. Die Bundesbank rechnet damit, dass der Rabatt uns auch im Juni noch etwas Luft verschafft. Allerdings ist das IFO-Institut noch vorsichtig, weil die Mineralölkonzerne die gesunkenen Steuern beim Diesel immer noch nicht richtig fair an uns Autofahrer weitergeben. Eins ist aber auch klar, ohne den staatlichen Eingriff läge die Inflationsrate jetzt schon über 3%. Die Europäische Zentralbank möchte eigentlich, dass die Preise nur um 2% wachsen, aber davon sind wir aktuell weit entfernt.
1: Bei uns in NRW haben sich die Preise immer ganz ähnlich entwickelt.
2: Ja, bei uns sieht es sogar noch etwas besser aus als im Bundesdurchschnitt. NRW meldet für den Mai eine Inflationsrate von 2,4%. Vergleichen wir mal die Preise mit denen vor genau einem Jahr, dann zeigt sich, dass es im Energiebereich die größten Steigerungen gab. Aber auch Obst, Fleisch, Fisch und alkoholfreie Getränke sind seitdem deutlich teurer geworden. Billiger wurden dagegen Molkereiprodukte und Eier, Strom und Übernachtungen, sagen die Landesstatistiker.
1: Vielen Dank, Thorsten. Und das sind weitere Nachrichten in der Zusammenfassung. Rund 3 Wochen nach der Vereidigung der neuen ungarischen Regierung will die EU über 16 Milliarden Euro eingefrorene Finanzmittel für das Land freigeben. Grund für den Schritt seien die großen Fortschritte bei Investitionen, Regionalförderung und Korruptionsbekämpfung, sagte EU-Kommissionspräsidentin von der Leyen in Brüssel. Man sei auf dem richtigen Weg. Die israelische Armee hat den Fluss Litani im Nachbarland Libanon überquert, der etwa 30 Kilometer nördlich der Grenze verläuft. Das hat Israels Ministerpräsident Netanyahu mitgeteilt. Außerdem würden die Luftangriffe auf Ziele der pro-iranischen Hisbollah-Miliz fortgesetzt. Israel hatte zur Wochenmitte seinen Militäreinsatz gegen die Hisbollah ausgeweitet und ein großes Gebiet im Süden des Libanons zur Kampfzone erklärt. Nach 10 Tagen in einer überfluteten Höhle im südostasiatischen Laos ist einer der 5 eingeschlossenen Goldsucher geborgen worden. Für die Rettungsaktion musste ein Teil des Höhlensystems leergepumpt werden, heißt es von den Rettungskräften. Die anderen 4 Männer sollen nun schrittweise befreit werden. Die Lage auf dem Wohnungsmarkt bleibt weiter schwierig. Wer eine neue Wohnung oder ein Haus sucht, braucht oft viel Geduld, gute Nerven oder einfach nur Glück. Denn auch in NRW fehlt es an bezahlbarem Wohnraum. Das zeigen neue Zahlen der Landesstatistiker. Demnach sind im vergangenen Jahr nur noch etwas mehr als 37.000 neue Wohnungen fertig geworden. Das sind so wenige wie zuletzt vor 15 Jahren. Und in diesen Zahlen sind auch Umbaumaßnahmen an bestehenden Gebäuden schon mit eingerechnet. Vor allem bei Ein- und Zweifamilienhäusern sei der Rückgang besonders stark, heißt es. Gründe für den stockenden Wohnungsbau sind vor allem die stark gestiegenen Zinsen und Baukosten. Das waren die Nachrichten mit Christian Böder.
3: Das Wetter. Temperaturen zwischen 26 und 30 Grad in NRW. Bisschen Regen bricht schon im Westen über uns rein. Im späteren Abend kommen dann auch Gewitter auf mit heftigem Starkregen und größerem Hagel. In der Nacht beruhigt sich das Wetter wieder ein bisschen mit nur noch vereinzelten Schauern und Temperaturen zwischen 14 und 18 Grad. Morgen am Samstag dann maximal 29 Grad. Vereinzelt auch immer wieder mit Schauern und Gewittern.
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3: Und da ist einiges los heute Abend. Hier kommt nur alles ab 16 Minuten Zeitverlust. Angefangen auf der A1 Köln Richtung Dortmund. Zwischen Wuppertal-Ronsdorf und Gevelsberg 7 Kilometer, dauert 26 Minuten länger. A1 Münster Richtung Köln. Zwischen Kreuz Dortmund-Unna und Westhofener Kreuz 8 Kilometer, eine gute halbe Stunde obendrauf. Dann A3 Köln Richtung Frankfurt. Zwischen Lohmar und Siebengebirge 4 Kilometer, da dauert es 20 Minuten länger. A31 Oberhausen Richtung Gronau, zwischen Dorsten und Lembeck 3 Kilometer, mehr als 20 Minuten obendrauf. A46 Düsseldorf Richtung Wuppertal, zwischen Wuppertal-Faresbeck und Wuppertal-Oberbarmen 7 Kilometer, 23 Minuten. Dann die A46 Wuppertal Richtung Düsseldorf, also in der Gegenrichtung, zwischen Wuppertal-Oberbarmen und Wuppertal-Wichlinghausen 3 Kilometer, eine gute Viertelstunde länger dauert es da. Und die A61 noch Koblenz Richtung Mönchengladbach, zwischen Mönchengladbach-Wanlow und Mönchengladbach-Wickrath 2 Kilometer, 16 Minuten dauert es da länger. Euch allen unterwegs eine gute und sichere Fahrt.
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3: Ui, also echt noch drückende Hitze draußen, zumindest hier vom Studio. Mein Name ist Leo Arigi, schönen Freitagabend euch. Gleich dann ja die große Gewitterfront über NRW. Und die Ruhe vor dem Sturm, die kommt jetzt in Form von den Scorpions. Wind of Change. Schönen Freitag.

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0: So ein bisschen Zeit hättet ihr noch, eure Nachbarn mal ganz lieb zu grüßen.
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0: Und ich meine, vielleicht macht ihr das ja sowieso jeden Tag. Heute habt ihr aber wirklich nochmal so einen schönen handfesten Anlass auch dazu. Es ist nämlich heute Tag der Nachbarschaft. Und ich weiß nicht, ey, bei manchen Nachbarn hast du ja wirklich Glück. Irgendwie, die gießen dann im Urlaub deine Pflanzen zum Beispiel. Und manche, keine Ahnung, man weiß auch manchmal gar nicht, warum man die nicht mag. Aber da wartest du irgendwie noch 5 Minuten im Flur, bis sie weg sind, weil du denen nicht begegnen willst. Wir wollten mal von euch wissen, was sind denn da so eure Erfahrungen?
2: Eine meiner Nachbarin hat meine Katze eingesammelt, als meine Tür auf einmal auf war. Dank ihr habe ich meine Katze noch.
3: Bei meinem Elternhaus haben wir seit 20 Jahren ein Gartenhaus stehen und da ist dem Nachbar aufgefallen, dass es 10 cm auf seinem Grundstück steht und wir sollten das dann abreißen. Das wollten wir natürlich nicht und gnädigerweise hat das mit seinem Baukran dann um 10 cm verschoben. Ja, sowas hört man doch nicht gerne.
4: Ah, wir gehen ab und zu kochen wir zusammen, ab und zu gucken wir Filme zusammen, also ist der Hammer.
5: Ich habe an sich mit all meinen Nachbarn eigentlich total schöne Erinnerungen und Sachen. Also ich wohne immer noch im gleichen Haus, in dem ich damals auch aufgewachsen bin, nur halt in einer anderen Wohnung und dadurch habe ich halt von Kind an eigentlich die gleichen Nachbarn. Das ist ganz cool.
0: Kleine persönliche Anekdote. Ich sage jetzt auch einfach unaufgefordert eine Situation, die ich letztens erlebt habe. Da war ich auf so einer WG-Party, war nicht meine WG, sei dazu gesagt. Und da ist dann laut Musik gespielt worden, auch weit über 22 Uhr hinaus. Und die Nachbarn haben sich dann beschwert, nur hat das natürlich niemand gehört, weil ja die Musik so laut war. Sie hätten ja einfach auch mal hochkommen können und sagen, mach die Musik aus. Wäre dann auch sofort geschehen. Aber stattdessen kam dann das Ordnungsamt und hat diese schöne Feierlichkeit dann aufgelöst. Naja, wir hatten auf jeden Fall alle Spaß. Ich glaube, der Song hier lief auch. Ikona Pop mit Charlie XCX, I Love It.

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0: Das Wetter.
1: Temperaturen aktuell zwischen 26 und 30 Grad bei uns in NRW. Von Westen ziehen schon die ersten Regenschauer herein. Im Laufe des Abends wird es dann zunehmend ungemütlicher mit kräftigen Gewittern, teils heftigem Starkregen und Hagel. In der Nacht beruhigt sich die Lage ein bisschen wieder. Dann gibt es nur noch einzelne Schauer bei Tiefstwerten zwischen 14 und 18 Grad. Morgen am Samstag bis zu 29 Grad, dazu immer wieder Schauer und einzelne Gewitter.
0: NRW Verkehr.
1: Hier kommt alles ab 11 Minuten Zeitverlust. A1 Köln Richtung Dortmund zwischen Remscheid-Lennep und Gevelsberg 7 Kilometer, gute 40 Minuten länger. Dann die A1 Münster Richtung Köln zwischen Kreuz Dortmund-Unna und Westhofener Kreuz 6 Kilometer, 11 Minuten. A3 Köln Richtung Frankfurt zwischen Lohmar und Siebengebirge 4 Kilometer, mehr als eine Viertelstunde dauert es da länger. A46 Düsseldorf Richtung Wuppertal zwischen Wuppertal-Baresbeck und Wuppertal-Oberbarmen 7 Kilometer, 13 Minuten. Und die A46 in der Gegenrichtung Wuppertal-Düsseldorf zwischen Wuppertal-Oberbarmen und Wuppertal-Wichlinghausen 2 Kilometer, 16 Minuten. Euch allen unterwegs eine gute und sichere Fahrt.
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1: Schönen Abend euch, hier ist Leo Arigi im besten Mix. Ab sofort könnt ihr beim Pons Verlag euren Vorschlag zum Jugendwort des Jahres 2026 einreichen. Also dieser Verlag wählt das ja jedes Jahr aufs Neue aus. Also alles geben, Leute. Es kann ja auch jeder mitmachen. Und ich glaube, also am meisten freut sich die Nation, das klingt jetzt so staatstragend, aber wir freuen uns am meisten, glaube ich, wenn Susanne Daubner in der Tagesschau dann mit ernster, aber auch leicht zynischer Miene eben das Jugendwort des Jahres verkündet. Edgelord oder so. Gunenmeister. Ich weiß nicht, hier kommt Alex Warren, Fever Dream.

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0: Tank mit Nate Ross. Just give me a reason für diesen Freitagabend.
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0: Ja, wir haben eben schon drüber gesprochen. Heute ist Tag der Nachbarschaft. Und wenn ihr Glück habt, dann könnt ihr euch ja echt schon einen Tag gerettet haben. Was weiß ich, beim Kochen fehlt dir das Öl. Zack, einmal klingeln, da hast du es. Oder du brauchst Hilfe beim Schleppen. Gleicher Prozess. Also es ist tatsächlich etwas Tolles für viele in den meisten Fällen. So Nachbarn, oder Kollege Sascha Fassbender?
2: Ja, also wenn sie nicht zu laut sind. Nachts und nackt. Das ja. Amtsgericht Warendorf musste sich um einen Fall kümmern, bei denen Nachbarn offenbar oft und laut Sex hatten. Es soll sogar zu Yippie-Rufen gekommen sein. Das Gericht hat dann entschieden, die beiden dürfen nur noch in Zimmerlautstärke Sex haben.
0: Ja gut, immerhin wurde ihm nicht richterlich der Sex verboten. So, Sascha, was ist mit Tieren? Kinder und Tiere, genau, auch immer. Und ist vor allem bei Nachbarschaftsstreitigkeiten auch gerne mal Thema.
2: Absolut. Wobei er hier hat es hoffentlich nur nett gemeint. In Bayern hat eine Familie ihre Katzen immer wieder draußen laufen lassen. Machen ja viele, ne? Der Nachbar soll die Tiere aber angelockt und immer wieder gefüttert haben. Die Folge, die Katzen wurden fett und litten unter Übergewicht. Dann eine Strafe für den Nachbarn, 250.000 Euro.
0: Wegen Katzenmästen, ne?
2: Ja, ja, er hörte aber trotz der Strafe nicht auf. Nee, das Füttern ging weiter. Erst ein Artikel in der Lokalzeitung und Handyvideos von ihm sorgten für eine Einigung unter den Nachbarn.
0: Ich glaube, da braucht jemand Hobbys.
2: Aber bitte nicht Fußball. In Sachsen-Anhalt wohnte jemand neben einem Bolzplatz. Immer wieder landeten Bälle auf seinem Grundstück. Klar, der Mann verklagte dann den Fußballverein und bekam Recht. Es musste ein 6 Meter hoher Zaun her. Ach, und Achtung, es durfte nur noch einmal pro Woche ein Ball auf dem Grundstück landen.
0: Bitte, aber das könnte man doch jetzt vielleicht gerade mal ein bisschen lockerer sehen, weil wir wollen ja auch so ein bisschen WM-Vorfreude aufkommen lassen. Ich weiß nicht, wie es bei euch ist, weil wenn ich hier wieder solche verschrobenen Geschichten höre, dann kommt jetzt die Vorfreude nicht so direkt auf.
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1: Mit Christian Böder, guten Abend. Es gibt einigermaßen gute Nachrichten für unsere Geldbeutel. Die Teuerungsrate bei uns in NRW geht endlich wieder etwas zurück. Trotz der schwierigen Lage nach dem Ausbruch des Iran-Kriegs schwächen sich die Preisschocks aktuell ab. Mehr zum Thema hat Thorsten Adolfs aus dem News-Team.
2: Die Inflation lag jetzt im Mai bei 2,4%. Damit ist sie im Vergleich zu den Vormonaten März und April etwas gesunken. Das Landesstatistikamt in Düsseldorf sagt, dass sich die Lage damit ein Stück weit beruhigt hat, auch wenn wir immer noch über den Werten vom Jahresanfang liegen. Man merkt die positivere Preisentwicklung gerade zum Beispiel beim Einkaufen. Viele Dinge sind zwar teurer als vor einem Jahr, aber der extrem starke Preisanstieg verliert langsam an Schwung. Richtig teuer bleibt es leider beim Tanken, denn Kraftstoffe kosten im Schnitt über 14% mehr als im Vorjahr. Und auch beim Heizöl müssen wir mit mehr Geld planen. Wer beim Essen auf Obst, Fleisch oder Fisch setzt, spürt ebenfalls höhere Preise an der Kasse. Aber es gibt auch ein paar Lichtblicke. Molkereiprodukte, Eier und Strom sind mittlerweile deutlich günstiger zu haben. Auch diejenigen, die einen Kurztrip planen, können bei Übernachtungen zumindest ein paar Euro sparen.
1: Und das sind weitere Nachrichten in der Zusammenfassung. Wieder einmal hat US-Präsident Trump angekündigt, dass eine endgültige Entscheidung zu den Verhandlungen mit dem Iran ansteht. Er werde sich dazu mit Sicherheits-, Militär- und Geheimdienstvertretern im Lagezentrum im Weißen Haus treffen, schrieb Trump in sozialen Medien. Seit Tagen wird zu einem Rahmenabkommen zwischen den Vereinigten Staaten und dem Iran verhandelt. Seit April gilt eine Waffenruhe zwischen beiden Ländern. Auf der Brenner-Autobahn, der wichtigsten Verkehrsverbindung nach Italien, droht ein Verkehrschaos. Die A13 ist ab morgen Vormittag für Stunden gesperrt. Schon heute kam es deshalb zu kilometerlangen Staus. Grund für die Sperrung ist eine Anwohnerdemonstration gegen das enorme Verkehrsaufkommen am Brenner in Matrei in Tirol. Die Sperrung fällt in die Pfingstferien mehrerer deutscher Bundesländer. 5 Monate nach dem spektakulären Einbruch in eine Gelsenkirchener Sparkassenfiliale bekommen erste Schließfachkunden ihre Wertsachen zurück. Laut Sparkasse handelt es sich in einigen Fällen durchaus um erhebliche Werte. Am vergangenen Weihnachten hatten sich unbekannte Täter über ein Bohrloch Zugang zu dem Schließfachraum der Sparkasse verschafft und rund 50.000 Gegenstände geklaut. Der Frühling war in diesem Jahr deutlich wärmer und sonniger als im Schnitt. Vor allem die vielen Sonnenstunden in den Frühjahrsmonaten erinnerten eher an südliche Breiten. Das sagen die Forscher des Deutschen Wetterdienstes in einer vorläufigen Frühlingsbilanz. Die weiteren Infos dazu hat Claudia Wächter.
3: Gut 2 Grad wärmer als üblich war es bei uns und damit gehört dieses Frühjahr zu den 10 mildesten überhaupt, also seit Beginn der Wetteraufzeichnungen. Geregnet hat es dagegen wenig, der April war definitiv zu trocken. Im Mai kam dann wie auf Knopfdruck der Sommer-Freibadwetter. Vor allem im Norden und Nordosten gab Sonne satt und das war, sagen die Experten, ein Rekordlichtangebot, fast wie in Spanien.
1: Das waren die Nachrichten mit Christian Böder.
4: Das Wetter. Noch sommerlich warm mit 24 bis 26 Grad in NRW. Im Westen macht sich der Wetterumschwung schon bemerkbar. Dort setzt stellenweise Regen ein. Am Abend ziehen dann teils kräftige Gewitter durch, örtlich auch mit Starkregen und größerem Hagel. In der Nacht lässt das so ein bisschen nach, vereinzelt bleibt es aber nass. Temperaturen sinken auf 14 bis 18 Grad. Der Samstag bringt dann bis zu 29 Grad und weiterhin ein wechselhaftes Bild mit Schauern und Gewittern.
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4: A1 Köln Richtung Dortmund zwischen Wuppertal-Ronsdorf und Kreuz Wuppertal-Nord 4 Kilometer 8 Minuten. Dann A1 Osnabrück Richtung Münster zwischen Flughafen Münster-Osnabrück und Münster-Nord 2 Kilometer 9 Minuten. A2 Oberhausen Richtung Dortmund zwischen Kreuz Oberhausen und Oberhausen-Königshardt 2 Kilometer 7 Minuten. A2 Dortmund Richtung Oberhausen, also in der Gegenrichtung, da auch 1 Kilometer 9 Minuten. Dann die A3 Köln Richtung Frankfurt zwischen Lohmar und Siebengebirge 4 Kilometer, da dauert es eine gute halbe Stunde länger. Und die A46 noch, Wuppertal Richtung Düsseldorf zwischen Wuppertal-Oberbarmen und Wuppertal-Wichlinghausen. 2 Kilometer 10 Minuten obendrauf. Euch allen unterwegs eine gute und sichere Fahrt.
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4: Ich habe mir eben als Proviant für die Sendung Sushi mitgenommen. Mit rohem Fisch. Das sollte man dann ja wahrscheinlich kühlen. Wäre besser eine Idee. Habe ich nicht gemacht. Ich habe es ins warme Auto gestellt. Also da lief dann zwar die Klimaanlage, aber das ist ja jetzt auch nicht gerade Kühlschranktemperatur. Naja, ich habe es jetzt gerade gegessen und vielleicht bilde ich mir das auch noch ein, aber mein Magen grummelt jetzt. Nein, aber eigentlich, das ist wirklich ganz tolles Sushi. Also, ja, ich hoffe, dass ich hier noch weiter moderieren kann. Ich bin Leo Arigi, das bin ich.

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0: mit Swim für diesen Freitagabend.
1: Im besten Mix, und da ist unser Thema heute Urlaub. Ein großes Thema und vor allem ein wichtiges Thema für die Deutschen, belegen auch immer wieder Umfragen und Studien. So, und jetzt fahren natürlich viele unfassbar lange irgendwie weg, fliegen mit dem Flugzeug Stunden oder mit dem Auto. Es ist doch vielleicht aber manchmal auch ganz angenehm, wenn du eben nicht 5 Stunden unterwegs bist und zum Beispiel mal einfach so einen kleinen Trip in NRW machst. Das geht auch. Wir haben mal nachgefragt bei unseren Kolleginnen und Kollegen. Manche arbeiten da, wo andere Urlaub machen. Zum Beispiel am Möhnesee bei Soest. Da wohnt der Kollege Ben Hetwa.
2: Der Möhnesee ist wirklich einfach unfassbar schön und ist auch so bei uns in der Region das Highlight. So vielleicht im Uferlos, dem Strandbad, das ist wunderschön. Oder auf der riesigen Sperrmauer, da kann man auch drüber laufen. Oder spazieren einfach im Seepark. Und es ist auch wirklich verrückt, weil ganz viele aus Deutschland oder NRW sehen den See so als Urlaubsort an. Die planen ein ganzes Wochenende. Und wir sagen hier so, ja komm, lass mal eben zum See fahren. Das ist schon ein Privileg. Man kann auch so einen Tag am See ganz locker verbringen. Also da gibt es viele Optionen. Zum Beispiel mit einer Fahrradtour. Aber da muss man dann auch ordentlich trampeln. Also der Möhnesee ist nämlich der größte See in ganz NRW. Und viele aus der Region würden sagen, es ist nicht nur der größte, sondern auch der schönste.
1: Okay. Ja, also auch zum Campen ist der Möhnesee sehr beliebt. Schreibt uns Ben noch. Wunderbar, danke dir für den Tipp. Kollege Lars Niermann, der hat auch noch eine Alternative parat. So, wir gehen ja hier einmal die Kolleginnen und Kollegen durch, nämlich den Campingpark Kalletal. Und kleiner Funfact vorab dazu, es ist tatsächlich laut ADAC der beliebteste Campingplatz in ganz NRW. Ja,
3: das ist wirklich einer der schönsten Campingplätze, die ich kenne. Da direkt an einem See, an der Weser. Ich war neulich gerade erst da und direkt der erste Eindruck, sehr gepflegt alles, vom Eingangsbereich bis zu den Toiletten. Tolle Sandstrände, wo die Kinder schön spielen können. Man kann da im See baden, sich ein Tretboot ausleihen, da drüber fahren, Stand-up-Paddling, Wasserski fahren auch. Oder einfach chillen und grillen auf dem Platz, ne? Muss ja auch sein. Und dann das Weserbergland drumherum, die Hügel, ganz viel Natur. Also ja, lohnt sich, egal ob für länger oder für ein Wochenende.
1: Wir reden diesen Abend ganz viel übers Thema Urlaub und haben jetzt mal ein bisschen in NRW schon geschaut. Was kann man denn hier eigentlich Nettes machen? Wo kann man hier urlauben? Die Kolleginnen und Kollegen wohnen nämlich zum Teil da, wo andere Urlaub machen.
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1: Das ist Herbert Grönemeyer. Was soll das?
5: Sein

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0: das Wetter.
1: Bei Temperaturen aktuell zwischen 24 und 26 Grad. Aus dem Westen kommen schon erste Regenfälle auf. Später am Abend entwickelt sich daraus dann teils kräftige Gewitter mit Starkregen und lokal auch Hagel. In der Nacht entspannt sich die Wetterlage ein bisschen. Einzelne Schauer bleiben aber möglich. Temperaturen gehen auf 14 bis 18 Grad zurück. Morgen am Samstag, dann noch schnell drauf geguckt, werden dann nochmal, wenn es bis zu 29 Grad nochmal, begleitet von wiederkehrenden Schauern und einzelnen Gewittern.
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1: Mit der A1 Osnabrück Richtung Münster zwischen Flughafen Münster-Osnabrück und Greven 2 Kilometer, dauert mehr als 15 Minuten länger. Und die A40 Essen Richtung Dortmund zwischen Bochum-Hamme und Bochum-Ruhrstadion 2 Kilometer, ein bisschen länger als 5 Minuten braucht ihr da. Euch allen unterwegs eine gute und sichere Fahrt.
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1: Je nachdem, wo ihr in NRW unterwegs seid, könnte jetzt schon so eine ordentliche Ladung vom Gewitter auf euch runterkommen. Sehr laut auch im Zweifelsfall. Ich kenne das selbst, wenn du im Auto sitzt und dann prasselt es da auf dich runter. Sollte das jetzt der Fall sein in eurer Situation, dann dreht ihr das Radio jetzt einfach nochmal so ein paar lockere Dezibel lauter und gebt euch La Bouche mit Sweet Dreams. Ich sage, nischiger geht's nicht, als jetzt beim Gewitter das Auto laut zu drehen und im Radio läuft La Bouche, Sweet Dreams. Ich finde das cool. Ich bin Leo Arigi. Sweet.

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0: So, es ist wieder soweit. Wir öffnen jetzt gemeinsam den Glückskeks des Tages. Das mache ich immer besonders gerne in meinen Sendungen. Vielleicht weiß der ein oder andere auch schon Bescheid. Ich habe zu Hause zu viele Glückskekse und nehme die dann einfach mit hier ins Radiostudio, weil da stehen immer so nette Botschaften drin und die will ich mit euch teilen. So einfach, so klar die Sache. Jetzt habe ich einen vor mir liegen und werde den jetzt einmal öffnen. Heute am 29. Mai 2026. Wir gucken, was heute drin steht. Also der Glückskeks des Tages, Glückskeksspruch des Tages. Alles, was ich will, wird zu mir fliegen. Ja, es ist schön, dass die Glückskekse immer so positiv sind. Ich finde das schön. Alles, was ich will, wird zu mir fliegen. Leute, das ist eine richtig schöne, positive Affirmation. Die nehmen wir jetzt mit in den Freitag. Die nehmen wir jetzt mit ins Wochenende. Wir gehen jetzt mit positiver Energie hier voran. Alles, was ich will, wird zu mir fliegen. Und jetzt fliegt auch noch Lionel Richie auf uns zu. Also, ich glaube, besser geht's nicht.
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1: Ich bin David Riemer. US-Präsident Trump hat eine endgültige Entscheidung zu den Verhandlungen mit dem Iran angekündigt. Er werde sich dazu im Lagezentrum des Weißen Hauses treffen. Seit Tagen wird intensiv über ein Rahmenabkommen verhandelt. Eine Einigung soll kurz bevorstehen. Trump betonte erneut, der Iran müsse sich verpflichten, niemals eine Atomwaffe zu besitzen. Außerdem solle die Straße von Hormuz sofort geöffnet werden. Nach dem Regierungswechsel in Ungarn will die Europäische Kommission festgesetzte EU-Mittel in Höhe von fast 16,5 Milliarden Euro für das Land freigeben. EU-Kommissionspräsidentin von der Leyen knüpfte die Freigabe des Geldes aber auch an Bedingungen.
2: Die EU-Kommission hatte das Geld auf Eis gelegt, weil Ungarn nicht genug gegen Korruption und andere Interessenkonflikte tat und auch Grundprinzipien der Rechtsstaatlichkeit missachte. Nun soll das Geld wieder fließen, wenn der neue Regierungschef Modja seine Reformen umsetzt. Alleine 10 Milliarden Euro sollen aus dem Corona-Aufbaufonds kommen. Eile ist geboten, Investitionen müssen bis Ende August umgesetzt werden. Gut 6 Milliarden Euro für Strukturförderung kommen noch hinzu. Der Regierungschef sprach von einem historischen Durchbruch. Aus Brüssel, Dieter Ebeling.
1: Die Regierung will möglicherweise den 8-Stunden-Tag kippen. Mehr Flexibilität statt feste Arbeitszeiten, das ist die erklärte Marschroute. Der Deutsche Gewerkschaftsbund wehrt sich dagegen und sieht die Mehrheit der Beschäftigten hinter sich.
3: Wir wollen kürzere Arbeitszeiten, sagen die meisten Befragten, vor allem Männer mit Kind. Und der DGB schlägt in dieselbe Kerbe. Die Pläne der Regierung gingen komplett an der Lebenswirklichkeit von Familien vorbei. Am Ende sorgten flexible Arbeitszeiten pro Woche nur für mehr Krankmeldungen, nicht für mehr Wachstum. Aber genau das, also die Wirtschaft ankurbeln, das will die Regierung und bekommt Rückendeckung von den Unternehmern. Claudia Wächter, Nachrichtenredaktion.
1: Der ukrainische Präsident Selenskyj hat vor einem neuen schweren russischen Angriff gewarnt. Es gebe Informationen über eine bevorstehende massive Attacke, schrieb er in sozialen Netzwerken. Erst am Wochenende hatte Russland die Ukraine und besonders die Hauptstadt Kiew mit einem Großangriff überzogen. Laut Selenskyj zeigt die Zerstörungstaktik Russlands, dass Moskau weiter auf eine militärische Lösung des Konflikts setzt. Er rief die westlichen Partner erneut zur Lieferung von Flugabwehrwaffen auf.
4: Das Wetter.
5: Über NRW ziehen viele Gewitter und Schauer hinweg. Dazu kommen örtlich Starkregen, Hagel und teils orkanartige Windböen. In der Nacht entspannt sich die Wetterlage dann wieder ein bisschen. Es gibt nur noch vereinzelt Schauer bei Temperaturen zwischen 14 und 18 Grad. Morgen am Samstag klettern die Temperaturen dann nochmal hoch auf bis zu 29 Grad. Dabei allerdings auch immer wieder Schauer und Gewitter.
0: NRW Verkehr.
5: Aufgepasst auf vielen Autobahnen. In NRW Aquaplaning Gefahr, starker Regen und Sichtbehinderung. Ansonsten drei Staus ab 5 Minuten Zeitverlust. Die A1 Osnabrück Richtung Münster zwischen Flughafen Münster-Osnabrück und Greven 3 Kilometer Viertelstunde. Dann die A3 Oberhausen Richtung Köln zwischen Kreuzhilden und Solingen 2 Kilometer 9 Minuten. Und die A555 Köln Richtung Bonn zwischen Köln-Godorf und Bornheim 4 Kilometer, da dauert es 11 Minuten länger. Euch allen unterwegs eine gute und sichere Fahrt.
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5: Junge Erwachsene sind perfektionistischer als je zuvor, sagt zumindest eine neue Studie aus den USA. Also das passt doch jetzt eigentlich nicht so richtig ins Bild, weil also die wollen doch alle irgendwie nicht so richtig arbeiten und nur so, also 9-to-5 nicht und irgendwie 4-Tage-Woche. Die Studie darf auf gar keinen Fall an den Bundeskanzler herangetragen werden.
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5: Ich bin Leo Ari.

0: Das ist Alanna Miles mit Black Velvet für diesen Freitagabend.
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0: Ja, für diese Aktion haben wir sehr viele Bewerbungen bekommen und inzwischen eine Top 10 draus gebastelt. Wir gucken in dieser und den nächsten Wochen mal genau in die Betriebe, die es eben in die Top 10 geschafft haben. Unter anderem dabei ist auch der Sozialdienst katholischer Frauen aus Arnsberg im Sauerland. Johanna hat sich stellvertretend für das ganze Team bei der Verwaltung unserer Aktion beworben.
3: Ja, wir sind so, ich will jetzt nicht Herzstück sagen, aber hier läuft irgendwie so alles auch irgendwie zusammen. Wir haben die Fachdienste, die verwalten wir hier. Ja, hier oben bei uns ist auch das Kinder- und Jugendhaus. Die sind hier direkt bei uns mitten im Leben. Wir bekommen viel mit. Es ist immer ganz schön, wenn wir im Büro sitzen. Und gerade im Sommer, wenn wir dann die Kinder draußen spielen hören, das ist echt auch erfrischend und schön.
0: Ja, und für die Kinder gibt es zum Beispiel auch eine Pferdekoppel. Und da trinken Johanna und die Kollegen in ihren Pausen dann gern mal einen Kaffee. So, aber das Team sieht sich nicht nur auf der Arbeit. Letztes Jahr waren sie zum Beispiel alle zusammen im polnischen Danzig.
3: Eine Arbeitskollegin von uns kommt daher und die hat uns ihre Heimat gezeigt. Und das war beeindruckend, schön, witzig. Und man hat sich ja noch mal ein bisschen anders kennengelernt. Und das war echt, echt cool. Nächstes Jahr geht's nach Hamburg.
0: So, und auch wenn da privat im Team irgendwie was nicht läuft, halten die Kollegen einem so ein bisschen den Rücken frei. Und noch weiterer ganz wichtiger Faktor, um 12.30 Uhr ist da gemeinsame Mittagspause. Melanie Sander ist stellvertretende Geschäftsführung und liebt besonders den tollen Zusammenhalt.
4: Nee, wir kämpfen alle für die gleiche Sache. Und in dem Moment, wenn wir die Krisen und das Leid der Familien und Kinder sehen, agieren wir dann einfach und da arbeiten wir Hand in Hand, da braucht es keine großen Erklärungen oder sonst irgendwie was und in dem Sinne macht es das dann schon leichter, ja.
0: Die gute Stimmung und der Zusammenhalt helfen dann natürlich auch. Der Sozialdienst katholischer Frauen aus Arnsberg ist einer unserer Top-Jobs in NRW.
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0: Das sind die Toten Hosen, nur nach vorn.

0: Das Wetter.
1: Der Abend wird ziemlich unbeständig. Immer wieder ziehen Schauer und Gewitter durch, teils begleitet von Starkregen, Hagel und kräftigem Wind. Vereinzelt sind sogar orkanartige Böen möglich. In der Nacht lässt das Wetter langsam nach. Einzelne Schauer bleiben aber dabei. Tiefstwerte liegen zwischen 14 und 18 Grad. Samstag bringt dann bis zu 29 Grad und weiterhin eine Mischung aus Sonne, Schauern und Gewittern.
0: NRW Verkehr.
1: Zum Teil auf vielen Autobahnen in NRW Aquaplaning Gefahr und beschränkte Sicht. Deswegen seid bitte vorsichtig unterwegs. Ansonsten habe ich eine Meldung für die A1 Osnabrück Richtung Münster. Zwischen Längerich und Greven Gefahr durch umgestürzte Bäume auf der Fahrbahn. Feuerwehr und Rettungskräfte sind vor Ort. Ansonsten die A1 Dortmund Richtung Köln. Zwischen Remscheid-Lennep und Remscheid 2 Kilometer 8 Minuten. A3 Oberhausen Richtung Köln. Zwischen Kreuzhilden und Solingen 2 Kilometer 8 Minuten. A33 Bielefeld Richtung Brilon. Zwischen Bielefeld Zentrum und Bielefeld Senne 2 Kilometer 9 Minuten. Die A44 Dortmund Richtung Kassel. Zwischen Soest Ost und Ehrwitte Anröchte 1 Kilometer 6 Minuten. A45 Hagen Richtung Dortmund. Zwischen Dortmund Hafen und Kreuz Kastrop Rauxel 1 Kilometer 13 Minuten. Und was haben wir noch? Zwei sogar noch. A59 Bonn Richtung Köln. Zwischen Spich und Flughafen Köln-Bonn 4 Kilometer 8 Minuten. Und die A555 Köln Richtung Bonn zwischen Köln-Godorf und Wesseling. 1 Kilometer 21 Minuten. Euch allen unterwegs eine gute und sichere Fahrt.
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1: Jetzt mit Musik von Michael Schulte im Best Mix. Der hat gerade 2 Wochen frei. Also was auch immer das jetzt genau im Leben eines Singer-Songwriters heißt, ich weiß es nicht. Und hatte offensichtlich auch mächtig Spaß am heißen Wetter, hat er so zumindest auf Instagram geteilt. Wir spielen jetzt hier mit Back to the Start. Ich bin Leo Arigi.
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0: Queen. I Want It All. Ah. Und da knistert die Gitarre von Brian May hier noch richtig schön ins Ohr an diesem Freitagabend. Und da ist unser Thema heute Urlaub, ja? Der wird ja in den letzten Jahren tatsächlich immer teurer und teurer. Nicht alle können sich das dann leisten, haben aber trotzdem den Drang, mal rauszukommen. So, wir haben da ein bisschen uns mal auf die Suche gemacht, was denn da dann so geht. Kollege Stefan Rieck, du hast dich mal so ein bisschen umgeschaut bei den Low-Budget-Alternativen.
1: Ja, Thema Fortbewegung. Man kann sich auch wunderbar mal das eigene Fahrrad schnappen, das Zelt draufpacken und zum nächsten Campingplatz radeln. Da spart ihr euch den Sprit bzw. die Reisekosten für den Flug und natürlich die Kosten fürs Hotelzimmer.
0: Ja, genau. Ich sehe auch immer mehr mit so einem extra Gepäckträger im Fahrradrahmen für Zelt und Schlafsack. Findest du dann ja auch im Netz für unter 30 Euro, habe ich mal gerade nachgeguckt. So, in NRW haben wir dann zum Beispiel auch viele Panorama-Radwege am Rhein entlang. Da ist dann schon die Reise selbst so ein kleiner Teil des Urlaubs. Stefan, wenn ich jetzt aber so gar keine Lust auf Fahrradfahren und auch nicht so auf Camping habe, dann kann ich ja trotzdem sparen. Für viele Orte brauchst du ja nicht mehr als das gute alte Deutschland-Ticket.
1: Ja genau, von Düsseldorf zum Beispiel geht's mit dem RE ohne Umstieg nach Venlo. Von Aachen aus zum Beispiel ist man in gut einer Stunde in Belgien und sogar nach Frankreich fahren ein paar Regiobahnen. Dafür muss man dann aber NRW doch verlassen und von Baden-Württemberg aus starten. Ja und was billige Unterkünfte angeht, gibt's schon seit Jahren das sogenannte Couchsurfing. Das ist eine Plattform. Da bieten Leute ihren Schlafplatz an, umsonst übrigens. Und das Einzige, was man da zahlt, sind 2 Euro im Monat an die Plattform selbst.
0: Danke, Stefan. Das klingt total interessant und cool. Wir sprechen hier diesen Abend noch ausführlicher über das Thema Urlaub. Wie geht das günstig? Wo kann man sparen? Und auch so ein bisschen psychologisch. Warum ist es einem eigentlich so wichtig, dass wir mal rauskommen? Mal was anderes sehen aus dem Alltag.
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0: Das ist Lola Young für euren Abend.

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1: Ich bin David Riemer. Der Iran hat US-Präsident Trump vorgeworfen, zentrale Vereinbarungen des geplanten Rahmenabkommens zu verzerren oder zu ignorieren. Trump versuche, einen vorgetäuschten Erfolg zu inszenieren. Das schreibt die Nachrichtenagentur Fars unter Berufung auf informierte Kreise. Ein Ausnahmensprecher sagte, eine endgültige Einigung sei noch nicht erzielt worden. Ex-Bundesverkehrsminister Scheuer hat Ärger mit der Justiz. Es geht um den Vorwurf einer Falschaussage im Zusammenhang mit der gescheiterten PKW-Maut. Das Landgericht Berlin hat eine entsprechende Anklage zugelassen. Laut Staatsanwaltschaft soll Scheuer vor dem Mautuntersuchungsausschuss des Bundestags gelogen haben.
2: Die PKW-Maut galt als großer Wurf, wurde am Ende aber vom Europäischen Gerichtshof kassiert. Der sah eine Diskriminierung ausländischer Fahrer. Die Regierung musste die Verträge kündigen und den künftigen Betreibern mehr als 240 Millionen Euro Schadenersatz zahlen. Im späteren Untersuchungsausschuss kam dann die Frage auf, ob die Betreiber angeboten hätten, mit der Unterschrift unter die Mautverträge bis zur EuGH-Entscheidung zu warten. An so ein Angebot hätten sich Scheuer und ein Ex-Staatssekretär aber nicht erinnern können. Die Anklage wirft ihnen nun bewusste Falschaussagen vor. Katrin Müller, Nachrichtenredaktion.
1: Es war ein spektakulärer Coup in der Sparkasse in Gelsenkirchen. Jetzt, 5 Monate nach dem Millioneneinbruch, bekommen die ersten Kunden Wertsachen oder sogar Bargeld zurück. Das teilte die Sparkasse mit.
3: Schmuck, Geld, Gold. Es geht um zehntausende Gegenstände, die die Einbrecher aus den Schließfächern herausgerissen und im Chaos zurückgelassen hatten. Manche können sich also freuen. Doch nicht alle bekämen ihr Eigentum komplett zurück, räumt der Sparkassenchef ein. Mit einem Kernbohrer hatten damals die Räuber den Tresorraum geknackt. Ein spektakulärer Millionenraub. Und die Täter, die sind bis heute nicht gefasst. Claudia Wächter, Nachrichtenredaktion.
1: NRW-Ministerpräsident Wüst hat Spekulationen über einen möglichen Kanzlertausch klar widersprochen und Friedrich Merz seine volle Unterstützung zugesagt. Die Spekulationen seien Quatsch, so Wüst wörtlich. Laut mehrerer Medien soll es innerhalb der Union Gerüchte darüber gegeben haben, dass Merz wegen der schwierigen Lage der schwarz-roten Koalition durch einen anderen Politiker ersetzt werden könnte. Dabei soll der Name des NRW-Regierungschefs Wüst gefallen sein.
4: Das Wetter. Heute Abend ziehen viele Schauer und Gewitter über NRW. Örtlich kann es dabei kräftig werden mit Starkregen, Hagel und stürmisch bis orkanartigen Böen. In der Nacht beruhigt sich das Ganze dann wieder ein bisschen. Da sind nur noch einzelne Schauer unterwegs. Temperaturen sinken auf 14 bis 18 Grad. Morgen am Samstag, da werden bis zu 29 Grad erreicht. Dazu gibt es aber auch immer wieder Schauer und einzelne Gewitter.
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4: Aufgepasst auf vielen Straßen und Autobahnen NRWs gibt es Aquaplaning-Gefahr und Sichtbehinderung. Seid vorsichtig unterwegs. Ansonsten hier noch 6 Staus, angefangen mit der A1 Münster Richtung Dortmund zwischen Ascheberg und Hamburg-Umwerne, 2 Kilometer, 11 Minuten. A1 Dortmund Richtung Köln zwischen Wuppertal-Ronsdorf und Wermelskirchen, 2 Kilometer, 12 Minuten. A3 Oberhausen Richtung Köln zwischen Kreuzhilden und Dreieck-Langenfeld, 2 Kilometer, 5 Minuten. A30 Rheine Richtung Osnabrück zwischen Hörstel und Ibbenbüren, 2 Kilometer, 21 Minuten. A44 Dortmund Richtung Kassel zwischen Kreuzwünnenberg, Haren und Lichtenau-Westfalen, 1 Kilometer, 5 Minuten. Und die A555 Köln Richtung Bonn zwischen Köln-Godorf und Wesseling, dichter Verkehr, braucht ihr nochmal 5 Minuten länger. Euch allen unterwegs eine gute und sichere Fahrt.
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1: Country Lokal, Ausgabe 1439 aus dem Medienhaus Mülheim im Bürgerfunk von Radio Mülheim und Radio Oberhausen. Heute ist für euch im Studio und am Mikrofon
2: die Norma
1: und eure alte Satteltasche. Entschuldigung, heute sind für euch am Mikrofon. Heute ist Freitagabend Country Time, Freitagabend Country Oldie Time. Und wer macht da die Technik?
2: WA natürlich.
1: Habe ich aber die Kurve noch gekriegt, ne? Wir fangen heute natürlich wieder mit einem Double Play an. Diesmal von einer CD aus den Niederlanden. Und das ist ein Sampler mit 25 super Oldies, die zu gut sind, vergessen zu sein. Da fangen wir an mit Pat Boone und Love Letters in the Sand.
2: Dann folgen die Crystals mit Da Du Run Run.

0: So, ihr wisst, was kommt. Die Grüße nach Berlin an den Dieter. Und der Dieter lässt für uns das Country-Tagebuch.de heute offen und hat der Norma gesagt, welche Woche und womit wir anfangen.
1: Wir schauen auf die Woche vom 25. Mai bis zum 31. Mai. Und da fangen wir 1959 an. Da hat am 25. Mai Marty Robbins seine Single Cap and Gone veröffentlicht.

Blättchen ab 26. Mai 1958. Da veröffentlichte Patsy Cline ihren Song Let the Teardrops Fall. Und den spielen wir jetzt natürlich für euch.

1957, am 27. Mai, begann Buddy Holly mit seiner Komposition That'll Be the Day seinen Weg zur Spitze der Billboard-Charts. Dieser tolle Song wurde vielfach gecovert, unter anderem von den Crickets, den Beatles und auch von Linda Ronstadt. Aber wir spielen natürlich heute von Buddy Holly That'll Be the Day.

28. Mai 1988, da hatte sich Katie Mattheas Superhit 18 Wheels and a Dozen Roses bereits die zweite Woche Platz 1 der Billboard Country Charts gesichert. Und jetzt hier bei uns.

Am 29. Mai 1950 wurden Mother Mabel Carter und The Carter Sisters, das waren June, Anita und Helen, als Mitglieder in die Grand Ole Opry aufgenommen. Unser Titel für heute, I Never Will Marry.

0: Jetzt habe ich noch einen für alle Trucker. Als die Mother Mabel da gesungen hat, habe ich erst gedacht, es wäre Oma Hildegard. Aber das kann ja wohl nicht sein.
1: Nicht wirklich.
0: Damit kommen wir zum 30. Mai 1964. Hurra, ein Mädchen. Und was für eins. In Kentucky. Wayona Judd. Die wurde nämlich am 30. Mai 1964 im King's Daughters Hospital in Kentucky geboren. Nach einer sehr erfolgreichen Karriere mit ihrer Mutter Naomi als The Judds setzte Wayona nach der krankheitsbedingten Aufgabe der Mutter ihre Karriere allein fort. Und wir haben heute von Wayona Tell Me Why.

Wir sind beim 31. Mai angekommen. Da hatte 1967 Buck Owens seinen richtigen Platz erreicht. Sein richtiger Platz, das war natürlich die Spitze der Billboard Country Charts. Mit seinem Titel Sam's Place war er dabei.

Jetzt machen wir auch noch mal einen kleinen Rückblick. Im November 1926 in den Charts haben wir gehabt Al Jolson mit I'm Sitting on Top of the World. Also wenn man genau drauf guckt, es sind bald 100 Jahre.

Vor 50 Jahren, also 1976, hatte Linda Ronstadt einen großen Hit. Das war You're No Good.

dann machen wir den Rückblick jetzt komplett. Vor 25 Jahren, da lief überall auf allen Radiostationen Lee Ann Rimes und Can't Fight the Moonlight.

Und schon sind wir in der Ecke angekommen. Deutschsprachige Künstler singen Englisch. Und da haben wir heute Ramona und Hannes. Und die singen Thank God for the Radio.

0: Mann, ich höre doch gerade Country-Musik.
1: Na und?
0: Na ja, Mensch, Keule. In Deutsch, verstehst du? In Deutsch. Endlich versteht man die Songs.
1: Mann, da muss ich doch mal reinhören.

0: Benny Quick, wir erinnern uns dran. Mit dem sind wir nämlich in der deutschen Ecke angekommen. Mit Benny Quick und seiner Motorbiene. Wenn ich mich richtig erinnere, kommt der Benny Quick oder kam der damals aus Essen. Und jetzt kommt unsere Kollegin Rita. Kannte die Freundin von Benny Quick.
1: Wow.
0: Und hat die mitgebracht in Bernskötterpark.
1: Wow.
0: Wir haben die Freundin von Benny Quick kennengelernt. Benny leider nicht.
1: Hatte der eine Kreidler oder eine Honda?
0: Das werde ich nicht.
1: Na gut.
0: Wir haben ihn ja nicht kennengelernt und die Freundin durfte wahrscheinlich die Maschine nicht fahren. Aber wir machen jetzt dann mal weiter, ja?
1: Wir finden den und die nächsten Titel auf der CD Die großen Schlager der 60er Jahre. Und weiter geht's jetzt hier mit Ted Herold und seinem wohl berühmtesten Titel Moonlight.

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0: Die Schlager der 60er war eine Box mit 4 CDs und die Titel, die wir jetzt haben, sind von CD 3. Aber wir haben gesehen, wir müssen uns inzwischen schon verabschieden. Wir haben noch von dieser CD die großen Schlager der 60er. Heidi Brühl und
1: 100 Mann und ein Befehl.
0: Und mit Heidi und 100 Mann sagen dann tschüss.
1: Die Norma.
0: Und eure alte Satteltasche. Tschüss. Tschüss.

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1: Ich bin Diana Kramer. Ex-Bundesverkehrsminister Andreas Scheuer hat Ärger mit der Justiz im Zusammenhang mit der gescheiterten Pkw-Maut. Das Landgericht Berlin hat eine entsprechende Anklage zugelassen. Laut Staatsanwaltschaft soll Scheuer vor dem Mautuntersuchungsausschuss des Bundestags gelogen haben.
2: Scheuer bestreitet den Vorwurf. Die Pkw-Maut war 2019 vom Europäischen Gerichtshof als rechtswidrig gestoppt worden. Ein Untersuchungsausschuss hatte sich danach mit möglichen Fehlern Scheuers befasst. Kritisiert wurde vor allem, dass er Betreiberverträge zur Pkw-Maut bereits abschloss, noch bevor endgültige Rechtssicherheit beim EuGH bestand. Die Betreiber sollen allerdings eine Verschiebung bis dahin angeboten haben. Scheuer will sich daran nicht erinnern können. Den deutschen Steuerzahler kostete das Mautdebakel mehrere hundert Millionen Euro. David Riemer, Berlin.
1: Der Iran hat US-Präsident Donald Trump vorgeworfen, zentrale Vereinbarungen des geplanten Rahmenabkommens zu verzerren oder zu ignorieren. Es sei noch keine endgültige Einigung erzielt worden, heißt es aus Teheran. Trump versuche, einen vorgetäuschten Erfolg zu inszenieren. Der Iran widerspricht ihm unter anderem bei der Freigabe eingefrorener Gelder, der Straße von Hormuz und dem Umgang mit angereichertem Uran. Der Brennerpass wird

0: Morgen wegen einer Demonstration für den Verkehr gesperrt. Das gilt für die Brenner Autobahn und alle Nebenstrecken. Um ein Verkehrschaos zu verhindern, haben Behörden dazu aufgerufen, das österreichische Bundesland Tirol großräumig zu umfahren.
1: Die Lage am Brenner war kurz vor Beginn der 8-stündigen Sperre wenig dramatisch. Der Verkehr auf dem wichtigsten Alpenpass war zwar stark, aber es kam bis zum Abend kaum zu längeren Staus. Dennoch ist eine gewisse Anspannung bei den Behörden zu spüren. Niemand weiß so recht, ob es während der Blockade zum Verkehrskollaps kommt. Die Polizei im Süden Bayerns, also weit vor dem Brenner, hat jedenfalls alle Beamten an Bord und auch das Bayerische Rote Kreuz stellt sich vorsorglich darauf ein, Menschen im Stau mit Wasser zu versorgen. Aus Matrei, Matthias Röder.
0: Eine Unwetterfront sorgt in Teilen von Nordrhein-Westfalen für hunderte Feuerwehreinsätze. In Münster liefen Keller voll, Bäume stürzten auf Straßen. Ein Open-Air-Konzert nahe der Halle Münsterland musste laut WDR abgebrochen werden. Auch der Zugverkehr ist betroffen. Einige Fernzüge werden in Bahnhöfen zurückgehalten.
2: Das Wetter. Über NRW ziehen viele Gewitter und Schauer hinweg. Dazu kommen örtlich Starkregen, Hagel und teils orkanartige Windböen. In der Nacht entspannt sich die Wetterlage dann wieder ein bisschen. Es gibt nur noch vereinzelt Schauer bei Temperaturen zwischen 14 und 18 Grad. Morgen am Samstag klettern die Temperaturen dann nochmal hoch auf bis zu 29 Grad. Dabei allerdings auch immer wieder Schauer und Gewitter.
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2: Mit der A1 Dortmund Richtung Köln zwischen Wuppertal-Ronsdorf und Remscheid 2 Kilometer 12 Minuten. A3 Oberhausen Richtung Köln zwischen Kreuzhilden und Dreieck-Langenfeld 2 Kilometer 6 Minuten. A30 reine Richtung Osnabrück zwischen Hörstel und Lackenbeck 6 Kilometer 10 Minuten. Und die A44 Dortmund Richtung Kassel zwischen Kreuz-Württemberg-Haren und Lichtenau-Westfalen 4 Kilometer 24 Minuten obendrauf. Euch allen unterwegs eine gute und sichere Fahrt.
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2: Roxette, die hatten es manchmal auch so mit ganz simplen Songtiteln. Zum Beispiel Sleeping in My Car. Ja? Warum denn auch nicht? Könnt's ja auch noch machen. Going to the Grocery Store oder Picking My Kids Up from School. Reading a Book. Wäre alles möglich. Aber wobei man muss ja sagen, jetzt beim Gewitter im Auto zu schlafen, das stelle ich mir schon irgendwie geil vor. Deswegen jetzt für euch hier der Soundtrack dazu. Roxette, Sleeping in My Car. Ich bin Leo Arigi. Einen schönen Freitagabend euch.

jetzt neu bei uns. Lady Gaga und Doechii, Runway. 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

0: So, wir erinnern uns mal kurz ans Jahr 2000 zurück. Da war sie hier total angesagt. Oh ja, Anastasia. Damals hat sie ihr Album Not That Kind rausgebracht. Damit in Deutschland mit fünffach Gold ausgezeichnet worden. Letztes Jahr ist sie mit dem Album dann auf 25-jährige Jubiläumstour gegangen. Das lief wirklich wieder sehr gut. Und es ist so gut gelaufen, dass sie sich gedacht hat, wisst ihr was? Ich gehe jetzt dieses Jahr einfach wieder auf Tour. Kommt natürlich auch in NRW vorbei am 28. Juni im Sauerlandpark in Hema und im Oktober dann nochmal in Düsseldorf. Und sie hat uns erzählt, dass sie sich sehr freut, dass ihre Jubiläumstour von letztem Jahr jetzt einfach nahtlos weitergeht.
1: I am so excited. You know, everyone's like, we want to do more. And I'm like, more? I guess I just call it NTK, not 25. I guess I'm just going to go NTK 26 years?
0: NTK 26 years heißt die Tour. So, das ist ja ein neuer Name. Und ihr nächstes Konzert in NRW im Sauerlandpark, das ist ja auch Open Air. Und Anastasia ist total begeistert davon, wie gut wir Deutschen immer vorbereitet sind, falls es doch mal regnet beim Open Air.
1: I have to say, Germans are up for, like, in 5 seconds, 2 drops of rain, and they're all in the raincoats, and everyone's prepared. They don't run away from the rain. They're like, oh, no, no, no, keep singing, girl.
0: Niemand verlässt das Konzert, alle wollen, dass sie weiter singt, auch bei Regen. Die Probleme sieht sie dann eher bei sich selbst.
1: Sometimes I will swallow a fly and I'm like, ugh! And I'm like, oh my god, sorry everyone, but they definitely know I'm really singing because the note stops.
0: Kann schon mal vorkommen, dass Anastasia eine Fliege verschluckt bei Open Air Konzerten, aber das ist dann wenigstens der Beweis, dass sie wirklich live singt. Und hier jetzt ein Song natürlich vom Jubiläumsalbum Not That Kind. Einer ihrer größten Hits. Anastasia an diesem Freitagabend. I'm out of love.
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0: Das Wetter.
1: Der Abend wird ziemlich unbeständig. Immer wieder ziehen Schauer und Gewitter durch, teils begleitet von Starkregen, Hagel und kräftigem Wind. Vereinzelt sind sogar orkanartige Böen möglich. In der Nacht lässt das Wetter langsam nach. Einzelne Schauer bleiben aber dabei. Tiefstwerte liegen zwischen 14 und 18 Grad. Samstag bringt dann bis zu 29 Grad und weiterhin eine Mischung aus Sonne, Schauern und Gewittern.
0: NRW Verkehr.
1: Mit der A1 Dortmund Richtung Köln zwischen Wuppertal-Ronsdorf und Wermelskirchen 2 Kilometer 13 Minuten. A4 Aachen Richtung Köln zwischen Kreuz Köln-West und Köln-Eiffeltor 2 Kilometer 8 Minuten. Und die A44 Dortmund Richtung Kassel zwischen Kreuz Wünnenberg-Haaren und Lichtenau-Westfalen 4 Kilometer 22 Minuten. Euch allen unterwegs eine gute und sichere Fahrt.
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1: Mark Forster, das ist ja so für meine junge Generation wirklich eine Fashion-Ikone, muss man sagen. Also man kann sich's kaum vorstellen, aber doch, der hat seinen Style nochmal so ein bisschen abgesteppt über die letzten Jahre. War ja auch hier bei uns zum Interview. Ich durfte mit ihm sprechen und habe dann tatsächlich das erste Mal so eine geile Hose an ihm gesehen, über die ich auch schon nachgedacht hatte, sie zu kaufen. Und ehrlicherweise hat mich dann wirklich Mark Forster dazu gebracht, diese Hose zu kaufen. Danke, Mark, an der Stelle. Ich bin Leo Arigi, das ist Mark Forster.

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0: Das ist Lost Frequencies für diesen Freitagabend mit The Feeling.
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0: Nile Rodgers ist so einer der einflussreichsten und krassesten Musikproduzenten, die es je gab, wenn man mal hier so durchguckt. Wen hat er alles produziert? David Bowie, Madonna, Daft Punk oder Duran Duran. Und mit Duran Duran hat er sich jetzt nochmal zusammengetan. Die kennen sich schon seit über 40 Jahren und gemeinsam eine neue Single aufgenommen, Free to Love. Nile Rodgers, also der Mastermind dahinter. Und ich finde, wenn man sich so anschaut, was Nile Rodgers heute auch alles macht, also man fragt sich schon so ein bisschen, woher der Mann seine Energie nimmt. Wir hatten ihn im Interview und seine Antwort darauf klang ziemlich einfach.
2: So I've taken up walking and learning something new every day. Every day of my life I learned something that I didn't know the day before.
3: Oh.
2: Every day of my

0: I walk, you know, a minimum of 3 miles, but maybe a maximum of 5, 8, 9, 10, whatever.
1: Also er sagt praktisch jeden Tag was Neues lernen, jeden Tag was Neues ausprobieren. Und außerdem bewegt er sich jeden Tag. Mindestens knapp 5 Kilometer läuft er täglich, oft sogar deutlich mehr. Also vielleicht ist das auch so ein bisschen was von seinem Erfolgsrezept, dass er halt auch mit der Expertise, die er hat und so, nicht denkt, er hätte jetzt ausgelernt. Und da kannst du dann ja auch immer wieder neue Aspekte in deine Songs mit reinbringen. Neu bei uns im besten Mix, Duran Duran zusammen mit Nile Rodgers, dem Mastermind-Produzenten. Hier kommt Free to Love.

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1: Ich bin Diana Kramer. Die Inflation in Deutschland hat an Tempo verloren. Sie lag im Mai bei 2,6% nach 2,9% im April. Das hat das Statistische Bundesamt anhand vorläufiger Zahlen mitgeteilt. Grund für die abgebremste Inflation könnte der Tankrabatt sein.
2: Der Iran-Krieg hat vor allem die Energiepreise in die Höhe getrieben und damit auch die Inflation im April. Nun ist die Teuerungsrate im Mai aber offenbar gedrosselt worden, ein gutes Stück, obwohl der Iran-Krieg und die Sperrung der Straße von Hormuz insbesondere weiter die Preise treiben. Es liegt nahe, dass der von der Regierung gewährte Tankrabatt von rund 17 Cent pro Liter Sprit dabei eine Rolle spielt. Allerdings läuft der Tankrabatt, wenn er nicht verlängert wird, Ende Juni aus. Und Volkswirte fürchten, dass die höheren Energiepreise erst noch nach und nach auf Lebensmittel und Dienstleistungen durchschlagen. Onni Torau, Berlin.
1: Die gescheiterte Pkw-Maut hat für den früheren Bundesverkehrsminister Andreas Scheuer ein juristisches Nachspiel. Das Landgericht Berlin hat Anklage zugelassen. Es geht um den Vorwurf der Falschaussage vor dem Mautuntersuchungsausschuss des Bundestags. Scheuer selbst weist die Vorwürfe zurück. 2019 war die geplante Pkw-Maut vor dem Europäischen Gerichtshof gescheitert. Scheuer wird unter anderem vorgeworfen, Verträge abgeschlossen zu haben, bevor überhaupt Rechtssicherheit bestand. Seit einigen Tagen gibt es Spekulationen über einen möglichen Kanzlertausch. Jetzt hat sich NRW-Ministerpräsident Hendrik Wüst in der Debatte zu Wort gemeldet und klar widersprochen. Er sagte Kanzler Friedrich

0: Friedrich Merz seine volle Unterstützung zu.
1: Die Spekulationen sind einfach Quatsch, so Wüst wörtlich. Er warnt vor solchen Gerüchten und Personalspekulationen, denn die Herausforderungen in Deutschland sind groß, nur darum geht es jetzt, sagte Wüst. Laut einiger Medien soll es innerhalb der Union zuletzt Gerüchte gegeben haben, wonach Kanzler Merz wegen der schwierigen Lage der schwarz-roten Koalition durch einen anderen Politiker ersetzt werden könnte. Dabei soll der Name des NRW-Ministerpräsidenten Wüst gefallen sein. Auch aus dem Umfeld des Kanzlers selbst werden die Gerüchte vehement zurückgewiesen. David Riemer, Berlin.
0: Nach dem Regierungswechsel in Ungarn will die EU-Kommission mehr als 16 Milliarden Euro an eingefrorenen EU-Mitteln freigeben. EU-Kommissionspräsidentin Ursula von der Leyen sagte, ein Großteil des Geldes könnte fließen, wenn beschlossene Reformen und Investitionen unter dem neuen Ministerpräsidenten Modja umgesetzt sind.
2: Das Wetter. Heute Abend ziehen viele Schauer und Gewitter über NRW. Örtlich kann es dabei kräftig werden mit Starkregen, Hagel und stürmisch bis orkanartigen Böen. In der Nacht beruhigt sich das Ganze dann wieder ein bisschen. Da sind nur noch einzelne Schauer unterwegs. Temperaturen sinken auf 14 bis 18 Grad. Morgen am Samstag, da werden bis zu 29 Grad erreicht. Dazu gibt es aber auch immer wieder Schauer und einzelne Gewitter.
3: NRW Verkehr.
2: Mit der A1 Dortmund Richtung Köln zwischen Remscheid-Lennep und Wermelskirchen 2 Kilometer 8 Minuten. Die A4 Aachen Richtung Köln zwischen Kreuz Köln-West und Kreuz Köln-Süd 3 Kilometer 18 Minuten. A4 Olpe Richtung Köln zwischen Reichshofberg-Neustadt und Gummersbach 1 Kilometer 17 Minuten. Die A44 Dortmund Richtung Kassel zwischen Kreuz-Wünnenberg-Haaren und Lichtenau-Westfalen 2 Kilometer 9 Minuten. Die A448 Bochum-West Richtung Dortmund-Witten zwischen Bochum-Eppendorf und Bochum-Süd 1 Kilometer 6 Minuten. In der Gegenrichtung auch nochmal 1 Kilometer Stau, da dauert es 10 Minuten länger. Euch allen unterwegs eine gute und sichere Fahrt.
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2: Bei der diesjährigen WM wollen Forschende der Uni Bielefeld diese ganzen Smartwatch-Daten von Zuschauern erfassen. Ja? Also zum Beispiel Herzfrequenz, Stresslevel oder Bewegung. Könnt auch teilnehmen, wenn ihr eine besondere Smartwatch habt, die das kann. Einfach online dafür registrieren. Und die Studie wird so betitelt, man möchte das WM-Fieber messen. Das wäre auch geil. Ne? Also wenn Deutschland Weltmeister wird, dann haben die Forscher einen Datensatz. Und wenn nicht, haben sie einen Herzinfarkt-Frühwarnservice entwickelt. Ist doch auch super. Ich bin Leo Arrighi.

0: Musik von John Farnham. You're the Voice. Aus Australien kommt er.
1: Servus, mein Bruder.
2: Mein Bruder.
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0: Kleiner O-Ton aus dem Film Das Kanu des Manitou, der erfolgreichste deutsche Film 2025 gewesen. Und der wird als erfolgreichster automatisch auch immer beim Deutschen Filmpreis mit einer Lola ausgezeichnet. Ja, da würde ich sagen, steht zumindest ein Gewinner heute Abend schon fest in Berlin. Zum 76. Mal wird nämlich da der Deutsche Filmpreis verliehen, Kinoexperte Jörg Albrecht, oder?
4: Ja, und das ist Michael Bulli Herbig, der muss definitiv nicht zittern. Ihm ist die Lola, also der deutsche Oscar, sicher. Und es gibt noch jemanden, der jetzt schon weiß, dass er eine Lola in den Händen halten wird. Und das ist Regieveteran Wim Wenders. Er bekommt in diesem Jahr den Ehrenpreis.
0: Jetzt ist es in den letzten Jahren oft so gewesen, viele der Filme, die da für den Deutschen Filmpreis nominiert sind, waren jetzt auch nicht gerade Kinohits. Das ist jetzt in dem Jahr anders, ne?
4: Absolut. Woran man auch sieht, dass sich der deutsche Film zuletzt an den Kinokassen richtig gut geschlagen hat. Allen voran die Romanverfilmung. Ach, diese Lücke, diese entsetzliche Lücke. Siebenmal geht der Film über einen jungen Schauspielschüler, der bei seinen Großeltern einzieht, ins Lola-Rennen.
5: No, Joachim, jetzt erzähl mal, deine erste Woche auf der Schauspielschule.
6: Heute mussten wir am Ende alle nochmal zwei Zettel ziehen. Einen Schriftsteller und ein Tier. Und ich habe gezogen Fontane und das Nilpferd. Und jetzt muss ich nächste Woche Effi Briest vortragen als Nilpferd.
4: Die Lola in Gold für den besten Film könnte aber auch Amrum gewinnen oder 22 Bahnen. Auch das eine Romanverfilmung und ein Kinohit. Es gibt aber auch noch einen Film, der sowas ist wie der haushohe Favorit in diesem Jahr, nämlich das Drama In die Sonne schauen mit Chancen auf insgesamt 11 Auszeichnungen.
0: So, reden wir über die Stars vor der Kamera. Welche Schauspielerinnen und Schauspieler sind denn heute nominiert?
4: Ja, auch da haben wir ein Jahr, in dem man die meisten Namen zur Abwechslung mal kennt. Nominiert zum Beispiel sind Luna Wedler, Jannis Niewöhner und Laura Tonke. Die spielen alle drei in 22 Bahnen mit. Aber auch die beiden Hauptdarsteller aus Ach, diese Lücke, nämlich der 26-jährige Bruno Alexander und dann auch Senta Berger, die mit 85 Jahren zum ersten Mal ins Lola-Rennen geht.
0: Wer die Verleihung sehen möchte, das erste zeigt die Gala in der Aufzeichnung ab 22.20 Uhr. Danke dir, Jörg, für die Infos.
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0: In der Nacht beruhigt sich das Wetter dann ein bisschen mit nur noch einzelnen Schauern und Temperaturen zwischen 14 und 18 Grad. Morgen am Samstag bekommen wir maximal 29 Grad, vereinzelt auch immer wieder mit Schauern und Gewittern.
1: NRW Verkehr.
0: Mit der A1 Dortmund Richtung Köln zwischen Remscheid-Lennep und Remscheid 1 Kilometer 6 Minuten. Dann die A3 Köln Richtung Frankfurt zwischen Kreuzborn-Siegburg und Bad Honnef-Linz 1 Kilometer, dort 7 Minuten länger. Und noch die A4 Aachen Richtung Köln zwischen Kreuzköln-West und Kreuzköln-Süd 2 Kilometer, eine gute Viertelstunde obendrauf. Euch allen unterwegs eine gute und sichere Fahrt.
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0: Leo Argi ist mein Name, zumindest die Wettermonitore sollten mir sagen, dass das Gewitter jetzt in vielen Teilen von NRW mal so ein bisschen nachgelassen hat. Aber ich kenne das oft, dass ich sowas im Radio erzähle und mir dann irgendjemand schreibt, der es gerade gehört hat. Bist du wahnsinnig? Ich stehe hier im Starkregen, es hagelt auf mich und blitzt und donnert um mich herum. Also deswegen möchte ich das natürlich nicht bei euch auslösen, wenn ich hier irgendwie sage, ja, es ist ja alles gut und draußen geht die Hölle los. Aber ich hoffe und wünsche es natürlich euch, dass es entspannt ist. Jetzt

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0: The Way to Your Heart für euren Freitagabend.
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0: Und da ist unser Thema heute Urlaub. Ich weiß nicht, wie ist das denn für euch? Muss so ein Sommerurlaub immer der klassische Strandurlaub sein mit 35 Grad, Sand und Meer und allem, was sonst noch dazugehört? Immer mehr Leute verzichten ja, wenn auch unfreiwillig, auf den klassischen Sommerurlaub, weil sie sich eine Woche im Ausland nicht mehr so eben leisten können und verbringen dann ihre Urlaubstage zu Hause. Staycation nennt man das ganz modern. Kollege Stefan Rejek, man kann sich die freie Zeit zu Hause ja aber auch urlaubshaft gestalten, ne?
2: Ja genau, also der ehrliche Urlaub auf Balkonien tut's auch. Klar, wer weit reist, der lässt auch die Arbeit und anderen privaten Stress wortwörtlich hinter sich. Aber es gibt eben auch Strategien, mit denen wir unser Gehirn so ein bisschen austricksen können und dann geht Urlaubsfeeling eben auch zu Hause. Zum Beispiel, indem wir unsere freie Zeit genau planen, eben so wie wir auch unsere Ausflüge im Urlaub genau planen würden. Dadurch bekommen wir erstmal eine gewisse Vorfreude.
0: Ja, und außerdem nimmt man sich dann ja auch über

0: ob was vor. Das ist ja auch wichtig, also nicht nur die ganze Zeit auf der Couch gammeln.
1: Ja, total. Und auch wenn es paradox klingt, Struktur hilft uns bei der Erholung. Wenn wir nämlich so gar nichts tun, dann kreisen die Gedanken schon nach kurzer Zeit wieder um die Arbeit, um Verpflichtungen und um den Alltagsstress eben. Ja, und dann gibt es vor dem Urlaub noch immer so kleine Urlaubsrituale, die uns in Stimmung bringen, und die kann man auch ganz leicht ersetzen.
0: Also wenn ihr euch zum Beispiel immer ein Urlaubsoutfit kauft, müsst ihr da gar nicht drauf verzichten. Damit seht ihr hier genauso gut aus und ein Stück Urlaubsfeeling kriegt ihr auch dabei.
1: Ja, genau so ist es. Dann Geheimtipp von mir, ich habe ein Parfüm, das ich nur im Sommer trage und auch irgendwie total mit dem Urlaub verbinde. Ja, und gerade Gerüche triggern Assoziationen ja extrem. Ich muss nur diesen Duft riechen und bin direkt in Spanien am Strand. Ja, und dann noch mein letzter Ratschlag, trefft neue Leute. Die Begegnungen mit Fremden sind ja irgendwie auch das, was den Urlaub ausmacht und was uns auch nach dem Urlaub am meisten im Kopf bleibt.
0: Ihr habt's gehört, eigentlich müsst ihr ja nur das machen, was ihr sonst auch im Urlaub machen würdet. Nur eben günstiger, ohne 18 Stunden Autofahrt und mit deutlich geschonterem Geldbeutel. So heißt das Wort, mit deutlich geschonterem Geldbeutel. Jetzt haben wir's auch. Unser Thema an diesem Abend, Urlaub. Darüber haben wir in verschiedensten Hinsichten gesprochen. Mein Name ist Leo Arigi. Ich wünsche euch noch einen schönen restlichen Freitag. Allzu lange geht er ja nicht mehr. Also ein schönes Wochenende auch schon mal. Ich bin jetzt raus für heute. Und also alles gewünscht habe ich euch ja schon. Deswegen sage ich jetzt mal den nächsten Song an. Nämlich von Alle Farben. 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Alles klar, ciao. 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
1: Ich bin Diana Kramer. Ex-Bundesverkehrsminister Andreas Scheuer fällt die Pkw-Maut 7 Jahre nach ihrem Scheitern erneut auf die Füße. Er soll vor dem Landgericht Berlin angeklagt werden. Der Vorwurf, eine Falschaussage Scheuers vor dem Mautuntersuchungsausschuss des Bundestags.
2: Die Pkw-Maut galt als großer Wurf, wurde am Ende aber vom Europäischen Gerichtshof kassiert. Der sah eine Diskriminierung ausländischer Fahrer. Die Regierung musste die Verträge kündigen und den künftigen Betreibern mehr als 240 Millionen Euro Schadenersatz zahlen. Im späteren Untersuchungsausschuss kam dann die Frage auf, ob die Betreiber angeboten hätten, mit der Unterschrift unter die Mautverträge bis zur EuGH-Entscheidung zu warten. An so ein Angebot hätten sich Scheuer und ein Ex-Staatssekretär aber nicht erinnern können. Die Anklage wirft ihnen nun bewusste Falschaussagen vor. Katrin Müller, Nachrichtenredaktion.
1: Eine Unwetterfront mit teils heftigen Gewittern, Starkregen und Hagel zieht seit dem Abend über den Westen Deutschlands. Die Feuerwehren in NRW meldeten hunderte Einsätze wegen überfluteter Keller und umgestürzter Bäume. Auch Feste und Open-Air-Konzerte etwa in Münster mussten abgebrochen werden. Betroffen ist auch der Bahnverkehr. Mehrere Fernzüge müssen in Bahnhöfen ausharren, weil Gleise blockiert sind. US-Präsident Donald Trump hat eine endgültige Entscheidung zu den Verhandlungen mit dem Iran angekündigt. Zuvor soll es im Lagezentrum des Weißen Hauses Beratungen geben. Seit Tagen wird intensiv über ein Rahmenabkommen verhandelt. Eine Einigung soll laut Trump kurz bevorstehen. Teheran spricht hingegen davon, dass wichtige Fragen noch ungeklärt seien. Übers Wochenende zum Gardasee oder nach Südtirol. Heute ist das spontan keine gute Entscheidung. Der Brenner ist wegen einer Demonstration gegen die Verkehrsflut stundenlang komplett gesperrt. Ausgerechnet auch an den Pfingstferien für Bayern, Baden-Württemberg und Sachsen-Anhalt. Initiiert hat den Protest der Bürgermeister der Gemeinde Gries am Brenner, Karl Mühlsteiger. Er sagte bei NTV zu den Gründen.
3: Also wir haben mittlerweile das traurige Bild, dass es starke Erkrankungen innerhalb der Region gibt. Das kann so nicht mehr weitergehen. Deswegen haben wir uns dann entschieden, diese Kundgebung abzuhalten, um ein Zeichen zu setzen, dass es mit dem stetig steigenden und belastenden Transitverkehr nicht mehr weitergehen kann und nicht mehr weitergehen darf.
1: Ab 11 Uhr ist die Brenner Autobahn wegen der Demo für 8 Stunden dicht, ebenso die Nebenstrecken.
4: Das Wetter. Ja, das wird eine relativ ungemütliche Nacht. Wir bekommen immer mal wieder Regenschauer. Teilweise sind sogar auch jetzt Gewitter drin. Die sorgen dafür, dass ihr wahrscheinlich nicht so gut schlafen könnt. Und so richtig runter gehen die Temperaturen auch nicht. 14 bis 18 Grad. Also es war ja schon sehr schwül gestern. Jetzt bleibt uns die Wärme zumindest auch in der Nacht erhalten mit bis zu 18 Grad. Ja, nachher wird es dann relativ bewölkt. Ab und zu kommt auch mal die Sonne raus. Wir müssen vor allen Dingen am Vormittag, am Morgen und am Vormittag gleich mit Gewittern und Starkregen rechnen. Zumindest ist das nicht ausgeschlossen. Ansonsten nachher wieder ja relativ viel Sonne mit 24 und 29 Grad. Sind wir relativ warm auch wieder dabei.
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5: A3 Köln-Frankfurt zwischen Kreuz Bonn-Siegburg und Bad Honnef-Linz. 2 Kilometer Stau, 13 Minuten Zeitverlust. Wir wünschen allen unterwegs gute Fahrt.
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4: Guck mal, gerade waren wir noch im Freitag, schwupps, jetzt haben wir schon den Samstag. So schnell kann das gehen. So schnell sind wir im Wochenende.

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0: Ja, Nachbarschaft kann auch wie so ein Fiebertraum manchmal sein. Es kommt auf die Nachbarn an, ne? Aber wenn sie nett sind, sind sie ja super. Was haben die uns auch schon einen Tag gerettet? Ihr erzählt uns ja schon eure Nachbarschaftsgeschichten. 0850 80 550. Ja, wie euch was beim Kochen fehlt, habt ihr uns erzählt. Und dann, ja, da klingelst du nur beim Nachbarn. Na klar hat der noch Mehl. Na klar hat der noch Eier, Nudeln oder ein Wagyu-Steak oder ein paar Hummer-Schwänze. Heute ist Tag der Nachbarschaft und Nachbarn sind was Tolles. Also meistens, Kollege Sascha Fassbender ist schon da. Du freust dich schon. Ne?
1: Ja, total.
0: Schönes Thema.
1: Du. Nachbarn sind was Tolles, wenn sie nicht laut sind.
0: Natürlich.
1: Nachts und nackt. Das Amtsgericht Warendorf musste sich um einen Fall kümmern, bei denen Nachbarn offenbar oft und sehr laut Sex hatten. Es soll sogar zu Yippie-Rufen gekommen sein.
0: Ich frage mich da, ja, wer schreibt Yippie denn?
1: Ich immer. Immer.
0: Alles klar, keine Details bitte. Ja?
1: Das Gericht hat dann entschieden, die beiden dürfen nur noch in Zimmerlautstärke Sex haben, was auch immer das heißt.
0: Immerhin wurde ihnen nicht richterlich der Sex verboten, also ja. Können sie sagen, Yippie! Ja, Sascha, was ist mit den Tieren? Dürfen die noch Sex haben? Nein, jetzt lassen wir das. Das ist ja bei Nachbarschaftsstreitigkeiten auch gerne mal ein Thema, Tiere. Ne?
1: Absolut, absolut. Wobei, er hier hat es offenbar nur nett gemeint und gut gemeint. In Bayern hat eine Familie ihre Katzen immer mal wieder draußen laufen gelassen, machen ja viele. Der Nachbar soll die Tiere dann aber angelockt und immer wieder gefüttert haben. Die Folge, die Katzen wurden fett und litten unter Übergewicht.
0: Die Katzen und der Nachbar wegen Katzenfüttern.
1: Dann eine Strafe für den Nachbarn, 250.000 Euro. Er hörte dann aber nicht auf, auch trotz dieser Strafe. Das Füttern ging weiter. Erst ein Artikel in der Lokalzeitung darüber und Handyvideos davon sorgten für eine Einigung unter den Nachbarn.
0: Es ist Wahnsinn, was da so alles passiert, oder? Mhm. Hat er aufgehört denn irgendwann?
1: Ja, dann tatsächlich hat er dann aufgehört, ja.
0: So, ich glaube, da braucht jemand dringend ein Hobby, oder?
1: Ja, der auf jeden Fall. Aber bitte nicht Fußball. In Sachsen-Anhalt wohnte jemand neben einem Bolzplatz. Immer wieder landeten logischerweise Bälle auf seinem Grundstück. Der Mann verklagte den Fußballverein und bekam sogar Recht. Es musste ein 6 Meter hoher Zaun her, was wirklich teuer ist für so einen Verein. Und Achtung, es durfte nur noch einmal pro Woche ein Ball auf dem Grundstück landen.
0: Ah. Schlimm, wenn du den dann rüberschießt und dann weißt du, ja Freunde, ich war's diesmal. Wir haben keinen mehr gut.
1: Nein.
0: Sascha Fassbender, vielen Dank.
1: Gerne.
0: Wir lieben unsere Nachbarn.
1: Ja. Dein

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0: Das Wetter.
1: Ungemütlich wird's in der Nacht. Ich hoffe nicht, dass ihr raus müsst, denn immer wieder überraschen uns Schauer. Teilweise sind auch Gewitter drin und es bleibt relativ warm für diese Nacht. 14 bis 18 Grad. Nachher bleibt es bewölkt, zumindest am Vormittag und am Morgen. Da kann auch nochmal ein Schauer oder ein Gewitter dabei sein. Und stellenweise sind sogar starke Regenschauer nicht ausgeschlossen. Trotzdem wird's nachher wieder warm. 24 bis 29 Grad. Am Sonntag wechseln sich dann Wolken, Regenschauer, Gewitter und Sonne ab und das Ganze dann bei nicht mehr ganz so warm 25 Grad.
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2: A3 Köln-Frankfurt zwischen Kreuzborn, Siegburg und Bad Honnef-Linz. 2 Kilometer Stau, 19 Minuten Zeitverlust. Wir wünschen allen unterwegs gute Fahrt.
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1: Und damit sind wir jetzt schon eine gute halbe Stunde im Samstag. Boah, geschafft, endlich Wochenende. Nach dieser kurzen Woche wird auch Zeit.

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1: 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Nico Santos ist aus der deutschen Musikszene nicht mehr wegzudenken. Mit seiner neuen Single Optimist macht er genau das, was der Titel verspricht. Positiv bleiben, nur mit seiner Stimme, einer Gitarre und ganz viel Gefühl.
2: Nico Santos ist noch bei mir in der Show. Bist du ein Optimist?
3: Ich bin auf jeden Fall einer. Ich glaube, fast jeder Mensch oder jeder Musiker, der wirklich gesagt hat, okay, ich werde Musiker, komme was wolle, muss irgendwie im Innern ein Optimist sein, weil sonst hält man das nicht aus.
2: In welcher Situation hat dir das beispielsweise schon geholfen, so optimistisch zu sein?
3: Also natürlich vor allem in der Musik ein Durchhaltevermögen zu bekommen, aber ganz, ganz, ganz, ganz oft einfach bei ganz vielen Sachen, wo ich mich gescheut habe, es zu machen und dann gesagt habe, scheiß drauf, ich mach's trotzdem, sei einfach optimistisch, das wird schon irgendwie.
2: Wir Deutschen, wir sind ja eher so Pessimisten, muss man sagen. Ja, das Glas ist immer eher so halb leer als voll. Wir merken das ja auch immer, was weiß ich, schon allein beim Fußball. Ja, man traut der deutschen Mannschaft eigentlich wieder nichts zu und wenn sie dann doch gut spielt, haben wir es alle gewusst. Kennst du das auch?
3: Auf jeden Fall. Ich glaube, dieses das Glas halb leer sehen ist schon einfach sehr deutsch. Und auch das mit der Nationalmannschaft ist auch ein sehr, sehr großes Stück deutsches Kulturgut, dass man immer wieder kurz vor einem großen WM oder EM, was auch immer es ist, immer wieder sagt, ah, das wird doch nichts.
2: Du bist ja selbst Fußballfan, du musst auch sehr optimistisch in dieser Saison bleiben als Werder Bremen-Fan.
3: Das stimmt, mein Lieber.
2: Was glaubst du, was wird das denn für ein Turnier mit deinem Optimismus, sag doch mal.
3: Ich würde sagen, Deutschland schlägt sich dieses Mal viel, viel besser. Es wird ich glaube, wir schaffen es mindestens bis zum Halbfinale.
2: Ja gut, die Vorrunde, das wird ja wohl kein Problem sein, denke ich mal, oder?
3: Das will ich auch sagen. Ich bin optimistisch. Halbfinale finde ich ist ja top.
2: Guckst du dann auch alles? Sind ja diesmal ordentlich viele Spiele. Teilweise sind die Spiele ja auch mitten in der Nacht. Bist du so ein Typ, der ja?
3: Ja, ich glaube, ich stelle mir schon den Wecker. Ich will es eigentlich nie verfassen.
2: Ich habe übrigens gesehen, dass du dein Video auf Social Media angekündigt hast und da hast du das Wort Optimist auf eine Brücke gemalt. Ist das abwaschbar?
3: Das ist abwaschbar.
2: Oder hast du schon Ärger bekommen? Hat schon einer angerufen?
3: Kein Ärger bekommen. Ich habe aber lustigerweise wirklich gesehen, dass Fans da schon hingepilgert sind quasi. Und sie sind da wirklich hingefahren, haben da Fotos davor gemacht. Aber genau, also das ist natürlich abwaschbar und kein Delikt wurde da verbrochen.
2: Okay. Fast schade. Ich hätte es mir jetzt fast gewünscht. Dann hätten wir vermelden können, Nico Santos hier, der alte Schmierer da.
3: Wer weiß. Probier es doch mal, das abzuwarten.
2: So, wir bleiben optimistisch. Nico Santos, vielen Dank. Und jetzt hören wir rein natürlich in deinen neuen Song Optimist, jetzt hier bei uns.
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1: Ich bin Diana Kramer. Die Inflation in Deutschland hat an Tempo verloren. Sie lag im Mai bei 2,6% nach 2,9% im April. Das hat das Statistische Bundesamt anhand vorläufiger Zahlen mitgeteilt. Grund für die abgebremste Inflation könnte der Tankrabatt sein.
2: Der Iran-Krieg hat vor allem die Energiepreise in die Höhe getrieben und damit auch die Inflation im April. Nun ist die Teuerungsrate im Mai aber offenbar gedrosselt worden, ein gutes Stück, obwohl der Iran-Krieg und die Sperrung der Straße von Hormuz insbesondere weiter die Preise treiben. Es liegt nahe, dass der von der Regierung gewährte Tankrabatt von rund 17 Cent pro Liter Sprit dabei eine Rolle spielt. Allerdings läuft der Tankrabatt, wenn er nicht verlängert wird, Ende Juni aus. Und Volkswirte fürchten, dass die höheren Energiepreise erst noch nach und nach auf Lebensmittel und Dienstleistungen durchschlagen. Ronny Torau, Berlin.
1: Die gescheiterte Pkw-Maut hat für den früheren Bundesverkehrsminister Andreas Scheuer ein juristisches Nachspiel. Das Landgericht Berlin hat Anklage zugelassen. Es geht um den Vorwurf der Falschaussage vor dem Mautuntersuchungsausschuss des Bundestags. Scheuer selbst weist den Vorwurf zurück. 2019 war die geplante Pkw-Maut vor dem Europäischen Gerichtshof gescheitert. Scheuer wird unter anderem vorgeworfen, Verträge abgeschlossen zu haben, bevor überhaupt Rechtssicherheit bestand. Die Mautbetreiber erhielten mehr als 240 Millionen Euro Schadenersatz. Seit einigen Tagen gibt es Spekulationen über einen möglichen Kanzlertausch. Jetzt hat sich NRW-Ministerpräsident Hendrik Wüst in der Sache zu Wort gemeldet und klar widersprochen.
3: Die Spekulationen sind einfach Quatsch, so Wüst wörtlich. Er warnt vor solchen Gerüchten und Personalspekulationen, denn die Herausforderungen in Deutschland sind groß, nur darum geht es jetzt, sagte Wüst. Laut einiger Medien soll es innerhalb der Union zuletzt Gerüchte gegeben haben, wonach Kanzler Merz wegen der schwierigen Lage der schwarz-roten Koalition durch einen anderen Politiker ersetzt werden könnte. Dabei soll der Name des NRW-Ministerpräsidenten Wüst gefallen sein. Auch aus dem Umfeld des Kanzlers selbst werden die Gerüchte vehement zurückgewiesen. David Riemer, Berlin.
1: Beim Deutschen Filmpreis hat das Drama In die Sonne schauen von Mascha Schilinski gleich 10 Auszeichnungen gewonnen, darunter die Goldene Lola für den besten Spielfilm, die beste Regie und das beste Drehbuch. Der Film erzählt von mehreren Frauen, die in unterschiedlichen Zeitebenen auf einem Bauernhof leben.
4: Das Wetter.
5: Ungemütliche Nacht, würde ich mal sagen. Zumindest muss man immer mal wieder mit einem Regenschauer, teilweise auch mit einem Gewitter rechnen. 14 bis 18 Grad erreichen wir in dieser Nacht. Nachher wird's dann relativ

0: Relativ bewölkt, zumindest starten wir so in den Tag. Da kann auch noch mal ein Gewitter oder ein Schauer dabei sein. Nachher dann auf jeden Fall ein bisschen mehr Sonne bei bis zu 29 Grad. Also es bleibt warm. Und am Sonntag, da wird es dann bewölkt. Hier und da gibt es vielleicht noch mal einen Schauer, örtlich sogar noch mal ein Gewitter. Und dann aber auch noch Sonne und Temperaturen bis 25 Grad.
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2: Zurzeit liegen uns keine Meldungen vor. Wir wünschen allen unterwegs gute Fahrt.
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0: Sarah Larsen gleich noch bei uns auf der Playlist. Vorher noch ein Kulthit, kann man sagen, aus den 80ern. St. Elmo's Fire. John Parr. Wünsche euch eine schöne Nacht. Schönen Samstag.

0: Seid ihr eigentlich mehr so Porsche- oder Ferrari-Fan?
1: Ich fahre einen Golf.
0: Immerhin. Atze Schröder ist ja mehr so Porsche-Fan. Team Porsche kann man sagen, für Ferrari hat er nicht so viel übrig. Gerade auch, weil die ja jetzt Elektro-Ferraris rausbringen.
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4: Ja, nee, ist klar.
5: Wer von euch fährt ein Ferrari? Ja, habe ich mir gedacht. Ich auch nicht. Ja, und da ist jetzt die Lösung. Wir können bald alle Ferrari fahren. Ohne Kredit, ohne kriminell zu werden. Einfach mit dem 49-Euro-Ticket Ferrari fahren. Ja, Ferrari will bald Züge bauen. Die planen sogar ab 2028 31 Ferrari-Züge in Deutschland einzusetzen, um so der deutschen Bahn Konkurrenz zu machen. Vor allem in Sachen Schnelligkeit und Pünktlichkeit. Ja, nee, ist klar. Vor allem fahren die Ferrari-Züge ja dann auf dem Schienennetz der deutschen Bahn. Da bringt dir auch der Testarossa-Express nichts, wenn du damit hinter der Bremsgondel der Bahn hertuckerst. Aber egal, die ziehen da durch. Ferrari will das Fortbewegungsmittel in Deutschland werden. Ja, auf der Schiene und auf der Straße. Deshalb bauen die doch jetzt auch so einen kleinen, voll elektrischen Flitzer. Der sieht aus wie eine Mischung aus einem Opel Corsa und einem Fiat Multipla. Also richtig hässlich. Floppt übrigens sensationell, das Kackfass. Die Ferrari-Aktie fällt gerade in 2,5 Sekunden von 100 auf 0. Auch ein Rekord. Ohne Not machen sie in Maranello aus dem stolzen Hengst einen Duracell-Esel. Ey, statt mit der Karre fährst du doch vorm Casino in Monte Carlo lieber mit dem Opel Mokka vor. Der war gerade wie das Charakter.
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0: Das Wetter.
1: Ja, das wird eine relativ ungemütliche Nacht. Wir bekommen immer mal wieder Regenschauer. Teilweise sind sogar auch jetzt Gewitter drin. Die sorgen dafür, dass ihr wahrscheinlich nicht so gut schlafen könnt. Und so richtig runter gehen die Temperaturen auch nicht. 14 bis 18 Grad. Also es war ja schon sehr schwül gestern. Jetzt bleibt uns die Wärme zumindest auch in der Nacht erhalten mit bis zu 18 Grad. Ja, nachher wird es dann relativ bewölkt. Ab und zu kommt auch mal die Sonne raus. Wir müssen vor allen Dingen am Vormittag, am Morgen und am Vormittag gleich mit Gewittern und Starkregen rechnen. Zumindest ist das nicht ausgeschlossen. Ansonsten nachher wieder ja relativ viel Sonne mit 24 und 29 Grad. Sind wir relativ warm auch wieder dabei.
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2: A43 Recklinghausen-Münster zwischen Recklinghausen-Herten und Recklinghausen-Herten. 1 Kilometer Stau. Wir wünschen allen unterwegs gute Fahrt.
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1: Gleich bei uns neue Musik hier, ganz frisch auf der Playlist, kommt von Kygo. Und das ist auch ganz neu. Alex Warren und Fever Dream. Fiebertraum, ich hoffe, ihr habt den heute Nacht.

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1: Ich bin Diana Kramer. Ex-Bundesverkehrsminister Andreas Scheuer fällt die Pkw-Maut 7 Jahre nach ihrem Scheitern erneut auf die Füße. Er soll vor dem Landgericht Berlin angeklagt werden. Der Vorwurf, eine Falschaussage Scheuers vor dem Mautuntersuchungsausschuss des Bundestags.
2: Die Pkw-Maut galt als großer Wurf, wurde am Ende aber vom Europäischen Gerichtshof kassiert. Der sah eine Diskriminierung ausländischer Fahrer. Die Regierung musste die Verträge kündigen und den künftigen Betreibern mehr als 240 Millionen Euro Schadenersatz zahlen. Im späteren Untersuchungsausschuss kam dann die Frage auf, ob die Betreiber angeboten hätten, mit der Unterschrift unter die Mautverträge bis zur EuGH-Entscheidung zu warten. An so ein Angebot hätten sich Scheuer und ein Ex-Staatssekretär aber nicht erinnern können. Die Anklage wirft ihnen nun bewusste Falschaussagen vor. Katrin Müller, Nachrichtenredaktion.
1: Eine Unwetterfront mit teils heftigen Gewittern, Starkregen und Hagel ist am Abend über den Westen Deutschlands gezogen. Die Feuerwehren in NRW meldeten hunderte Einsätze wegen überfluteter Keller und umgestürzter Bäume. Auch Feste und Open-Air-Konzerte etwa in Münster mussten abgebrochen werden. Betroffen war auch der Bahnverkehr. Mehrere Fernzüge mussten in Bahnhöfen ausharren, weil Gleise blockiert waren. US-Präsident Donald Trump hat eine endgültige Entscheidung zu den Verhandlungen mit dem Iran angekündigt. Seit Tagen wird intensiv über ein Rahmenabkommen verhandelt. Eine Einigung soll laut Trump kurz bevorstehen. Teheran spricht hingegen davon, dass wichtige Fragen noch ungeklärt seien. Übers Wochenende zum Gardasee oder nach Südtirol. Heute ist das spontan keine gute Entscheidung. Der Brenner ist wegen einer Demonstration gegen die Verkehrsflut stundenlang komplett gesperrt. Ausgerechnet auch in den Pfingstferien für Bayern, Baden-Württemberg und Sachsen-Anhalt. Initiiert hat den Protest der Bürgermeister der Gemeinde Gries am Brenner, Karl Mühlsteiger. Er sagte bei NTV zu den Gründen.
3: Also wir haben mittlerweile das traurige Bild, dass es starke Erkrankungen innerhalb der Region gibt. Das kann so nicht mehr weitergehen. Deswegen haben wir uns dann entschieden, diese Kundgebung abzuhalten, um ein Zeichen zu setzen, dass es mit dem stetig steigenden und belastenden Transitverkehr nicht mehr weitergehen kann und nicht mehr weitergehen darf.
1: Ab 11 Uhr heute ist die Brenner Autobahn wegen der Demo für 8 Stunden dicht, ebenso die Nebenstrecken.
4: Das Wetter.
5: Ungemütlich wird's in der Nacht. Ich hoffe nicht, dass ihr raus müsst, denn immer wieder überraschen uns Schauer. Teilweise sind auch Gewitter drin und es bleibt relativ warm für diese Nacht. 14 bis 18 Grad. Nachher bleibt es bewölkt, zumindest am Vormittag und am Morgen. Da kann auch nochmal ein Schauer oder ein Gewitter dabei sein. Und stellenweise sind sogar starke Regenschauer nicht ausgeschlossen. Trotzdem wird's nachher wieder warm. 24 bis 29 Grad. Am Sonntag wechseln sich dann Wolken, Regenschauer, Gewitter und Sonne ab und das Ganze dann bei nicht mehr ganz so warm 25 Grad.
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6: A2 Dortmund-Hannover zwischen Hamm und Beckum, dichter Verkehr, 7 Minuten Zeitverlust. Und A30 Osnabrück-Bad Oeynhausen.